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1: Verschollen geglaubte Mixtapes des vergangenen Jahrtausends neu entdeckt. Inzwischen ist dies die 21. Ausgabe dieser Sendereihe. Heute hört ihr ein Tape mit Indie und Alternative Music, aufgenommen circa 1989. Dieses Mixtape stammt aus der Sammlung von Jinx. Leider ist der Großteil dieser Aufnahmen sehr selten und ich konnte bei den wenigsten herausfinden, um welchen Interpreten es sich handelt. Im ersten Block hört ihr jetzt auf jeden Fall Indie-Musik, unter anderem mit den Walkabouts. Falls jemand von euch weiß, wer die anderen Künstler sind, gerne eine Mail ans Radio schicken. Viel Spaß! 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

Ihr hört die 21. Ausgabe von Was wir damals so hörten. Gerade eben habt ihr unter anderem die Walkabouts gehört. Bei den anderen Titeln kann ich nicht viel weiterhelfen. Falls also jemand aus der geneigten Hörerschaft weiß, um welche Musiker es sich hier handelt, bitte schickt eine Mail an das Radio. Weiter geht es jetzt bei diesem Mystery Tape aus dem Jahr 89 mit Musik unter anderem von den Widdershins. Und wenn ihr glaubt, die Beatles zu hören, das ist leider nicht so. Da ist irgendwas Merkwürdiges gelaufen, aber hört nachher selber rein und lasst euch überraschen.

In der 21. Ausgabe von Was wir damals so hörten, gibt es heute ein Tape aus der Sammlung von Jinx aus dem Jahr 89. Und es gibt gleich noch eine kleine weitere Überraschung, denn bei dem ganzen Indie und Alternative hat sich doch tatsächlich Neil Young noch mit versteckt. Und außerdem gibt es noch ein Wiederhören mit den Widdershins. Viel Spaß jetzt noch mit dem Rest der heutigen Sendung und wie gesagt, wenn ihr wisst, wer da noch zu hören war, bitte meldet euch im Radio.

Soweit die heutige Ausgabe von Was wir damals so hörten. Schon in der nächsten Woche gibt es eine neue Folge dieser Sendereihe. Gleiche Welle, gleiche Stelle. Am Mikrofon verabschiedet sich euer Störfunk.

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1: Ich begrüße euch zur Sendung Zeit für Blasmusik von Radio Störfunk. Und die erste Kapelle, die heute aufspielt, ist die Föhrenberger Blasmusik und sie stellen das Motto der heutigen Sendung vor mit Blasmusik durch Schwabenland, eine Polka, die Julian Hölz geschrieben hat, bearbeitet von Michael Kuhn.

mit Blasmusik durch Schwabenland mit der Föhrenberger Blasmusik. Das war ein Titel aus der CD zum 25-jährigen Bestehen. Inzwischen haben ja im vergangenen Jahr die Föhrenberger ihr 40-jähriges Bestehen gefeiert und die Musikanten der Föhrenberger Blasmusik haben zu diesem Anlass auch wieder eine CD veröffentlicht unter dem Namen Eine böhmische Musikgeschichte. Und ein Titel daraus, den spielen wir jetzt mit der Föhrenberger Blasmusik im Donauschwabenhimmel.

Männer lieben Schwabengirls, das haben die Schönis uns gerade präsentiert. Und ein ganz berühmtes Schwabengirl aus dem Schwarzwald stellen uns nun die Murgtal-Musikanten vor. Es ist die Schwarzwald-Marie.

Die Musikanten vom Schwabenland, so heißt ein Walzerlied mit der original donauschwäbischen Blaskapelle aus Reutlingen unter Leitung von Johann Frühwald. Und anschließend spielen wir dann einen Titel aus der CD. Der Freundeskreis Donauschwäbische Blasmusik präsentiert 60 Jahre Burgenlandkapelle. Und diesen Titel hat Robert Peyer geschrieben. Es ist die Polka Schwabenmädel.

Auf der Schwäbischen Eisenbahn gibt's gar viele Haltstationen. Sturgart, Ulm und Biberach, Meckerbeure, Durlesbach. Also bitte einsteigen, wir fahren mit der Schwäbischen Eisenbahn zusammen mit dem Heeresmusikchor 10 und dann steigen wir um auf die Schwabenländer Eisenbahn mit dem Lokführer Peter Schröppel.

Mit der Schwabenländer Eisenbahn sind wir jetzt im Oberschwäbischen angekommen. Dort wird auch fleißig musiziert und es gibt ganz bekannte Kapellen. Eine der bekanntesten Kapelle ist Peter Schad mit seinen oberschwäbischen Dorfmusikanten. Und von dieser Kapelle hören wir zwei Titel in unserer heutigen Sendung. Zunächst einmal den Marsch Schwabenstolz und dann die Polka des Schwabenperle. Den Marsch hat Peter Schad geschrieben, die Polka des Schwabenperle stammt aus der Feder von Michael Kuhn.

Das waren nochmals Peter Schad mit seinen oberschwäbischen Dorfmusikanten und dem Potpourri schwäbische Spezialitäten. Und nun sind wir Richtung Bodensee unterwegs mit dem Bodenseewalzer, gespielt von Uwe Sauter und die Böhmerländer, und dann die beliebte Bodensee-Polka von Alexander Pfluger mit den Schwindlichen 15.

Wir sind wieder zurück im Oberschwäbischen bei der Blaskapelle Oberschwaben unter Leitung von Gerd Steinhauser. Er hat auch diese Polka geschrieben. Es ist Musikantenzeit.

Peter Schäuble mit seinen Original-Schwabenländer Musikanten und der Schwabenland-Polka und echt Donauschwäbisch geht's jetzt weiter. Auch wieder mit Peter Schäuble und seinen Schwabenländer. Echt Donauschwäbisch.

Der Reservistenmusikzug der Bundeswehr Nordbaden spielte den Schwabengrußmarsch von Gustav Lotterer und damit verabschiede ich mich heute mit dem Volkslied Muss ich denn zum Städtele hinaus. Macht's gut, bis zum nächsten Mal, euer Gregor Stehr.

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1: Und damit herzlich willkommen zu einer neuen Ausgabe der Störfunk Music History, der Sendung für Live-Mitschnitte aus Süddeutschland und darüber hinaus. Heute mit Kirk Fletcher, aufgenommen beim Galdorfer Bluesfest am 2. Juli 2022.

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0: war unser Mitschnitt von Kirk Fletcher vom 2. Juli 2022.
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1: Je mehr Mütter man auf seiner Liste vorzuweisen hat, die man schon durchgenommen hat, desto besser. So äußert sich Rapper Kollega 2013 in einem Interview mit Die Welt. Mit seinem Kollegen Farid Bang und ihrem gemeinsamen Album Jung, brutal, gut aussehend aus 2009 hätten sie den Begriff Mutterficker, Zitat, salonfähig gemacht. Jetzt kann man sich mit diesem Titel schmücken. Zitat Ende. Rapmusik ist eine der prägendsten Strömungen der Popkultur der vergangenen 50 Jahre. Rap als Teil der Hip-Hop-Kultur ist seit seiner Entstehung in den 1970er Jahren in New York längst global verbreitet und ist auch im deutschsprachigen Raum zu finden. Hier bildete sich im Laufe der 1990er Jahre eine eigenständige Szene heraus, die heute kommerziell erfolgreiche und reichweitenstärke Veröffentlichungen hervorbringt. 2019 waren zum Beispiel die 5 meistgestreamtesten KünstlerInnen Deutschlands deutschsprachige RapperInnen und 4 der 5 häufigsten gestreamten Songs auf Spotify deutschsprachiger Rap. In den Jahren 2020 und 2021 wurden insgesamt 189 Werke deutschsprachigen Raps mit Platin oder Gold vom Bundesverband Musikindustrie ausgezeichnet. Genau diese habe ich mir in meiner Bachelorarbeit angeschaut, um zu untersuchen, wie Mütter im aktuell reichweitenstarken deutschsprachigen Rap charakterisiert werden. Am Mikrofon ist Carola und in der kommenden Stunde will ich euch die Ergebnisse dieser Arbeit vorstellen. Starten wir also mit Kollega und Du bist Boss.

Wie werden Mütter im deutschsprachigen Rap charakterisiert? Damit habe ich mich in meiner Abschlussarbeit an der Universität Freiburg beschäftigt. Aktuelle gesellschaftliche Themen wie Sexismus, Gewalt und Drogen sind gängige Themen, die in den Songs auf explizite und provozierende Weise inszeniert werden. Das Image von deutschsprachigem Rap wird oftmals aus der Phrase »Ich ficke deine Mutter« konstruiert, die in den Texten auftaucht. Musikexpress.de hat 2016 eine Analyse von Texten von 32 Zitat Sprechsängern und Hip-Hop-Gruppen Zitat Ende vorgenommen und im daraus entstandenen Textkorpus 1265 Mutterwitze gefunden, die aber nicht genauer definiert werden. Aber kann das alles gewesen sein, was Rap über Mütter hervorbringt? Ziel meiner Arbeit war es, Muster, Kategorien und sogenannte Frames zu finden, die die Mutter definieren und bewerten. Ich habe untersucht, welche Rollenvorstellungen von Müttern sich darin beschreiben lassen und ich wollte einen feministischen Blickwinkel dabei einnehmen und habe mit Methoden der feministischen Literaturanalyse gearbeitet. Mein Fokus lag also auf der textlichen Ebene der Lieder. Aber beginnen wir von vorne. Was ist Rap und wie ist er entstanden? Die Erzählung, dass sich migrantisierte Menschen auf den Straßen New Yorks im Ghetto kreativ ausgelebt und gegen das Establishment aufgelehnt haben, ist inzwischen eher zum Mythos verkommen. Mitte der 1970er Jahre wurden aber tatsächlich im New Yorker Stadtteil South Bronx die ersten sogenannten Blockpartys als Gegenbewegung zur kommerziellen Disco-Kultur veranstaltet. Dabei wurde Musik gemischt und dazu getanzt und gereimt. Hip-Hop als kulturelle Praxis besteht dabei aus mehreren Elementen. Erstens wird sie mit Graffiti im öffentlichen Raum sichtbar. In der eigenen Nachbarschaft markieren Menschen aus der Szene Wände mit Bildern und Tags. Sie werden als Aneignung des Raumes gesehen und bieten ein Setting für die weiteren Ebenen des Hip-Hops. Im Zentrum der Kultur steht die Aufführung, bei der Musik und Tanz in der Community gefeiert werden. Als Grundlage wurden zunächst bestehende Musikstücke verwendet, die neu gemischt und aufgeführt wurden. Das DJing brachte dabei Techniken wie Sampling und Scratching hervor, die sich heute auch in anderen Genres wiederfinden lassen. Und parallel zu diesen Aufführungen wurde dann natürlich getanzt. Die Masters of Ceremonies oder kurz MCs dieser Aufführungen profilierten sich nach und nach als GesangskünstlerInnen. Aus ihren Aussagen und Ankündigungen entwickelten sie eine Kunst, die DJs sowie die Tanzenden zu animieren. Dabei flossen persönliche Erfahrungen der MCs bzw. Rap-Artists ein. Das Wort Rap selbst hat afroamerikanischen Ursprung. Zitat: Noch vor der Geburt des Hip-Hop gehörte Rap, to Rap, lebhaftes Daherreden, Prahlen, der Alltagsrhetorik der afroamerikanischen Kultur an. Der spätere Sprechgesang entwickelte sich auf dieser Basis. Zu finden bei Andrososopoulos 2003, Seite 119. Die Single Rapper's Delight der The Sugar Hill Gang erschien schließlich im September 1979 und kann als Wegbereiter für kommerziellen Rap gesehen werden. Im Song wird das erste dokumentierte Sample benutzt und er landete 1980 in den Jahrescharts von Kanada, Frankreich und Italien. The Sugar Hill Gang mit

0: The Sugar Hill Gang mit Rapper's Delight, der ersten kommerziell erfolgreichen Rap-Single in 1979. Rap wurde unter anderem mit diesem Song als Musikgenre angesehen und entwickelte sich eigenständig und doch noch immer als Teil der Hip-Hop-Kultur weiter. Junge US-AmerikanerInnen verarbeiten im Rap ihre Erfahrungen mit Gewalt, Rassismus und Sexismus. In der Folge wurden Hip-Hop und Rap auch intensiv von den Massenmedien begleitet und darüber verstärkt verbreitet. Zur Bekanntheit im deutschsprachigen Raum haben anfangs unter anderem die Filme Wild Style aus 1982 und Beat Street aus 1984 beigetragen. Als Vorbild für Rap im deutschen Sprachraum diente anfangs vor allem die US-amerikanische Kultur. Heidi Süß identifiziert beispielsweise, wie die typische Identität eines Rappers in den USA auf den deutschen Kontext umgesetzt wurde und noch heute wird. Zitat: In Ermangelung einer vergleichbaren Kolonialgeschichte und Gesellschaftsstruktur funktioniert die Figur des schwarzen männlichen Rappers in Deutschland daher unter veränderten Vorzeichen. Als Verständnishintergrund für die deutschsprachige Gangstermännlichkeit kann so etwa der lokale Kontext der Migration gelten. Zitat Ende. Migration und in der weißen Mehrheitsgesellschaft als migrantisch markiert zu sein, sind zentrale Motive des aufkommenden Raps im deutschsprachigen Raum. Konkret reagierte die Hip-Hop-Szene 1992 und 93 auf die rechtsradikalen Angriffe etwa in Rostock-Lichtenhagen, Hoyerswerda, Mölln und Solingen. Migrantisierte und vor allem afrodeutsche KünstlerInnen begriffen ihre Kunst als Selbstbehauptung gegen Rassismus. Von den Medien wurden sie allerdings auf ihre ethnische Herkunft reduziert. Unter der weißen deutschen Mehrheitsgesellschaft wurde Rap etwa zur selben Zeit populär. Vor allem vertreten durch die Stuttgarter Gruppe Die Fantastischen Vier. Der sogenannte Deutschrap war weniger politisch und gleichzeitig kommerziell erfolgreicher. Seit der Jahrtausendwende hat sich deutschsprachiger Rap vom amerikanischen Vorbild zunehmend emanzipiert und die Produktions- und Vermarktungsbedingungen haben sich verändert. Anfang der 2000er Jahre war Gangster-Rap in Deutschland kommerziell erfolgreich und sehr präsent. Das hieß auch, dass der Rap im Vergleich zu den Produktionen der 1990er Jahre weniger politisch waren und mehr auf sprachliche Fertigkeiten fokussiert haben. Hören wir uns also mal ein Beispiel an. Außenblock von Sido von seinem 2004 erschienenen Album Maske.
1: Sido aus dem Block.

0: That's how it goes on Sido sein Block, you know what I'm saying?
1: Außenblock von Sido aus 2004. Ein Beispiel für kommerziell erfolgreichen Gangster-Rap, in dem die Sprechkunst besonders im Vordergrund steht. Der Sprechgesang geht auf die afroamerikanische Tradition der Oral Culture der Sklavenzeit in den USA zurück. Die Marginalisierung der afroamerikanischen und auch hispanischen Communities hat dazu beigetragen, dass sich unter ihnen eine eigene Sprechweise herausgebildet hat, die Grundlage für den Rap war. Im Rap finden sich viele Stilmittel aus Lyrik. Dazu zählen Metaphern und Vergleiche, Buchstabierungen von Namen oder Daten, Homophonien, also das Spiel mit ähnlich lautenden Wörtern. Im Fokus steht dabei das rhythmische Fließen, auch als Flow bekannt, und das Reimen. Gleichzeitig werden Rap-Texte auch als Sprache der Straße wahrgenommen, denn sie stehen der gesprochenen Alltagssprache ziemlich nahe. Damit wird auch eine Zugehörigkeit zum Milieu ausgedrückt, die Teil der Identität und Abgrenzung zu anderen Kulturen und Szenen auch innerhalb des Hip-Hop sein kann. Im Subgenre des Battle-Rap ist es beispielsweise üblich, dass das Gesagte zu großen Teilen spontan entsteht und nicht schriftlich vorliegt. Ein bei Rap-Schaffenden beliebtes Stilmittel ist außerdem die ironische Übertreibung. Man kann sich das quasi so vorstellen, dass die im Rap-Text sprechende Person in eine fiktive Rolle schlüpft und die Äußerungen dieser Person nicht ernst zu nehmen sind. Es ist sowieso ganz wichtig, zwischen der Privatperson und der Rap-Person zu unterscheiden. Was Sido zum Beispiel in seinen Liedern singt, muss nicht seine private Meinung als bürgerlicher Paul Hartmut würdig sein. Aus den formalen Besonderheiten im Rap leiten sich auch inhaltliche ab. Das sogenannte Boosting, also das Loben von bestimmten Personen, oder Dissing, die Schmähung anderer Personen, sind zum Beispiel typisch. Verknüpft mit dem Boosting und Dissing ist auch das Signifying, das ein beliebtes rhetorisches Mittel im Rap darstellt. Dabei werden Aussagen verzerrt oder auch Wörtern eine andere Bedeutung gegeben. Ein Beispiel kann dafür sein, dass sich schwarze Menschen das N-Wort wieder angeeignet haben, nachdem sie damit erniedrigt wurden. Sowohl Signifying als auch Dissing gehen auf die Sprachpraktik Playing the Dozens zurück. Das ist ein Schlagfertigkeitsritual, das oft gereimt wird und beleidigend gegenüber Familienmitgliedern des Gegenübers ist. Es entwickelte sich aus einem Kinderspiel und fand über die verbalen Wettstreite in urbanen Räumen in den USA Einfluss in den Rap. Besonders häufig sind weibliche Verwandte die Mutter, Großmutter oder Partnerin Ziel dieser verbalen Angriffe. Inwieweit diese Beleidigungen jedoch wörtlich zu interpretieren sind, versucht Heidi Süß wiederum zu differenzieren und kommentiert, Zitat, Rap-typische Sprachhandlungen wie die eigene Selbstüberhöhung, Boosting oder die Beleidigung Dritter, Dissing, müssen demnach entsprechend historisch kontextualisiert werden. Hier geht es weniger um Informationsaustausch, als vielmehr darum, ein fiktives Gegenüber möglichst kreativ und gewitzt, dabei jedoch stets spielerisch auszustechen. So befremdlich das Aufrufen der Frau als Bitch oder Nutte oder die Herabsetzung von Müttern in Rap-Texten auf Außenstehende wirken mag, so sehr handelt es sich dabei um Spezifika der Textsorte. Zitat Ende. Aber ist das schon alles, was im Rap über Mütter gesagt wird? Genau das habe ich mir in meiner Bachelorarbeit angeschaut. Die Ergebnisse gibt es nach Deine Mutter von Kool Savas und Nessie.

Deine Mutter von Cool Savas und Nessie. Aber was bedeutet Mutter eigentlich? Kann nur eine Person, die ein Kind zur Welt gebracht hat, Mutter sein? Im Duden steht zum Beispiel noch eine weitere Bedeutung. Eine Frau, die eine oder mehrere Kinder versorgt und erzieht. Als Ideal der Mutter gilt heute noch immer, dass sie alle diese Fürsorgeaufgaben übernimmt und sich dabei natürlich nicht beklagt. Dabei wird übrigens auch von jeder Frau erwartet, dass sie Mutter sein möchte. Neben dem Idealbild der Mutter steht die Rabenmutter, die ihr Kind verwahrlosen lässt. Dazu gehört im erweiterten Sinne auch, Erwerbsarbeit nachzugehen und damit weniger Zeit mit dem Kind zu verbringen. Dieses also einer Person außerhalb des Familienkreises anzuvertrauen. Insgesamt kann man sagen, dass das Konzept der Mutter in der Vorstellung der deutschen Mehrheitsgesellschaft stark an die gebärende Person geknüpft ist. Gleichzeitig wird ihr jedoch jegliche Sexualität abgesprochen und ihre Identität wird auf das Muttersein reduziert. Die Mutter steht im Zentrum der heteronormativen Kleinfamilie, weshalb andere Formen des Zusammenlebens im Ideal nicht vorkommen. Wie passt das Ganze jetzt mit Rap zusammen? Musik und insbesondere Rap gelten als sexistisch und sexualisierend. Misogyne, also frauenfeindliche Phrasen und Wörter, würden mit Rap verbreitet, die Frauen sexuell objektifiziert, wie Studien zeigen. Andererseits zeigen Untersuchungen, dass Frauenfiguren in Rap-Songs durchaus auch bewundernd besungen oder adressiert werden. Eine besondere Rolle nehmen dabei die eigenen Mütter der Rapper ein. Tyree hat in Analysen US-amerikanischer Rap-Songs gezeigt, für die eigene Mütter drückt der Rapper seine Liebe und Zuneigung aus. Er verehrt sie und ist bereit, sie zu beschützen. Die Babymama, eine junge Frau, schwanger oder mit Kleinkind, zeichnet sich in diesen Songs dagegen durch negative Eigenschaften aus. Sie ist geldgierig, handelt unethisch und damit nicht vertrauenswürdig. Wie sieht das aber im deutschsprachigen und aktuell reichweitenstarken Rap aus? Um das herauszufinden, musste ich mir für die Bachelorarbeit erstmal einen Datensatz erstellen. Deshalb habe ich mir angeschaut, welche Singles 2020 und 2021 mit Platin oder Gold ausgezeichnet wurden. Diese Auszeichnungen richten sich nach Verkaufszahlen und werden vom Bundesverband Deutscher Musikindustrie herausgegeben. Daraus habe ich die Lieder gezogen, die Rap in deutscher Sprache beinhalten und von diesen wiederum die Texte angeschaut und alle ausgesucht, in denen eine Mutter genannt wird. Das kann entweder Mutter, Mama oder auch Mom sein. So hatte ich dann 47 Lieder, in denen diese Wörter 63 Mal vorkamen. Von allen diesen Fällen waren übrigens nur eine Perspektive weiblich, und zwar in Tränen aus Kajal von Celine. Na, könnt ihr hören, wann sie von der Mutter singt?

0: Die Mutter im deutschsprachigen Rap. Dieses Thema habe ich in meiner Bachelorarbeit untersucht. Wann immer ich das erzählt habe, war der erste Impuls meines Gegenübers: Ah, ich ficke deine Mutter, Mucke, oder? Dazu kann ich sagen, ja, aber nicht nur. In meinem Datensatz kam die Mutter 63 Mal vor. Aber nur in 7 Fällen davon wurde sie gefickt. In Haftbefehls 069. Fick ihre Mutter, verpass sie Narben mit der schwachen Mache. Oder Marlboro Rot von Samra zum Beispiel.
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0: Nicht ganz so explizit ist es aber bei Stoff und Schnaps von Ronny Flex und Lil Kleine.
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0: Viel öfter geht es im Rap um die Liebe zur eigenen Mutter. Das kann sich ganz unterschiedlich äußern. Bei Apache will die Rap-Persona die Mutter zum Beispiel unterstützen.
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0: Das Ziel formuliert Capo in Lambo Diablo GT.
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0: Oder auch Kollega in Du bist Boss.
6: 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Du bist Boss.
0: Wie eine Entschuldigung klingen die Texte bei Capital Bra in Tilly Dean.
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0: Oder auch in 10 Jahre von Jizzes, Alex Bones MC und Maxwell.
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0: Ein dritter Aspekt, der in den Liedern des Datensatzes immer wieder auftaucht, ist das Gefühl der Dankbarkeit gegenüber der Mutter. Dabei geht es oftmals um Situationen aus der Vergangenheit, also der Jugend oder Kindheit der Rap-Persona, die geschildert werden. Besonders hervortritt dabei 2002 von Sido und Apache 207 aus 2019.

0: In 200 km/h von Apache 207 vergleicht die Rap-Persona die ökonomischen Umstände, in denen sie aufgewachsen ist, mit den aktuellen. Sie erkennt dabei eine Umkehrung der Situation.
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0: Eine besondere Form, sich für die Unterstützung der Mutter auch in der Vergangenheit dankbar zu zeigen, ist es, ihr den aktuellen oder auch zukünftigen erhofften Erfolg zu widmen. Hier werden die Gefühle gegenüber der Mutter zwar nur indirekt offenbar, dennoch zeigt sich, dass sie einen hohen Stellenwert im Leben der Rap-Persona einnimmt. In dieser Kategorie waren 8 Fälle in meinem Datensatz, zum Beispiel in Wir ticken von Capital Bra und Samra.
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0: Oder Ballin von Luciano.
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0: Außerdem kommt in 5 Songs eine Wertschätzung gegenüber der Mutter zum Ausdruck. Ob die Mutter als Vorbild gesehen wird, wie in Run, Run, Run von Capo.

0: oder Rücksicht auf sie genommen wird, wie in Oder nicht von Kontra K.
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0: Neben diesen vielen Fällen der positiven Gefühle finden sich auch negative Äußerungen über die eigene Mutter. Im Duo 2012 von Bowser und Juju berichten zwei Rap-Personen davon, welche Erfahrungen der Zurückweisung durch die Mutter sie in der Vergangenheit durchlebt haben.

0: Mit welchen Gefühlen wird die Mutter im deutschsprachigen Rap verbunden? Damit beschäftigen wir uns gerade im Störfleck. 2012 von Bowser und Juju beschreibt dabei eine negative Emotion gegenüber der eigenen Mutter. Das Bild einer Rabenmutter wird auch bei Jizzes mit Donuts gezeichnet. Was kann man also allgemein über die Charakterisierung der Mutter im reichweitenstarken deutschsprachigen Rap sagen? Man muss genau hinschauen. Die Mutter wird auf verschiedene Weisen dargestellt. Beim Klischee der Ich-ficke-deine-Mutter-Mucke kann man aber durchaus etwas entgegensetzen. Zum Ende meiner Bachelorarbeit haben sich für mich daher drei Blickrichtungen auf die Mutter ergeben, die im deutschsprachigen Rap eingenommen werden. Auch diese decken nicht alle Fälle ab, aber immerhin kommt etwas mehr als die Hälfte dabei unter. Erstens. Die Mutter wird mit dem Zuhause assoziiert, damit wird sie als häusliche Person charakterisiert. Der Haushalt ist der Einflussbereich, den sie für sich beansprucht. Damit verknüpft sind Beziehungen zu anderen Familienmitgliedern, oftmals der Rap-Persona, den Kindern oder Partnern, den Kindsvätern. Diese Beziehungen können allerdings emotional unterschiedlich besetzt sein. Mit dem Zuhause wird zunächst ein Gefühl der Geborgenheit assoziiert und vermittelt. Dieses wird in einigen Fällen im Datensatz bestätigt, in anderen wird es gebrochen, was besonders bei 2012 von Bowser und Juju auffällt. Die Mutter wird somit in den einzelnen Fällen unterschiedlich bewertet. Positiv als liebevoll sorgend bis kritisch da abweisend gegenüber den Kindern. Die Idealvorstellung einer Mutter, die damit transportiert wird, entspricht in weiten Teilen dem kulturellen Idealbild im deutschsprachigen Raum insgesamt. Zweitens, die weinende Mutter. Tränen fließen. Anlass sind meist die Handlungen der Kinder oder was mit dem Kind geschieht. Damit wird deutlich, dass die Kinder den größten Einfluss auf die Mutter haben. Ihre Gedanken und Handlungen hauptsächlich um die Kinder kreisen. Das entspricht dem Bild der Mutter als Ideal im deutschsprachigen Raum. Von der Rap-Persona wird die Mutter dementsprechend vorrangig positiv bewertet. Es kann gedeutet werden, dass Verständnis für die Situation der Mutter aufgebracht wird, sollte sie der Idealvorstellung und dem damit verknüpften Aufgaben nicht gerecht werden. Ihr gegenüber werden also positive Gefühle zum Ausdruck gebracht. Diesem Bild gegenüber steht drittens die ratgebende Mutter. Die Mutter wird in 10 Songs explizit als eine Instanz inszeniert und anerkannt, die ihre Meinung hat und ausdrückt. Dabei geht es meist um die Belange der Kinder. Sie wird somit entsprechend dem Ideal der für die Kindersorge tragenden Person dargestellt und positiv bewertet. Geht es um die Mutter einer anderen Person, sind die Gefühle eher negativ. In dieser Rolle kommuniziert sie dem eigenen Kind, von der Rap-Persona Abstand zu nehmen oder spricht Warnungen aus. Hören wir dazu Attackieren von Bones MC und Raf Camora featuring Hannibal.
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0: Das war der Störfleck für diese Woche, am Mikrofon Carola. Ich habe euch die Ergebnisse meiner Bachelorarbeit an der Universität Freiburg im Fach Medienkulturwissenschaft vorgestellt. Darin habe ich mich damit beschäftigt, wie die Mutter im reichweitenstarken deutschsprachigen Rap dargestellt wird. Kommen wir also zu meinem persönlichen Fazit. Im deutschsprachigen Rap wird die Mutter auf ganz unterschiedliche Weise dargestellt. Das Klischee von der sexuellen Objektifizierung der Mutter trifft dabei nur in Teilen zu. Konkret waren es nur 7 von 63 Fällen in meinem Datensatz. Zur Erinnerung, der Datensatz bestand aus den Titeln, die 2020 und 2021 vom Bundesverband Deutscher Musikindustrie mit Platin oder Gold ausgezeichnet wurden, die also 1000-fach verkauft worden sind, 1000-fach gestreamt und gehört wurden. Der Mutter wird dagegen auch ganz viel Liebe entgegengebracht. Aber auch diese Dichotomie zwischen der guten und der schlechten Mutter, der gleichaltrigen Mutter, die geldsüchtig ist, und der Glorifizierung der eigenen Mutter, auch das erfasst die Komplexität, mit der auf die Mutter im deutschsprachigen Rap geschaut wird, nicht komplett. Es ist einfach ein Spektrum, in dem auch die eigene Mutter kritisiert werden kann oder die Mutter eines anderen anerkannt werden kann. Es ist also komplett unterschiedlich. Für mich habe ich rausgezogen, dass es diese 3 Betrachtungsweisen gibt, die durch die Textanalyse rausgekommen sind. Und zwar die Mutter als Zuhause, mit dem Geborgenheit assoziiert wird. Dann die Mutter, die weint. Und die Mutter, die einen Ratschlag parat hat. Und in dieser Rolle hat sie auch dann eine gewisse Handlungsmacht und kann Einfluss nehmen auf ihre Umwelt und auch auf ihre Kinder, was sie als eine starke Frau darstellt. Zum Thema Frau bringt mich aber auch ein etwas kritischer Blick auf den deutschsprachigen Rap. Es geht nämlich hauptsächlich um heteronormative Vorstellungen von Leben. Also eine Mutter ist total damit verknüpft, dass diese Person das biologische Geschlecht weiblich hat. Es fehlt im kommerziell erfolgreichen Rap ein Blick dafür, dass es auch alternative Lebensentwürfe gibt und es zwischen der Binarität von Mann und Frau andere Geschlechter gibt und außerhalb von dieser Binarität auch. Das wird im kommerziell erfolgreichen Rap einfach nicht thematisiert. Soweit also zu den Ergebnissen meiner Bachelorarbeit und meinem persönlichen Fazit. Vielen Dank fürs Zuhören und bis bald.
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1: Wir schauen uns heute auf Log ein Thema an, was viele von euch safe schon mitbekommen haben. Wenn ihr checkt, warum ich so rede, wisst ihr es bestimmt schon. Es geht nämlich um Jugendwörter und um die Jugendsprache. Ihr erfahrt heute nämlich alles rund ums Jugendwort des Jahres und wie die Einflüsse auf Jugendwörter aussehen. Dann sprechen wir noch über sensible Sprache und gehen am Ende auf die Jugendsprache im Wandel der Zeit ein. Und weil meine Anmoderation dank den krampfhaft eingebauten Jugendwörtern low-key cringe war und ich mich fast schon wie ein Boomer anhöre, hören wir jetzt lieber schnell mal Musik.

0: Du hier im Störmelder auf Radio Störfunk mit Lisa und mit mir Rosa, und wir starten heute in unseren Trendy Tuesday mit dem ersten Part, über den wir sprechen, denn es geht um Jugendwörter in diesem Störmelder, und wir möchten erstmal anfangen mit dem Jugendwort des Jahres. Für die, die es vielleicht noch nicht mitbekommen haben, Lisa, was ist denn Jugendwort des Jahres 2025?
1: Das Jugendwort des Jahres, ja, da handelt es sich dieses Jahr 2025 genauer genommen um zwei Wörter oder einen Ausdruck, nämlich das Crazy. Dieser Ausdruck hat mit 35,7% der Stimmen die meisten Stimmen erhalten. Und wenn ihr euch jetzt denkt, hä, das ist ja nicht mal ein Satz, was soll das überhaupt bedeuten? Ja, in der Tat, da ist kein Verb drin, das wurde weggelassen, das Verb ist, und dadurch ist der Ausdruck quasi weniger abgehackt und flüssiger. Nach meinem Empfinden ist dieses ist noch ein bisschen dabei, wenn man dieses das crazy so ein bisschen das S verlängert. Die Bedeutung, die ist allerdings nicht sehr eindeutig und auch breit gefächert, von okay bis oha oder bis es interessiert mich eigentlich gar nicht oder ich weiß gar nicht, was ich dazu sagen soll, kann das wirklich alles bedeuten. Und die Tagesschau, die fasst es eigentlich ganz gut zusammen als Allzweckwaffe der Sprachlosigkeit. Übrigens, die Tagesschau, die, beziehungsweise genauer gesagt, ihre Sprecherin Susanne Daubner, die spielen bei dem Jugendwort des Jahres auch immer eine besondere Rolle. Denn seit 2021 wird die Verkündung der nominierten Jugendwörter und des Siegerworts von Susanne Daubner vorgenommen. Sie präsentiert es dann so sehr nüchtern und offiziell im Tagesschau-Stil, was junge Leute sehr lustig finden und denen gut gefällt. Diese Videos, die erhalten dann immer viele Klicks und Likes.
0: Bevor Susanne Daubner dann das Wort überhaupt verkünden kann, muss es ja erstmal gewählt werden. Wie wird das denn gemacht?
1: Die Wahl, die wird organisiert von Langenscheid. Seit 2008 wird eben jährlich für ein Jugendwort abgestimmt, und man kann im ersten Schritt erstmal Vorschläge einreichen bei Langenscheid. Dann werden diese von einer Jury untersucht. So Sachen wie beleidigende oder diskriminierende Vorschläge, die werden da auch direkt schon mal rausgefiltert. Die können demnach auch nachher nicht gewählt werden. Dann werden so Top 10 auch herausgearbeitet, und die stehen dann anschließend zur Wahl. Wählen kann man eben in einer Online-Abstimmung, und abstimmen dürfen alle 11- bis 20-Jährigen. Das Alter muss man dort angeben, und da muss Langenscheid sich darauf verlassen, dass das wahrheitsgemäß getan wird. Ja, dieses Jahr haben somit fast 2 Millionen 11- bis 20-Jährige abgestimmt. Und im Herbst ist dann jedes Jahr die Verkündung des Jugendworts.
0: Und das Crazy ist ja nicht das einzige Jugendwort, was dieses Jahr von Jugendlichen genutzt wird. Welche anderen Jugendwörter gibt es denn noch?
1: Dieses Jahr war knapp hinter das Crazy der Platz 2 das Wort Goonen mit 35,5%, und Platz 3 war dann Checkst du. Es gibt natürlich auch noch andere Jugendwörter aus den Jahren davor. Zum Beispiel war letztes Jahr der Sieger das Wort Aura. Davor war zum Beispiel Goofy total im Trend. Dann davor in dem Jahr Smash. 2021 war Cringe das Jugendwort des Jahres. Und ich finde zum Beispiel Cringe ist auch ein Jugendwort, was sich sehr lange gehalten hat. Also ihr merkt, es gibt viele neue Ausdrücke, die auch immer wieder neu entstehen. Da ist es gar nicht so leicht mitzuhalten und eben auch auf dem neuesten Stand zu bleiben. Aber ja, es ist so ein Überblick über die letzten Jahre. Manche werden noch genutzt, manche weniger.
0: Danke dir für diesen Überblick, den du uns gegeben hast. Wir möchten nach der Musikpause darauf eingehen, welche Einflüsse es denn eigentlich auf Jugendwörter gibt. Bevor wir das tun, hört ihr aber noch ein Beispiel, wie Jugendwörter denn genutzt werden können, denn wir hören einen Song von Sahide, der heißt Mona Lisa Motion, als Beispiel für eben, wie man Jugendwörter nutzen kann. Und aus diesem Song, der ist relativ bekannt dafür, dass er eben diese Wörter nutzt, da sind sogar so ein paar Memes daraus entstanden.

0: Hier im Störmelder auf Radio Störfunk geht es heute um Jugendsprache und da haben wir uns eben schon das aktuelle Jugendwort des Jahres angeschaut und wie das überhaupt so gewählt wird. Wir wollen jetzt zu den Einflüssen auf Jugendwörter kommen, denn eine Frage, die ich mir da immer stelle, ist, wo kommen die Jugendwörter eigentlich her? Und um dieser Frage auf den Grund zu gehen, frage ich dich, Rosa, erstmal, aus welchen sprachlichen Mitteln wird denn die Jugendsprache gebildet?
1: Da gibt es natürlich keine eindeutigen, die jetzt auf jedes Wort passen, aber laut bachelorprint.de gibt es immer häufigere Merkmale, wie zum Beispiel Anglizismen, das heißt, dass englische Begriffe in die deutsche Sprache übernommen werden und das geschieht ja auch in der, in Anführungszeichen, normalen Sprache, aber natürlich auch in der Jugendsprache, wie zum Beispiel bei den Wörtern cringe oder auch weird, die kommen ursprünglich eben aus der englischen Sprache. Dann gibt es noch metaphorische und bildliche Sprache, das heißt, man beschreibt jemanden oder etwas ziemlich bildhaft, wie zum Beispiel die Bezeichnung Lauch für jemanden, der etwas dünner oder schmächtiger ist, oder die Bezeichnung Macher für jemanden, der eben Sachen macht und dafür halt gelobt wird. Dann gibt es noch Abkürzungen, die werden zwar oft vor allem in Chats und auf Social Media genutzt, die können aber auch ausgesprochen werden und sind eben auch ein Teil, wie zum Beispiel die Abkürzung LOL, was ja für Laughing Out Loud steht, also ein lautes Lachen, was man dabei zum Ausdruck bringt. Und dann gibt es noch Neologismen, das sind Wortneuschöpfungen, wie zum Beispiel das Wort Ehrenmann, was vor allem eben aus der Jugendsprache entstanden ist. Natürlich gibt es aber noch mehr, wie zum Beispiel Füllwörter, abweichende Wörter, Übertreibungen oder auch Ethnolekte. Und die schaffen dann eben noch eine größere Auswahl an Wörtern, wie zum Beispiel Bro, Walla, Digga, was los und so weiter. Also alles, was sich ein wenig von der normaleren Sprache abhebt.
0: Wie verbreitet sich Jugendsprache dann?
1: Natürlich vor allem erstmal übers Sprechen miteinander. Zum Beispiel war das bei mir so, dass ich das Wort das Crazy in der Freundesgruppe erstmal gehört habe und dann dachte, das ist was, was meine Freunde erfunden haben. Und dann habe ich auf Social Media gesehen, ach nein, das ist ja eigentlich ein Wort, was gerade überall eigentlich genutzt wird. Aber Jugendwörter werden natürlich auch noch verbreitet durch Musik. Da ist oftmals die Rap-Szene auch ein großer Einfluss. Aber auch Filme, Serien und auch Videospiele tragen Wörter an Jugendliche heran. Und ein Faktor, der das Ganze natürlich noch beschleunigt, ist Social Media. Denn man kommuniziert mit viel mehr Leuten, als man das ohne machen würde. Und man kann auch live verfolgen, wie die Sprache sich eigentlich verändert und wie neue Wörter dazukommen. Und die Art zu kommunizieren hat sich vor allem auch verändert. So kamen dann eben die Abkürzungen, wie ich sie gerade schon erwähnt habe, auch über Social Media vor allem dazu. Auch die Abkürzung FOMO, also die Fear of Missing Out, auf Deutsch bedeutet das die Angst, etwas zu verpassen. Und es gibt auch neue Ausdrücke, die vor allem online genutzt werden, die man sich dann aber im echten Leben sozusagen auch sagt, wie zum Beispiel das Wort Ghosten, das heißt, dass man jemandem einfach nicht mehr antwortet. Oder auch der Begriff Cancel Culture, also das Boykottieren von Personen oder von Marken wegen einem Verhalten oder einer Äußerung. Das ist alles, was es ohne Social Media so wahrscheinlich nicht geben würde, aber ein Teil von der Jugendsprache auch geworden ist.
0: Und welche Funktion besitzt Jugendsprache dann?
1: Die besitzt mehrere, denn es gibt zum einen diesen identitätsstiftenden Charakter, das heißt, dass man vor allem in einer Gruppe von Gleichaltrigen ein Zugehörigkeitsgefühl verspürt und sich auch so innerhalb der Gruppe verständigen kann. Das aber nicht nur in der Freundesgruppe zum Beispiel, habe ich auch gelesen, dass Menschen, die sehr viel Videospiele spielen, dadurch, dass sie eben Wörter von Videospielen sagen, zeigen können, ich mag gern Videospiele, und Leute, die Fans von Rapmusik sind, nutzen eben Wörter aus der Rap-Szene und können sich so verständigen. Dann gibt es aber noch einen weiteren Faktor, nämlich die Abgrenzung. Natürlich bei der Jugendsprache erstmal von Erwachsenen bzw. Älteren, aber auch von anderen Gruppen, denn nicht alle Jugendlichen sprechen dieselbe Jugendsprache. Es gibt ja nicht eine Sprache, die man als Jugendsprache bezeichnet. Zum Beispiel denke ich, dass man sich darauf einigen kann, dass Jugendliche in Berlin wahrscheinlich anders sprechen als Jugendliche hier in Schwäbisch Hall, einfach weil es eine andere Umgebung ist. Und dann sind auch noch Faktoren wie der soziale Hintergrund oder auch das Geschlecht oder einfach mit welchen Menschen man sich umgibt, noch Faktoren, die das verändern.
0: Danke, Rosa, für die Infos zu den Einflüssen auf Jugendwörter hier im Störmelder. Und wir wollen das Thema Jugendsprache gleich noch ein wenig ausweiten, denn wir gehen auf sensible Sprache ein. Davor hören wir aber nochmal Musik.

0: Darkseid hier auf Radio Störfunk im Mittagsmagazin Störmelder mit Lisa und mit mir Rosa. Und unser heutiges Thema an diesem Trendy Tuesday sind die Jugendwörter und die Jugendsprache. Da möchten wir aber auf eine besondere Form von Sprache eingehen, nämlich sensible Sprache. Lisa, was ist denn mit dem Begriff sensibler Sprache überhaupt gemeint?
1: Ja, manchmal findet man auch den Begriff diskriminierungssensible Sprache und das beschreibt das Ganze schon etwas besser. Sensible Sprache meint einfach einen bewussten und achtsamen Sprachgebrauch, der am besten eben inklusiv ist, also alle Menschen mit einbezieht und respektvoll ist, sodass sich jeder wohlfühlt. So Sachen wie diskriminierende Ausdrücke, die werden bei sensibler Sprache vermieden oder am besten ganz weggelassen. Da ist es egal, ob es sich um rassistische, sexistische oder ableistische Wörter handelt. Manchmal passiert es einem sogar auch ganz unbewusst, dass sowas rausrutscht. Aber wie gesagt, man sollte diese Wörter bei sensibler Sprache auf jeden Fall vermeiden. Insgesamt meint sensible Sprache einfach ein verantwortungsvollen Umgang mit der Sprache. Ein paar Beispiele dazu gibt es dann auch gleich noch.
0: Und was ist denn dann das Ziel eines sensiblen Sprachgebrauchs?
1: Ja, das Ziel ist, dass eben von Sprache keine Gewalt ausgeht. Das heißt, dass eben allen gegenüber Respekt gezollt wird, dass es keine diskriminierenden Ansichten, dass sie nicht verbreitet werden oder reproduziert werden. Denn ja, Sprache kann eben verletzend sein und die prägt auch sehr stark unser Zusammenleben. Das heißt, und dazu muss das eben noch nicht mal eine Beleidigung sein, eine diskriminierende Sprache kann auch unterschwellig passieren. Und da, wie gesagt, die Beispiele, dazu kommen wir gleich noch. Und Gewalt von Sprache, die kann eben später auch dann in Handlungen übergehen, so auch der Neurowissenschaftler Professor Joachim Bauer. Und das ja, ist eben die Gefahr von Sprache, wenn sie nicht verantwortungsvoll genutzt wird und die soll eben mit sensibler Sprache umgangen werden.
0: Jetzt ist unser heutiges Thema ja die Jugendsprache und die Jugendwörter. Was hat denn jetzt sensible Sprache genau mit Jugendsprache zu tun?
1: Ja, in der Jugendsprache, da gibt es auch einige Wörter, die man definitiv kritisch betrachten kann und auch muss, finde ich. So auch zum Beispiel das aktuelle Jugendwort, das crazy. Denn crazy und verrückt, das sind zwei Wörter, die zur Stigmatisierung von Menschen mit psychischen Erkrankungen beitragen können. Denn früher hat man eben Menschen, die eine psychische Erkrankung hatten, als verrückt bezeichnet. Und wenn man diese beiden Wörter jetzt in anderem Kontext benutzt, dann kann es sein, dass man quasi dass man Menschen, die eine psychische Erkrankung haben, abwertet oder dass aber auch psychische Erkrankungen verharmlost werden. Das kommt eben auf den Kontext drauf an. Wenn man zum Beispiel crazy oder verrückt

0: also im Fall von behindert ist es auf jeden Fall ableistisch und im Fall von schwul auf jeden Fall queerfeindlich, wenn das so negativ behaftet genutzt wird. Dann gibt es das Jugendwort Tallahun, das wird auch teilweise als rassistisch empfunden, denn das verstärkt das Vorurteil Ausländern gegenüber, dass die sexistisch und gewaltbereit seien und eben auch so ein Macho-Gehabe an den Tag legen. Und das ist natürlich auch eine Herabwürdigung, die gar nicht geht und eben in bestimmten Kontexten auf jeden Fall rassistisch ist.
1: Und was kann man denn dann tun, beziehungsweise wie sollte man seinen Sprachgebrauch anpassen, dass man sensible Sprache nutzt?
0: Ja, also am besten ist es natürlich, dass man die Wörter eben nicht mehr in diesem problematischen Kontext verwendet. Man kann wirklich einfach versuchen, diese Wörter zu vermeiden. Klar, niemand ist perfekt, wenn es mal rausrutscht, dann kann man sich da auf jeden Fall dann auch für entschuldigen und dann in Zukunft auch verbessern und genauer darauf achten. Eine Möglichkeit ist es auch, dass man neue Wörter schöpft. Zum Beispiel hat sich in letzter Zeit, zumindest in manchen Bubbles auf Social Media, das Wort geisterkrank statt geisteskrank etabliert. Und man kann auch noch ganz andere Begriffe verwenden, wie zum Beispiel, wenn man ausdrücken will, dass irgendwas total beeindruckend ist, dann kann man sagen, oha, krass. Und man muss dann eben nicht solche Wörter verwenden wie, ja, das ist ja verrückt. Und ganz wichtig ist auch, dass man immer kritikfähig bleibt, denn ja, dieses Bewusstsein, dass Sprache eben auch verletzend sein kann, das muss man sich erstmal aneignen. Und wenn man dann von anderen darauf hingewiesen wird, dass die Sprache eben vielleicht jetzt nicht angebracht war, dann sollte man da auf jeden Fall auch offen für Verbesserungsvorschläge sein.
1: Danke dir, Lisa. Und ich denke, das können wir uns alle zu Herzen nehmen und da alle auf unseren eigenen Sprachgebrauch auch achten. Wir sind noch nicht ganz fertig mit dem Thema Sprache, denn nach der Musik möchten wir uns noch anschauen, wie Jugendsprache eigentlich bei anderen Generationen aussah. Wie das war, hört ihr nach der Musik.

0: Im Störmelder hier auf Radio Störfunk geht es heute um Jugendsprache. Am Mikro für euch sind Lisa und Rosa. Und ich habe euch eben schon ein paar Infos über sensible Sprache gesagt, was ja auch im Zusammenhang mit Jugendsprache steht. Und jetzt wollen wir uns noch Jugendsprache im Wandel der Zeit anschauen. Gab es Jugendsprache schon früher, Rosa?
1: Ja, viele Quellen fangen da zum Beispiel bei den 60ern an, um über Jugendsprache zu berichten. Die Gesellschaft für deutsche Sprache geht da schon ein bisschen weiter vor, denn laut denen gab es schon im 16. Jahrhundert die sogenannte Burschensprache an den Unis. Seitdem wurde wohl immer wieder versucht, die Sprache zu dokumentieren. Das ist aber erst seit Ende des 19. Jahrhunderts so richtig gelungen. Also das heißt, seitdem gibt es erst die wissenschaftliche Analyse von Schüler- und Studentensprache, und das kann man als Vorläufer der heutigen Jugendsprache bezeichnen. Also ja, Jugendsprache gibt es schon ziemlich lang, und sie war auch immer schon relativ stark ausgeprägt.
0: Ja, und wenn man sich jetzt noch nicht so ganz was darunter vorstellen kann, wie hat sich Jugendsprache damals dann angehört?
1: Wie sich Jugendsprache angehört haben kann, hat der Spiegel in einer Übersicht dargestellt. Und da würde ich euch mal ein paar Wörter vorstellen. Zum Beispiel gab es in den 60ern, um Bewunderung zum Ausdruck zu bringen, die Wörter dufte, wonnig oder flott. In den 70ern war es dann schon eher bombastisch, toff oder hip. Und die Bewunderungswörter wandelten sich dann in den 80ern mit galaktisch oder oberaffengeil nochmal ein wenig weiter. In den 90ern war es dann ultra krass oder auch granatenmäßig. Es gab natürlich auch Wörter für Missachtung. In den 60ern waren das dann Wörter wie abgelaufen, bescheuert oder vergammelt. In den 70ern war es dann urinös oder krank. In den 80ern finster oder ätzend. Und in den 90ern abgefuckt oder beknackt. Also man sieht, allein schon in den 4 Jahrzehnten hat sich das ziemlich heftig weiterentwickelt. Und auch immer in eine bisschen andere Richtung. Es gab natürlich nicht nur Wörter für diese 2 Aspekte, einmal Bewunderung und Missachtung. Es gab natürlich auch Wörter, die andere Wörter ersetzt haben. Zum Beispiel gab es da das Beispiel in den 60ern, dass Zigaretten zu Sticks wurden. Wenn man tanzen gegangen ist, ist man eher rocken gegangen. Oder wenn jemand einen dumm angemacht hat, dann hieß es, dass einer einen angepinkelt hat. Also es gab auch Wörter wie heute, die eigentlich normalere Wörter ersetzen.
0: Und wie du uns vorhin gezeigt hast, hat Jugendsprache heutzutage vor allem die Funktion, sich abzugrenzen und Gruppenzugehörigkeit zu schaffen. Wie war das damals?
1: Die Gesellschaft für deutsche Sprache hat hier das auch beschrieben, wie damals die Funktion waren. In den 60ern war es wohl so, dass viele junge Menschen eben als Kinder die Kriegs- und auch die Nachkriegszeit erlebt haben und dann versucht haben, mit Scherz und Ironie ihre inneren Nöte zum Ausdruck zu bringen. Deshalb gab es dann Wörter mit Kriegsbezug, wie zum Beispiel Bombe, aber in einem anderen Kontext. Das heißt nicht die Bombe, die im Krieg eingesetzt wurde, sondern hier stand das Wort dafür, für eine attraktive Frau oder auch einen toll aussehenden Mann. Und in den 80ern gab es dann wieder eine andere Funktion von der Jugendsprache. Hier sollte nämlich mit der Sprache Klartext geredet werden, weil die Jugendlichen damals davon genervt waren, dass die Älteren nicht so richtig auf den Punkt gekommen sind. Und es gab auch mehr politische Botschaften, wie zum Beispiel No Future, die Gesellschaft für deutsche Sprache eben auch zur damaligen Jugendsprache zählt. Das heißt, je nach den Jugendlichen gibt es andere Ausrichtungen, was sie eigentlich mit ihrer eigenen Sprache ausdrücken wollen.
0: Was lässt sich denn daraus für uns heute lernen?
1: Ja, zum einen lässt sich daraus lernen, dass Jugendsprache kein neues Phänomen ist. Es heißt, Jugendsprache gibt es nicht erst seit 2008, seitdem das Jugendwort gewählt wird, sondern es gibt schon sehr, sehr viel länger. Und jede Generation hatte eben ihre eigene Sprache, die von den Älteren oftmals nicht verstanden wurde. Und zum anderen, wie auch Eva Neuland, sie ist Professorin für Germanistik an der Uni Wuppertal, berichtet, Jugendsprache ist jetzt kein Sprachverfall und Jugendliche sind nicht sprach- oder dialogunfähig, nur weil sie andere Wörter benutzen. Und als letztes, was noch wichtig ist, worüber auch Eva Neuland spricht, Jugendwörter befinden sich in einem Kreislauf von Neubildung. Das heißt, das Wort, wie zum Beispiel das diesjährige Wort, das Crazy, wird irgendwie gebildet und kommt unter die Jugendlichen und wird benutzt. Dann gibt es die Übernahme, denn das Crazy wird jetzt auch in den Duden aufgenommen werden, zwar mit der Bezeichnung Jugendsprache, aber diese Bezeichnung verfällt nach ein paar Jahren. Und dann gibt es den Verlust, das heißt Wörter, wie ich sie euch vorgestellt habe, wie zum Beispiel bescheuert, was in den 60ern ein Jugendwort war, ist ja jetzt nicht mehr wirklich ein Jugendwort. Das heißt, Jugendwörter werden gebildet, übernommen und sind dann am Ende irgendwann keine Jugendwörter mehr. Das heißt, wir können mal schauen, ob in 20 Jahren das Crazy dann auf einmal von allen benutzt wird.
0: Mit diesem Thema Jugendsprache im Wandel der Zeit schließen wir jetzt unser Thema Jugendsprache. Im Störmelder hört ihr von mir, Lisa und Rosa, noch die Veranstaltungstipps und das Wetter. Aber jetzt noch Musik.

Lisa und ich, Lisa, haben uns an diesem Trendy Tuesday der Sprache gewidmet, die bei Jugendlichen im Trend ist. Es ging um das Jugendwort des Jahres und wie es gewählt wird. Außerdem haben wir gesprochen über verschiedene Einflüsse auf Jugendsprache und auch diskriminierungssensible Sprache im Zusammenhang mit Jugendwörtern. Zuletzt haben wir Jugendsprache im Wandel der Zeit beleuchtet. Wenn ihr bei dem bunten Programm von Störfunk FOMO verspürt, dann kann ich das natürlich verstehen. Zum Glück gibt's alles zum Nachhören 7 Tage in der Mediathek auf störfunk.de. Und damit endet der Störmelder. Ich wünsche euch einen schönen Nachmittag. Tschüss.

herzlich willkommen zu den Störfunk News. Es gibt heute hier wieder mal Interviews zu hören, nämlich das, welches Miller und Katrin mit der Band Die Özdemirs geführt haben. Die Özdemirs besteht aus Levent und Kenan Özdemir. Und dann waren von Fridays for Future noch Orni und Leni zu Gast. Da geht es unter anderem um das Festival for Future. Am Mikro sind hier in den Störfunk News Rosa und Lisa. Und nachher hört ihr auch noch Miro, der hat nämlich noch alle wichtigen Neuigkeiten aus dem Hause Störfunk für euch. Jetzt aber erstmal viel Spaß mit der Musik.

0: Ihr hört hier auf Radio Störfunk die Störfunk News. Jetzt hören wir gleich einen Beitrag, an dem nicht Lisa und ich, Rosa, wie gerade am Mikro sind, sondern Katrin und Miller. Die beiden haben nämlich mit der Band The Özdemirs ein Interview geführt. Um was es dort genau ging, das erfahrt ihr jetzt.
1: Die Özdemirs da, und das machen wir nicht ohne Grund, weil am Samstag oder das ganze Wochenende lang steht da das Bluesfest an. Ihr tretet da am Samstag auch wieder auf, nämlich um 16 Uhr, und ihr wart auch schon öfter da. Wie oft wart ihr denn schon da?
2: Ich war einmal da als Künstler, und ich erinnere mich aber, dass wir vor vielen, vielen Jahren schon mal als Gäste da waren.
1: Da haben auch.
2: Ich weiß gar nicht mehr in welchem Jahr, aber ein sehr prägendes Erlebnis. Da hatten nämlich Michael Burks gespielt.
3: Ah ja,
2: da waren wir so, da müssen wir 10, 11, 12 gewesen sein, das haben wir.
1: Okay, dann kennt ihr ja schon dieses Fest von der Bühne und auch als Zuschauer. Wie genau. Ist denn da immer so die Stimmung und was findet ihr vielleicht besonders toll?
2: Die Stimmung ist sehr gut und besonders toll ist natürlich, dass es so ehrenamtlich organisiert wird und dass es echt ein Herzensprojekt ist von vielen, die da seit vielen Jahren involviert sind, und das sieht man nicht mehr so oft.
1: Und dann habt ihr dieses Jahr, spielt ihr auch noch mit Simon Ostländer, glaube
2: genau,
1: ich.
2: Ja.
1: Wie ist denn das zustande gekommen?
2: Simon ist ein alter Freund von uns und wir arbeiten öfter zusammen in verschiedenen Konstellationen und wir freuen uns, dass wir als Quartett mit ihm auf der Bühne stehen. Das ist eine große Ehre für uns und das ist ein ganz toller Typ. Das wird auf jeden Fall spektakulär.
4: Super, das heißt, das schafft ihr nur ab und zu im Jahr, oder wie kann man sich das vorstellen, wenn ihr zu viert da seid auf der Bühne?
2: Genau, also wir sind oft als Trio unterwegs mit verschiedenen Gästen, wenn wir unter eigenem Namen auftreten, und Simon hat natürlich auch einen vollen Terminkalender und es ist schon immer ein tolles Privileg, wenn man aufeinander trifft und wenn es möglich ist.
4: Vielleicht dazu ganz kurz, also man weiß schon, okay, ihr wohnt nicht alle zusammen in einer Stadt, das erkennt man an dieser Geschichte, aber ihr könnt uns ja noch verraten, wo ihr denn jetzt herkommt und euer Gast für das Bluesfest.
2: Ja, wir kommen aus Münster, aus Westfalen. Da sind wir geboren und aufgewachsen. Das ist eine Unistadt in NRW und da gibt es eine recht lebendige Musikszene, und unser Gast Simon kommt aus Aachen, lebt aber mittlerweile in Köln. Und wir treten ja noch zusätzlich am Freitag mit Andrew Duncanson auf. Das ist ein Sänger aus den USA. Und mit dem haben wir letztes Jahr schon zusammengearbeitet auf dem Mood & Blues Festival in Ospel. Und da ist er zusammen mit seinem Saxophonisten und Produzenten Michael Pellequin rübergekommen und wir haben ihm eine europäische Band zusammengestellt.
4: Super. Das heißt, ihr seid sozusagen zweimal zu sehen an dem Wochenende.
2: Genau.
4: In verschiedenen Konstellationen.
2: Genau.
1: Okay, und ihr macht es ja auch nicht allein. Das ist ja eine Band mit eurem Vater, glaube ich.
2: Yes.
1: Wie ist denn das Ganze zustande gekommen?
2: Das ist eine gute Frage. Das frage ich mich jeden Tag. Also unser Vater macht das schon sehr lange. Seit den 90ern ist er musikalisch unterwegs, auch mit verschiedenen Bands. Und er hat damals in einer Band gespielt, für die er auch so viel Organisation erledigt hat und Tourneeplanungen. Und dann hat sich das irgendwann ergeben, dass er auch angefangen hat, für andere Bands Tourneen in Europa zu organisieren. Und dann sind Levin und ich irgendwann so da reingestolpert in diese Musikwelt. Wir hatten als Kinder schon uns Musikunterricht gehabt und Instrumente gelernt und so, und irgendwann gab es mal Gelegenheiten, wo es sich ergeben hat, so, oh, da könnte man mal zusammen ein Konzert spielen.
3: Und dann, ja, oder am Anfang, wo dann vielleicht mal irgendwie einer von den Musikern nicht konnte, und dann ist man mal so, kommt man mal einspringen, und so ist man da immer so nach und nach.
2: Ja, warm mit geworden.
3: Genau, ja. Musik, ja. Und dann hatten wir noch zusammen auch wir haben immer noch die Blues Jam in Münster, jeden Dienstag von halb acht bis zehn im Bunten Vogel. Und die gibt es jetzt auch schon seit mittlerweile 22 Jahren. Und da haben wir auch früher immer, als Kinder sind wir da immer schon mal irgendwie dazugekommen, haben da ein Set mitgespielt. Und jetzt mittlerweile spielen wir da zum Beispiel jeden Dienstag, sind da eine Hausband. Und das ist auch eine super Übung, sag ich mal, gewesen, dass man da früh schon in Kontakt mit anderen Musikern gekommen ist und zusammen musiziert hat auf der Bühne.
4: Das heißt, ihr kennt auch keine Aufregung? Ich meine, da sind doch einige Größen dann da. Wart ihr nicht auch mal irgendwie aufgeregt?
3: Ja, doch, früher natürlich schon mal, aber ich glaube, mittlerweile hat sich das ein bisschen gelegt.
2: Ja. Ich habe das Privileg, dass ich eine tolle Rhythmusgruppe hinter mir habe. Das heißt, da kann man sich schon immer gut drauf verlassen. Levin am Schlagzeug und Erkan am Bass, die sind super solid. Wir machen sehr viel Musik zusammen und dadurch hat sich so eine gewisse Sicherheit eingependelt. Aber ich muss schon sagen, gerade große Festivals wie hier in Geildorf, da merkt man es noch so ein bisschen. Gerade auch dann so, wenn man mal ein Gitarrensolo spielt oder am Gesang, ist natürlich immer noch ein bisschen Aufregung ist immer dabei.
3: Aber eher so in Form von Freude, finde ich.
2: Ja,
3: natürlich ist es so eine positive Aufregung.
2: Ja.
0: Soweit Levent und Kenan von der Band The Özdemirs. Das Interview hören wir gleich weiter. Davor gibt's aber nochmal Musik.

0: 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Heute gibt es hier das Interview von der Band Die Özdemirs zu hören. Levent und Kenan Özdemir waren nämlich bei Katrin und Miller zu Gast im Interview. Am Mikro sind hier Rosa und Lisa und wir wünschen euch jetzt viel Spaß mit der zweiten Hälfte zum Interview.
1: Wie viele Jahre macht ihr das denn schon? Wie alt seid ihr denn, wenn ich fragen darf?
2: Wir sind, ich bin 30,
1: alle mal weghören?
2: 30 und 32.
3: Genau, ja.
2: Und wir machen das seit, also wir machen so Live-Musik, seitdem wir, weiß nicht, 14, 15.
3: Ja, ich weiß noch, dass wir angefangen haben, so wirklich professionell einzusteigen, als wir angefangen haben, mit Memo Gonzales Musik zu machen. Das war der Sänger von Erkans alter Band, die hat sich dann so ein bisschen aufgelöst und Levin und ich sind dann da so reingewachsen, auch erst als Aushilfe. Und ich weiß noch, dass einer unserer ersten Gigs mein 18. Geburtstag war. Also wow. Wir machen das schon echt eine Weile.
1: Okay, sehr cool auf jeden Fall. Was macht ihr denn dann eigentlich so für Musik? Also es ist ja so Bluesmusik auch und warum genau diese Musik? Was fasziniert euch da so dran?
3: Ja genau, es ist Bluesmusik, Blues and Roots, natürlich sehr gitarrenlastig, texanische Spielart. Aber wir legen auch immer viel Wert darauf, dass es irgendwie funky ist und groovy und auch was zum Tanzen. Also es ist jetzt nicht so der traurige Blues, wie man sich den so vorstellt. So. Und genau, dass wir da so in die Musikrichtung, dass wir in der Musikrichtung unterwegs sind, ist auch so ein bisschen historisch gewachsen. Zum Beispiel durch Memo Gonzales, mit dem Erkan schon sehr lange Musik macht und wo wir als Kinder immer auf den Konzerten noch waren. Da haben wir uns direkt in die Musik auch verliebt. Und auch wenn wir andere Sachen machen, schwingt das immer so ein bisschen mit, diese Wurzel, diese bluesige Musikwurzel. Also wir machen auch verschiedene Sachen so nebenbei. Mal was Elektronisches und mal irgendwie, wir hatten auch früher mal eine Rock'n'Roll-Band. Und das schwingt immer auf jeden Fall mit. Das ist sehr tief verankert in meinem persönlichen musikalischen Sein.
2: Und ich glaube, ich spreche kann ich nur zu erwidern.
1: Okay, ich glaube, einer von euch beiden singt ja auch.
3: Genau.
1: Wer war das nochmal?
3: Das bin ich, Kenan.
1: Okay. Woher kommen denn da so die Lyrics? Das habe ich mich schon oft gefragt eigentlich, wie man sich dann sowas in Anführungszeichen ausdenkt.
3: Also wir machen einerseits viel Covermusik, so ein paar Classics, die wir aus der Plattenkiste gekramt haben. Wir machen aber auch ein paar eigene Songs und das sind meistens Geschichten, die das Leben schreibt. Ist jetzt nichts besonders Poetisches, aber ich finde, es ist immer schön, wenn man, es sind schon recht große Themen, aber ich verpacke die gerne in so kleinen anekdotischen, ich will nicht sagen Witzen, aber es darf schon knackig sein.
4: So kleine Erzählungen.
3: Ja, kleine Erzählungen.
4: Genau. Und was ist dann zuerst da? Also entwickelt sich das parallel, der Text und die Musik? Machst du dann die Musik dazu?
2: Die Musik entsteht bei uns, würde ich sagen, eher auf dem organischen Weg zusammen.
3: Ja, wir jammen viel.
2: Genau. Und dadurch entscheidet man, in welche Richtung man geht oder wie man das Stück dann musikalisch gestaltet. Und Text ist dann eine Sache, die dann...
3: Ja. Also ich bringe auf den Text mit und dann der Text beziehungsweise auch so die Erzählart bringt dann, die verlangt so ein bisschen nach so einer bestimmten Musikalität und meistens haben wir da sowieso was im Fundus, woran wir gerade arbeiten und dann bringen wir die zwei Sachen meistens zusammen.
4: Seid ihr euch da dann einig? Also klappt das gut? So immer meine Story, so ich höre den Sound, ich habe den Sound im Ohr, also klappt es gut?
3: Meistens kommen wir auf einen Nenner. Wir arbeiten so nach dem Prinzip, dass die beste Idee gewinnt. So. Da haben wir eigentlich keine großen Meinungsverschiedenheiten, weil wir eigentlich alle doch am selben Strang ziehen und wir wissen, was funktioniert und was man vielleicht besser weglässt.
2: Aber auch nichts wird, also wir probieren alles aus. Wenn jemand eine Idee hat, guckt man natürlich, dass man die dann trotzdem erstmal respektiert und dann auch mal versucht umzusetzen und dann kann man ja gucken, ob es Sinn macht oder nicht.
3: Dann merken alle recht schnell, ob es klappt oder nicht.
1: Okay, das kommt ja wahrscheinlich auch ein bisschen vom Familiären, dass es dann, obwohl das natürlich auch oft dann vielleicht schwerer sein kann, wenn man sich jeden Tag oder oft sieht, macht ihr das dann auch so in eurer Freizeit eher oder seid ihr da auch schon professionell unterwegs?
3: Das ist eine sehr gute Frage. Ich sag mal so, wir haben irgendwann aufgehört, Weihnachten Musik zusammen zu machen, weil das doch dann auch ganz schnell dann in so eine berufliche Sphäre abdriftet. Also wir trennen das nicht so komplett, aber wir wissen schon so, wo der Raum ist für Musik und wo der Raum ist einfach für Abhängen und auch mal so die Tourgeschichten auf der Straße zu lassen und dann.
4: Das bringt mich gerade nochmal auf das Bluesfest, das Galdhöfer Bluesfest. Wenn ihr da jetzt seid und an zwei Tagen selber einen Auftritt habt, Gibt es denn auch jemand, auf den ihr euch selber freut, dann zuzuhören? Wie ist das so für euch?
3: Auf jeden Fall. Also jetzt geil auf super Line-Up. Ginetti Brothers sind echt toll. Guy King freue ich mich drauf, den zu sehen. Stephen Hull, super Typ. Und ja, wir leben echt in einer tollen Zeit für Festivalbesuche. Also auch mein kleiner Appell an die Hörerschaft. Geht einfach mal spontan auf ein Blues-Festival. Auch wenn ihr niemanden kennt im Line-Up, ein, zwei geile Überraschungen sind eigentlich immer dabei.
2: Ja, auf jeden Fall.
1: Das heißt, ihr seid dann wahrscheinlich auch noch nicht fertig mit dem Musikmachen und es wird euch noch länger begleiten. Denkt ihr, das macht ihr vielleicht auch so lang wie euer Vater oder irgendwie noch irgendwann an die Kinder weitergeben?
2: Oh, oh. Also es hängt natürlich auch davon ab, wie sich das alles so entwickelt. Ich hoffe, die Live-Musik bleibt noch lange bestehen und Leute gehen noch genug auf Konzerte. Und wenn das so sein, wenn dem so sein sollte, steht dem ja eigentlich nichts im Wege. Von unserer Seite aus sind wir da auf jeden Fall dabei. Und haben Lust, solange es geht, Musik zu machen und davon leben zu können.
3: Ja, ich glaube auch, wenn wir jetzt irgendwann aufhören würden, auf Tournee zu gehen und so, die Musik würde auf keinen Fall aus meinem Leben verschwinden. Das ist auf jeden Fall ein roter Faden, den ich weiterziehen werde.
1: Okay, wollt ihr denn noch irgendwas sagen am Ende? Ihr habt ja schon gesagt, dass ihr euch möglichst viele Zuhörer wünscht oder dass die auch kommen sollen. Noch irgendwas anderes gerade?
3: Ja, lasst euch gerne mal musikalisch überraschen. Gerade in so einer Zeit, wo man online nicht weiß, ob es wirklich von Menschen gemacht ist oder so. Wenn ihr auf ein Festival geht, dann seht ihr das, dann seht ihr, wie die Musik live vor euren Augen entsteht.
2: Mit viel Schweiß
3: und Tränen.
4: Genau, und mit viel guter Laune hoffentlich. Genau.
3: Ja, und wir möchten uns bedanken bei allen Leuten, die auf unsere Konzerte kommen.
2: Ja, vielen, vielen Dank.
1: Genau, und wir bedanken uns bei euch, dass ihr hier da wart und mit uns geredet habt.
3: Wir haben zu danken.
2: Danke, danke.
0: Das war das Interview mit der Band The Özdemirs, die auch beim diesjährigen Geildorfer Bluesfest aufgetreten sind. Jetzt könnt ihr auf ein zweites Interview gespannt sein. Da geht es auch nochmal um ein Festival, aber das Festival for Future, nicht das Geildorfer Bluesfestival. Für das Festival for Future waren Orni und Leni von Fridays for Future hier in Schwäbisch Hall zu Gast. Und gleich nach der Musik erzählen sie Rosa und mir, Lisa, erstmal alles Wichtige zu der Ortsgruppe hier in

0: Hier auf Radio Störfunk könnt ihr gerade die Störfunk News hören. Vor der Musik haben wir schon ein Interview gehört, welches Katrin und Miller mit der Band The Özdemirs geführt hatten. Jetzt hören wir ein Interview, welches Lisa und ich, Rosa, im Störmelder geführt haben. Wir beide sind auch gerade hier am Mikro. Und das Interview, von dem ich rede, das war mit Orni und Leni von Fridays for Future Schwäbisch Hall. Und die beiden haben uns erstmal davon berichtet, wie Fridays for Future hier in Schwäbisch Hall genauer aussieht. Wie habt ihr euch denn hier zusammengefunden, nachdem das so international dann aufgekommen ist?
1: Die Ortsgruppe wurde nicht von uns gegründet, die wurde von anderen gegründet. Die haben halt wie deutschlandweit einfach sich zusammengetan, haben einfach gesagt, okay, wie organisiert man eigentlich eine Demo? Und dann haben sie halt recherchiert und haben dann eine Demo angemeldet und die haben dann die Ortsgruppe sozusagen aufgebaut und ich bin dann 2019 dazugekommen. Ja, und 2023 war es dann eine Zeit lang, war es eine sehr, sehr kleine Ortsgruppe hier in Schwäbisch Hall. Und dann 2023 mit Lützerath gab es eine gemeinsame Anfahrt zum Protest dort. Und daraus resultierend sind dann ganz viele junge Leute nochmal dazugekommen zur Ortsgruppe und die hat sich gegründet. Und ich glaube, seitdem sind wir relativ konstant in der Formation, in der wir sind. Also seit 3 Jahren jetzt, 3,5 ja. Jahren.
0: Und wie viele seid ihr dann hier, die Menschen, wo in Schwäbisch Hall aktiv sind?
1: Ich würde sagen 10 bis 15, die wirklich aktiv sind, oder?
2: Ja, und dann immer plus 20, 25 Leute, die so dazukommen oder lose irgendwie helfen und so. Also wir haben inzwischen auch voll das breite Netzwerk, auch mit vielen Einzelpersonen, die dann noch so dazukommen, aber sich wahrscheinlich nicht als festen Teil der Ortsgruppe beschreiben würden.
0: Und die MitgliederInnen, wo jetzt fest bei euch dabei sind, die sind ja dann vor allem für die Organisation verantwortlich, denke ich mal. Wie schafft ihr es denn so, euch als Bewegung hier zu organisieren? Vorhin hattest du gemeint, es gibt keine Hierarchie so richtig. Wie teilt ihr das dann auf, wer was macht?
2: Also wir treffen uns einmal die Woche meistens und machen gemeinsam ein Plenum und dann macht man meistens einen Plan, was jetzt so die Wochen ansteht, was für Aktionen man organisieren möchte und dann, und das funktioniert meistens ganz gut, ist es tatsächlich einfach so, dass Leute sagen, was sie machen wollen. Also zum Teil einfach, weil es Stärken sind, weil es irgendwie Skills sind, die sie haben oder an denen sie besonders gut sind. Teils auch einfach, um das mal auszuprobieren und zu lernen und so ist es eigentlich eine sehr fluide Struktur, weil wir jetzt keine festen Verantwortlichkeiten oder so haben in der Regel. Und das funktioniert für uns extrem gut.
1: Ja, und ich glaube, jetzt nach dieser langen Zeit haben wir schon auch Aufgaben etabliert oder Zuständigkeiten. Wir wissen ganz genau, wer macht was gerne. Wir fragen zwar trotzdem immer noch nach, aber wir wissen einfach, wer was gerne macht. Und deswegen muss man viele Dinge auch gar nicht mehr wirklich absprechen, sondern es ist dann auch oft schon klar, wer was übernimmt.
0: Was sind dann so die Aufgaben, die da übernommen werden müssen?
2: Es ist ein super breites Spektrum, also von Öffentlichkeitsarbeit bis zu einfach jetzt zum Beispiel beim Festival stumpf wochenlang Referenten anfragen, Sachen hin und her fahren, Sachen abholen, Werbung machen. Also das Spektrum Gelder abrechnen, es ist wirklich extrem viel zu tun und die Aufgaben sind eigentlich immer sehr vielfältig.
1: Ja, also es ist, wie du schon sagtest, sehr viel zu tun und vor allem ist es auch Netzwerkarbeit, also mit anderen Vereinen, Organisationen, NGOs hier vor Ort zusammenzuarbeiten, aber auch mit anderen Ortsgruppen arbeiten wir zusammen. Also wir koordinieren uns, wie brauchen die Unterstützung, was brauchen wir für Unterstützung, wir besuchen uns gegenseitig bei den Demos, also es gab auch schon Zeiträume, wo wir in Schwäbisch Hall einfach aus kapazitätstechnischen Gründen nicht geschafft haben, eine Demo zu veranstalten, wo wir dann aber uns solidarisiert haben, beispielsweise mit Heilbronn oder Stuttgart und dann dort vor Ort gefahren sind und deren Demo supportet haben und umgekehrt.
0: Wie connected seid ihr dann hier in Schwäbisch Hall, also jetzt nicht nur außerhalb von Schwäbisch Hall mit anderen Fridays for Future Gruppen, sondern auch hier mit so anderen Vereinen?
2: Also inzwischen eigentlich wirklich extrem gut. Das war natürlich super viel Arbeit, die wir da investiert haben. Aber wir kennen eigentlich alles, was hier in unserem politischen Spektrum unterwegs ist. Kennen wir eigentlich alle Leute, mit vielen arbeiten wir zusammen. Wir haben teils zum Beispiel mit den Omas gegen rechts oder so auch eine sehr gute und sehr enge Zusammenarbeit. Also das klappt für uns auf jeden Fall wirklich gut hier.
1: Genau, und wir erfahren da auch sehr, sehr viel Unterstützung. Also von den Vereinen und Organisationen, mit denen wir gut zusammenarbeiten, das ist wirklich so, die können wir abends um 7:30 anrufen und sagen, scheiße, uns ist das und das passiert, wir brauchen Unterstützung. Und dann sind da auch wirklich Leute da, die uns tatkräftig unterstützen. Deswegen auch nochmal an alle, die zuhören und uns da immer so tatkräftig unterstützen. Vielen, vielen Dank. Ohne euch würde das nicht funktionieren.
0: Jetzt mit euren aktiven MitgliederInnen und mit den Unterstützern, die es gibt von den Vereinen her, was würdet ihr sagen, ist es leicht oder eher schwer, hier in Schwäbisch Hall was auf die Beine zu stellen, wie zum Beispiel eine Demo oder zum Festival kommen wir dann später noch?
1: Leicht im Vergleich zu was? Also zu einer anderen Großstadt oder?
0: Ja, beziehungsweise gibt es hier viele Auflagen, dauert es sehr, sehr lange, bis ihr es schafft, hier wirklich eine Demo anzumelden, oder ist da die Resonanz so gut, dass ihr sagt, wir würden gerne eine Demo machen und nächste Woche kann stattfinden?
1: Also ich glaube, aufgrund dessen, dass wir halt schon uns so etabliert haben und wissen, was unsere Rechte sind, geht es relativ schnell, weil wir das einfach wirklich schon sehr routiniert machen. Wir wissen, okay, wir müssen uns da melden, da melden, da melden, dann müssen wir noch den anfragen. Das würde ich sagen, geht inzwischen relativ schnell. Wenn du jetzt aber darauf raus möchtest, wie erfolgreich die Veranstaltungen sind, Leni, du hast es vorhin angesprochen, es ist einfach so, seit Corona ist es schwierig, Menschen zu akquirieren. Es gibt jetzt auch, glaube ich, ein breiteres Angebot an Demonstrationen. Ich meine, 2019 war ja Fridays for Future, zumindest in meiner Wahrnehmung, so die einzige Protestbewegung auf der Straße, und gerade seit Corona gibt es ja immer wieder Demonstrationen für verschiedene Themen, und die Weltlage hat sich auch massiv verändert, muss man sagen. Und ich kann mir gut vorstellen, oder das ist so unser Gedanke dazu, dass Menschen einfach entweder müde sind und sagen, okay, entweder ich fühle mich gar nicht gehört, es bringt ja eh nichts, oder es ist so viel, ich weiß gar nicht, wo ich anfangen soll. Und das ist so unsere Erklärung, warum wir denken, dass nicht mehr so viele Menschen zu Demos kommen. Das heißt, zu deiner Frage zurückzukommen, es geht relativ schnell, was zu veranstalten, aber die Resonanz ist sehr unterschiedlich.
2: Ich glaube, das kleine Problem mit Hall ist, dass es einfach dann doch konservativer ist, als sich die meisten Schwäbisch-Haller zugestehen wollen. Und zum Teil haben wir schon auch. Also klar, mit der Stadt, das läuft auf jeden Fall besser als in anderen Gemeinden, aber es wäre jetzt gelungen zu sagen, dass wir nicht auch schon gegen die Stadt geklagt hätten und so. Also ich meine, wir setzen uns da durch und ich glaube, deswegen funktioniert das für uns so gut. Aber hätten wir, glaube ich, nicht von Anfang an so sehr immer auf unsere Rechte gepocht, wäre, glaube ich, vieles so nicht möglich gewesen. Also auch das erste Mal mit dem Festival, mit dem Veranstaltungsort, den wir wollten, Demos, die wir auf dem Marktplatz machen wollten und so. Also da hat das schon auch immer geklappt, weil wir uns durchgesetzt haben. Nicht unbedingt, weil uns da jetzt irgendwie ein roter Teppich ausgerollt wurde oder so.
0: Also dann doch ganz schön viel Arbeit und Mühe, die da dahinter steckt und die unter anderem ihr beide da in die Arbeit von Fridays for Future reinsteckt. Was würdet ihr denn sagen, was ist eure persönliche Motivation, dass man da auch über eine längere Zeit durchhält?
1: Notwendigkeit, kann ich ganz klar sagen. Ich wüsste nicht, was gerade notwendiger ist, als sich für eine klimagerechte Welt einzusetzen, weil Klimagerechtigkeit umfasst so, so viele Themen und ist einfach auf alle Menschen anwendbar, und deswegen, ich habe das Gefühl, ich habe gar keine andere Wahl. Also ich mache es ehrlich gesagt nicht, weil ich sonst nichts Besseres zu tun habe. Also wir haben, glaube ich, alle wirklich genug Hobbys, Arbeit, Schule und so weiter nebenher, aber wir haben einfach, kann ich für uns beide, glaube ich, sagen, nicht das Gefühl, eine Wahl zu haben.
2: Ja, voll.
0: Soweit Orni und Leni von den Fridays for Future hier in Schwäbisch Hall. Wir hatten einen ganz bestimmten Anlass, weshalb sie bei Lisa und mir, Rosa, im Interview waren, und das ist das Festival for Future. Darüber erfahren wir gleich nach der Musik noch mehr.

0: Am Mikro hier in den Störfunk-News sind Rosa und Lisa sowie Orni und Leni. Sie sind von Fridays for Future Schwäbisch Hall und beteiligt an der Organisation des Festivals for Future. Über genau dieses Festival geben sie uns jetzt alle wichtigen Infos. Wann und wo findet das Festival denn statt?
1: Vom 17. bis zum 27.07. auf dem Grasbödele, das ist da beim Globe, diese kleine Insel im Wasser.
0: Und was können wir uns jetzt darunter vorstellen? Was ist das Motto vom Festival? Wie sieht das Festival aus?
1: Also wir haben ja als Unterschrift unter Festival for Future für Klimagerechtigkeit und gegen Rechts. Und im Prinzip kann man sich das vorstellen als Mischung zwischen einem Protestcamp. Wir kommen natürlich aus dem Protest. Das heißt, auf der einen Seite sind es natürlich 11 Tage lang Zelten, im ländlichen Raum Präsenz zeigen, protestieren und auch deutlich zeigen, wie wütend wir sind und warum. Aber wir wollen vor allem einen Raum für Zusammenkommen, ein Kulturangebot schaffen, um Menschen zu politisieren und in den Austausch zu bringen. Und dafür reisen wirklich aus ganz Deutschland JournalistInnen, WissenschaftlerInnen, AktivistInnen und KünstlerInnen an. Und es gibt 11 Tage lang über 36 verschiedene Programmpunkte, Vorträge, Workshops, Konzerte, Open-Air-Kino. Alles davon ist kostenlos und total frei zugänglich.
0: Jetzt ist es so, welche Programmpunkte können wir uns denn da genau vorstellen? Ihr könnt jetzt natürlich nicht alle 36 hier ausführen, aber vielleicht auch einfach ein paar Beispiele geben oder eure Highlights teilen.
1: Genau, also vielleicht aus den verschiedenen Segmenten. Am Sonntag, dem 19.07. zum Beispiel, gibt es um 16 Uhr einen Vortrag von Joachim Glaubitz, wie autoritäre Politik voranschreitet. Da wird das quasi wissenschaftlich analysiert und es gibt eigentlich immer eine sehr interessante Fragerunde dazu. Wir haben aber zum Beispiel auch Sonntag, dem 26.07. um 16 Uhr kommt die Holocaust-Überlebende Ruth Michel und macht eine Lesung. Wir haben am Freitag, dem 24.07. um 19.30 Uhr Open-Air-Kino, da zeigen wir Kein Land für Niemand. Da geht es um Migration, da kommt dann der Regisseur des Filmes und eine Aktivistin, die selbst auf einem Rettungsboot auf dem Mittelmeer war. Wir haben aber zum Beispiel auch Konzerte, wie am 18.07. um 20.30 Uhr, wenn der Künstler Ronny kommt. Also es ist wirklich ein sehr vielfältiges Programm. Und das findet man auf unserer Website Fridays for Future Schwäbisch Hall.
0: Oder man hat vielleicht auch schon Flyer oder Plakate hier in der Stadt entdeckt. Da steht auch nochmal alles Wichtige drauf. Und alles ist kostenlos, hast du schon gesagt. Wie ist das denn möglich?
2: Ja, das ist eine gute Frage. Also wie gesagt, wir bekommen ganz, ganz viel Unterstützung. Es gibt Menschen, die sagen, für uns werden sie ihre Workshops umsonst und kostenlos machen. Aber es ist ganz viel spendenbasiert. Also wir fragen schon immer nach Spenden. Es ist uns wichtig, dass

0: es niederschwellig und für alle zugänglich ist und niemand aufgrund von ökonomischen Schwierigkeiten nicht teilnehmen kann. Aber wir freuen uns natürlich, wenn Menschen uns unterstützen und bisher hat es auch sehr gut geklappt.
1: Wir haben auch einfach extrem hohe Kosten, das muss man ganz ehrlich so sagen. Also Lebensmittel, die ganze Technik, die wir ausleihen, die Bühnen, die wir haben. Wir bezahlen auch trotzdem vielen ReferentInnen natürlich Aufwandsentschädigungen, Anreisekosten und so. Und wir haben dann total Glück, dass zum Beispiel Leute wie der Cartoonist Guido Kühn, der ja auch aus Schwäbisch Hall kommt, hat extra einen neuen Sammelband von seinen ganzen Karikaturen aufgesetzt und hat das den gesamten Erlös an uns gespendet. Oder zum Beispiel auch Spenden, die Fridays for Future deutschlandweit gesammelt hat. Auch da haben wir dann verschiedene Anträge bestellt und teils finanzieren wir auch darüber einzelne Kosten.
2: Und wie kann man jetzt am Festival teilnehmen?
0: Ganz leicht, man läuft da rüber und dann läuft man da runter und dann ist man auf dem Grasbödle und dann ist man da.
1: Genau, und jeder, der irgendwie übernachten möchte und auch dort zelten will, da haben wir auf unserer Website einfach so ein Anmeldetool, da gibt man eigentlich nur seinen An- und seinen Abreisetag an und ansonsten ist uns auch wichtig, dass es super niederschwellig ist.
2: Dieses Jahr ist es auch nicht das erste Festival dieser Art, was ihr veranstaltet. Das wievielte ist es denn und wie hat es sich weiterentwickelt?
1: Das ist jetzt das vierte und es hat sich in seinen Dimensionen auf jeden Fall sehr, sehr stark weiterentwickelt. Also das erste Jahr, das hat eigentlich ein bisschen als so eine Schnapsidee angefangen. Da saßen wir zusammen in einem Café und waren so, ey, wäre es nicht voll lustig, so ein Protestcamp mal zu veranstalten? Dann haben wir uns andere Protestcamps angeguckt und dachten dann irgendwie, ja okay, kein Disrespect, aber wie in Augsburg einfach 5 Leute auf dem Marktplatz rumsitzen haben, da sehen wir uns jetzt nicht so. Wir wollten halt von Anfang an Programm, haben aber die ersten 2 Jahre jeweils nur 5 Tage gemacht und hatten halt vor allem primär lokale Akteure. Und dann das letzte Mal und dieses Mal sind wir auf ganze 11 Tage gewachsen, haben uns extrem vergrößert, auch was Fahrtwege von Referentinnen und Referenten, die kommen, angeht. Wir haben natürlich immer noch ganz viele lokale Akteure, mit denen wir viel zusammenarbeiten, aber auch wirklich teils Leute, die durch ganz Deutschland fahren, um zu uns zu kommen. Und damit haben sich natürlich auch die Kosten extrem summiert. Wir sind sehr stark angewachsen und man sieht aber auch jedes Jahr, dass das Angebot besser genutzt wird und wir erleben jedes Jahr eine massive Steigerung an Besucherzahlen. Was uns natürlich extrem freut.
2: Da zahlt sich die Arbeit für euch quasi aus. Jetzt stehen wir ja kurz vor Festivalbeginn. Wie laufen denn die Vorbereitungen aktuell?
0: Auf Hochtouren, ich glaube, so kann ich das sagen. Es ist einfach noch so viel zu tun. Wir machen das nicht hauptamtlich, wir machen das neben Schule, Job und Sonstigem. Und das, würde ich sagen, merkt man schon und das ist aber auch in Ordnung. Es ist noch einiges zu tun, aber wie gesagt, das ist nicht das erste Festival. Das heißt, wir wissen, an wen wir uns bei was wenden müssen. Es ist halt viel zu tun, man muss es halt machen. Es ist manchmal frustrierend, wenn wir plakatieren und dann 3 Stunden später alles wieder weg ist. Ich glaube, das ist das, von dem ich sprechen kann, das mich am meisten nervt, weil ich mir dann denke, boah, warum habe ich das jetzt gemacht? Aber das ist nicht so, dass es uns demotiviert, sondern es motiviert uns eher, dass wir sagen, ja, dann machen wir halt nochmal, ne?
1: Und ich glaube, also wir haben auch voll das Glück, wir haben zum Teil Leute in der Ortsgruppe, die eigentlich gar nicht mehr in Hall wohnen, so wie du zum Beispiel. Mhm. Aber teils auch, wir haben wirklich auch Aktivisten, die jetzt gerade noch Uni-Klausuren schreiben und dann parallel noch super viel Zeit investieren. Das sind ja auch so praktische Sachen wie einkaufen gehen und so. Ich habe jetzt auch Abi gemacht und meine Freunde sind jetzt in Urlaub geflogen und ich habe die letzten 3 Tage halt Festival gemacht. Und wir können doch einfach voll froh sein, dass wir eine Ortsgruppe haben, die zu so einem hohen Arbeitsaufwand bereit ist, weil es halt einfach extrem viel Arbeit ist und ohne eine Dachstruktur oder so ja nochmal was ganz anderes ist als andere Gruppen, die sowas organisieren.
2: Was wünscht ihr euch denn jetzt für ein erfolgreiches Festival?
0: Ich wünsche mir, dass es allen Menschen gut geht, dass sich die Menschen wohlfühlen und dass sie das Gefühl erleben, nicht allein zu sein mit ihren Sorgen und Problemen und im besten Fall auch nachhaltig sich was ändert, indem Menschen sich vernetzen und sagen, ach krass, du bist auch hier, ich wusste gar nicht, dass dich die Themen interessieren, lass doch da mal was zusammen starten. Das ist, was ich mir wünsche und auch, dass Menschen dieses Angebot auch annehmen. Also es wäre jetzt gelogen zu sagen, es ist okay, wenn da ganz wenig Leute kommen, weil das ist einfach, wie gesagt, unglaublich viel Arbeit gewesen und wir würden uns schon freuen, wenn das auch angenommen wird und auch wenn Menschen kommen, die eigentlich vielleicht auch eine andere Haltung haben als wir vielleicht. Also uns ist wichtig, dass wir uns nicht nur in unserer kleinen Bubble bewegen, sondern dass wirklich unterschiedliche Menschen kommen mit unterschiedlichen Lebensgeschichten, Lebensrealitäten und Meinungen und dass man da einfach in den Austausch kommt. Ja, deswegen an alle Menschen, die das anhören und an alle Hallerinnen und Haller, bitte kommt doch vorbei, gebt uns eine Chance und lasst uns euch zeigen, dass wir dass es euch was bringt, wenn ihr kommt.
2: Soweit Orni und Leni von Fridays for Future, die vor dem Festivalbeginn bei uns im Störmelder zu Gast waren und über das Festival for Future berichtet haben. Wir sind in den Störfunk News noch nicht ganz am Ende, denn ihr wollt ja noch erfahren, was es alles für Neuigkeiten hier von Radio Störfunk gibt. Dazu bleibt

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1: Großes Kino für die Wandkunst bei der Diversity Jam. Am 11. Juli war es mal wieder soweit. Die Diversity Jam hatte einen neuen Spielplatz gefunden. Und zwar bei der Außenfassade vom Kino Gloria in Schwäbisch Hall. Wir von Radio Störfunk waren natürlich auch dabei und haben unser Soundsystem bei einem schattigen Plätzchen neben dem Kocherufer aufgebaut. Über viele Stunden waren wir als DJs für den Untermalungssound für die Diversity Jam verantwortlich, wo sich viele Künstlerinnen und Künstler aus nah und fern und von klein bis groß an der Wand betätigten. Es sind viele schöne Werke entstanden mit der Sprühdose. Ich empfehle euch alle, die mal in Ruhe anzuschauen. An dieser Stelle einen herzlichen Dank an alle, die diesen Tag so möglich gemacht haben und im Speziellen natürlich auch an unsere Kooperationspartner wie die Stadt Schwäbisch Hall, Montanastor Frankfurt, das Kino Gloria und Club Alpha 60. Bis zum nächsten Mal. Neues Radioprogramm Sound für den Sommer. 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
1: Eine Mail für die Akademie der Weltmarktverlierer, immer zu hören auf Störfunk freitags um 15 Uhr. Rüdiger aus Greilsheim schreibt: Ist die Sendung auch zum Nachhören? Ich habe erst etwas später eingeschaltet. Total interessant. Das würde ich gerne meine Kinder hören lassen. Natürlich könnt ihr all unsere Sendungen 7 Tage lang nach Ausstrahlung nochmal anhören in unserer Störfunk-Mediathek. Und genau das gleiche habe ich auch dem Rüdiger aus Greilsheim geschrieben. Dann eine Nachricht von Heike und Volker. Sie sind sowas wie Stammhörerinnen der Sendung Triangel, immer dienstags von 20 bis 22 Uhr. Und sie schreiben: Yes, auch immer wieder schön zu hören. Wir genießen eure Sendung bei einem Glas Rosé. Dann gibt's noch eine etwas längere Mail an unsere neue Sendung A-Side, B-Side, immer freitags um 19 Uhr mit Randy. Dominik aus Hinterbüchelberg bei Mohart schreibt: Hi Randy, danke für die interessante Sendung. Man lernt immer dazu. Wusste nicht, dass Black Sabbath bereits mit dem ersten Album in die US-amerikanische Charts einstiegen. Nicht nur in die britischen. Deep Purple brauchten länger, um in den USA anzukommen. Auch in Deutschland kam Black Sabbath in die Hitparade. Wahnsinn, dass Black Sabbath bereits im Dezember 1969 in Süddeutschland auf Tour waren, wie du selbst sagtest, in Schwäbisch Hall und zum Beispiel in Schorndorf in der Manufaktur. Sie waren wohl auf Einladung von Werner Schretzmeier beim SDR für den Musikfilm P und nahmen das als Anlass, gleich noch Konzerte zu spielen. Soweit die Rückmeldung von Dominik aus Hinterbüchelberg, der die Sendung A-Side, B-Side gehört hat. Da ging es um Black Sabbath und das großartige Debütalbum. Vielen Dank für eure Rückmeldungen.
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Das waren die Störfunk-News hier auf Radio Störfunk. Wir haben mal wieder zwei Interviews für euch vorbereitet gehabt, welche ihr hören konntet. Das erste haben Katrin und Miller geführt mit der Band The Özdemirs. Und danach gab es ein Interview mit Fridays for Future Schwäbisch Hall, vertreten durch Orni und Leni. Die beiden haben Lisa und ich, Rosa, interviewt. Es ging darum, wie Fridays for Future hier in Schwäbisch Hall aussehen. Und vor allem ging es auch um das Festival for Future, was vom 17. bis 27. Juli hier in Schwäbisch Hall stattfindet. Die ganze Sendung gibt's zum Nachhören in der Mediathek unter www.störfunk.de und die nächste Ausgabe der Störfunk News hört ihr am 2. August. Am Mikro verabschieden sich Lisa und Rosa. Danke fürs Zuhören. Tschüss!

Hallo. Ach, und herzlich willkommen zu einer neuen Ausgabe Geschichte im Hohr. Hier auf Radio Störfunk, montags um 17 Uhr. Nur mit mir, Dominik. Jawohl. So, wie ihr es vielleicht schon, vielleicht der ein oder andere in meiner Story gesehen hat, geht es heute ziemlich rockig zur Sache, denn ich widme diese Stunde heute komplett nur Guns N' Roses. Ja, ich freue mich so dermaßen. Das ist aber auch wieder so eine Band, wie man es ja mittlerweile von mir gewohnt ist, wo einfach eine Sendung komplett so überhaupt gar nicht reicht. Und weil dem so ist, würde ich sagen, wir fangen auch gleich an. Und zwar mit Welcome to the Jungle. Viel Spaß!

Yeah. Hihi. Ah. Ach, herrlich, herrlich, herrlich. Gleich zwei wunderschöne Guns N' Roses Bretter hinter, jetzt wollte ich gerade hier Bretter sagen, Bretter hintereinander. Einmal Welcome to the Jungle und natürlich Sweet Child of Mine. Beide von ihrem Debütalbum Appetite for Destruction. Ja, und beides auch relativ lange Lieder, wobei, wir wissen alle, Guns N' Roses hat da noch ein paar längere und eins ganz, ganz, ganz besonders, was ja auch, ja egal, dazu kommen wir sehr wahrscheinlich nachher noch. Ich habe jetzt gleich mal noch die nächsten Sachen rausgesucht und dann haben wir nämlich einen schönen Übergang von der Appetite for Destruction zu, jetzt muss ich kurz überlegen, nein, muss ich gar nicht überlegen, zur User Illusion 1. Genau, und zwar kommt jetzt einmal Paradise City und direkt im Anschluss Live and Let Die.

Einfach herrlich. Einfach herrlich. Live and Let Die und da davor Paradise City von Guns N' Roses. Wunderschön. Ich muss auch tatsächlich sagen, Live and Let Die, ein wahnsinnig tolles Cover. Vom Original, jetzt muss ich ganz kurz überlegen, nee, eigentlich gar nicht. Das Original müsste Paul McCartney sein, wenn ich das jetzt richtig weiß. Muss ich ganz kurz live recherchieren, aber Moment. Jawohl, da ist es. Paul McCartney, Live and Let Die. Jawohl, schön. Eine wahnsinnig tolle Nummer. Und auch eine der kürzesten von Guns N' Roses. So, jetzt quatschen wir doch ganz kurz ein bisschen was. Wer sind die eigentlich, diese Typen, von denen ihr jetzt die ganze Zeit schon Musik hier hört von mir? Guns N' Roses, eine Rockband, gegründet 85 in L.A. Das war das Mikrofon. Ja, und seither kräftig am Rocken. Gut, ich meine, zwischendrin gab es dann mal so, ja, was sind das, 10, 20 Jahre? Ohne, also wo eigentlich nur Axel war noch von der Originalbesetzung. Alle anderen hatten sich aus der Band verabschiedet. Wegen verschiedenen Streitigkeiten und ja. Haben sich dann aber allerdings 2016 wieder zusammengeschmissen. Ja, und seither, also ich glaube der Anfang war noch etwas schwer. Die wollten sind auf Tour gegangen, genau. Und ist aber nicht so gut angekommen. Mittlerweile habe ich neulich ein Video gesehen, wo es hieß, Axel singt wieder in alter Variation, also so mit seinen ganzen Stimmen, was er da so drauf hat, weil er kann ja wahnsinnig gut Tonhöhen wechseln und alles drum und dran. Und ja, das hatte ich eigentlich in den letzten Jahren, wenn ich da mal Live-Videos von ihm gehört habe, dachte ich mir, da behalte ich mir lieber das Bild im Kopf, was ich so vom Gehör her kenne. Jetzt muss ich tatsächlich sagen, die letzten Videos, was ich da gesehen habe, es ist natürlich nicht der Axl Rose aus den 90ern, ist verständlich, es sind ein paar Jährchen ins Land gegangen, aber ich muss sagen, es klingt tatsächlich wieder wesentlich passabler als vor, ich sag mal, 4, 5, 6 Jahren. Soll nicht heißen, dass es da schlecht geklungen hat, aber halt wesentlich anders, als man es eigentlich gewohnt war. Genau. So, und jetzt, meine lieben ZuhörerInnen, kommen wir zu einem Lied. Ich habe extra mal geguckt, wo die Version ist, die ich haben will. Denn es gibt hier mehrere. Einmal mit 8 Minuten 56, dann nur 8 Minuten 50, dann 9 Minuten 11, 9 Minuten 17, 8 Minuten 58, alles Mögliche. Aber ich habe mich für die 9 Minuten 17 Version entschieden. Die Leute, die ganzen Roses mindestens genauso feiern wie ich, wissen jetzt auch schon ganz genau, welches Lied kommt bei 9 Minuten 17. Es gibt, glaube ich, nur noch eine längere Version und das ist die Japan-Live-Version mit 12 Minuten 30. Ja, aber kommen wir jetzt einfach direkt zum Lied in der Videoversion 9 Minuten 17. November Rain, Guns N' Roses. Viel Spaß.

0: Hoppala, hoppala. Da ist mir ein kleines Malheur passiert. Oh mein Gott, oh mein Gott. Das geht natürlich jetzt überhaupt gar nicht. Verdammt. Civil War. Dann einfach nochmal.
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Ich muss mich hier nochmals entschuldigen. Irgendwie scheint tatsächlich diese Datei einfach, ja, einfach einen kleinen Spinner drinne zu haben. Das nervt mich jetzt ein wenig, denn ja, ich hätte es gerne komplett gespielt, weil ja, es ist einfach eins meiner absoluten Lieblingslieder. Und ja, es nervt mich jetzt leider ein wenig, dass das nicht klappt. Ja, dann kommen wir jetzt einfach noch ein kleines bisschen zu weiteren Fakten von Guns N' Roses. Ich entschuldige mich ganz kurz. Ich war gerade auf der anderen Seite des Pultes. Das ist jetzt nicht wirklich arg viel. Aber wenn man hier einmal ganz kurz geschwind außenrum spurtet in 3-4 Schritten, dann kommt man doch kurz hier oben in dieser Schwüle ins Schwitzen und ins Schnaufen. Ach. So, nachdem sie sich ja dann getrennt hatten, dachte ich mir ja, verdammt, jetzt ist alle Chancen, jemals Guns N' Roses live zu sehen, alles total hinüber, meine ganzen Lieder, was ich so feiere, alles. Dem war aber nicht so. Ich war 2015 in Nürnberg bei Rock im Park. Und dann stehe ich da unten, denke an irgendwie nichts Böses. Und auf einmal hört man da im Hintergrund, wie auf einmal die Melodie zu Welcome to the Jungle anfängt. Und ich denke mir einfach nur so, what? Was ist denn jetzt los? Das kann ja so überhaupt gar nicht. Was, wie? Und dann gucke ich da hoch und habe total irgendwie verdrängt gehabt, dass ja Slash in diesem Jahr da spielt. Und dann stehe ich unten, gucke hoch und oben steht tatsächlich Slash und fängt an. Erst Welcome to the Jungle. Dann, was hat er noch gespielt? Paradise City. Sweet Child of Mine und jetzt stehe ich hier auf dem You Could Be Mine, You Could Be Mine, You Could Be Mine hat er noch gespielt. Und das war halt schon echt, das stehst du da unten und denkst eigentlich, ja, da hast du schon seit ein paar Jahren abgehakt, wirst du nie sehen und alles drum und dran. Und dann auf einmal, zack, bäm. Kommt da sowas um die Ecke und du denkst dir, New York, gut, nehme ich mit, gerne. Genau. Und ein Glück haben sie sich ja dann wieder vertragen und sind wieder zusammen unterwegs und alles. Und jetzt muss ich bloß noch gucken, dass ich vielleicht irgendwie irgendwo mal eine Karte kriege, wenn sie mal in der Nähe sind. Und dann, ja, kann ich mir das vielleicht auch mal in echt ansehen. Ach. So. Dann muss ich jetzt ganz kurz was suchen. Habe es auch schon gefunden. Und dann machen wir jetzt auch gleich weiter mit dem nächsten Lied, nachdem das ja jetzt mit dem Civil War nicht geklappt hat. Leider Gottes. Aber dafür hören wir jetzt Yesterdays von demselben Album Use Your Illusion 2.

Yesterday von Guns N' Roses. Ebenfalls auf der Use Your Illusion 2. Ah. So, und dann hatten wir ja auf der Use Your Illusion 1 Live and Die und November Rain. Dann eben noch diese Versuche mit Civil War. Den hole ich auf jeden Fall nach. Das geht gar nicht anders. Den muss ich nachholen, ja? Also, ja. Dafür kommen wir jetzt aber leider Gottes auch schon zum Ende meiner super, super tollen Guns N' Roses Special-Folge mit leider Gottes dem einen oder anderen Fehler. Das ärgert mich richtig, richtig sehr. Ja, aber egal. Kommen wir jetzt zu den letzten beiden Liedern. Einmal nochmal ein Lied von der Use Your Illusion 2. Und zwar Pretty Tied Up. Ah, das ist einfach, ja, das ist das andere Lieblingslied auf der Use Your Illusion 2. Und danach folgt noch Black Leather. Genau. Und zwar von dem Album, jetzt muss ich kurz selber gucken, The Spaghetti Incident. Genau. Also, in diesem Sinne sage ich Tschüssi. Wir hören uns nächste Woche doch hoffentlich wieder. Und ja, viel Spaß jetzt erstmal mit Pretty Tied Up und danach mit Black Leather. Bis nächste Woche und viel Spaß!

Hallo, liebe Hörerinnen und Hörer, wieder auf Sendung im Rundfunk Meißner. Thekla Ruttermund-Schapper mit ihrer Sendung Alles Ansichtssache. Eigentlich sollte es jetzt eine Natursendung geben. Das heißt, ich wollte weitergehen von der tiefen Ökologie zur Visionssuche hin, ja, zum Waldbaden, zu Klängen in der Natur. Aber die Krisen in der Welt, diese viele Kriege als absolute Äußerung von patriarchalen Gesellschaften, die zunehmende Omnipotenz, die sich vor allem gegen Frauen und Kinder richtet, als Opfer dieser Gewalt, die in den Kriegen geschieht, und die politischen Entwicklungen in Deutschland, die, weil ich sehr gut im Geschichtsunterricht aufgepasst habe, mich an eine Zeit erinnern, die mir Angst macht, die Geschichte geworden ist in unserer Familie, die zu unserer Geschichte dazugehört und die ihre Auswirkungen hat bis in die vierte Generation. Meine Mutter hat sich bereit erklärt, über diese Zeit mit mir ins Gespräch zu gehen. Sie ist fast 91 Jahre alt und hat den Krieg, das Dritte Reich, als kleines Kind in ihren Auswüchsen, in ihren Folgen, diese Zeit erlebt. Sie hat oft in Gesprächen mit mir darüber gesprochen. Sie hat mir berichtet von Schicksalen, die in der Familie vorgefallen sind. Und ich habe sie gefragt, ob sie bereit ist, mit mir im Rundfunk Meißner darüber ins Gespräch zu gehen. Daraus entstanden ist die nachfolgende Aufzeichnung. Sie ist ein bisschen schwerhörig und sie versteht auch nicht alle Fragen, die ich ihr gestellt habe, und antwortet sie oft etwas zeitversetzt. Aber sie regt, ich denke, diese Erzählung oder diese Fetzen aus ihrer Erinnerung machen deutlich, was geschehen kann, wenn wir nicht rechtzeitig aufstehen und stoppen. Wir leben in einer Welt, die sehr freiheitlich und demokratisch ist hier in Deutschland. Natürlich spüren wir die Auswirkungen des Krieges, aber Krieg an sich ist viel heftiger. Also, liebe Hörerinnen und Hörer, ich hoffe, Sie haben Geduld und Interesse, dieses Gespräch mit anzuhören und Ihre Folgerungen daraus zu ziehen. Zur Einleitung habe ich mit ihr vereinbart, dass wir ein Lied spielen und am Ende unseres Gesprächs auch. Ich habe mich entschieden für Bab, Ruhe vor dem Sturm, als Eröffnung des Gesprächs, und das Lied Die Weiße Rose von Konstantin Wecker am Ende des Gesprächs. Ich wünsche Ihnen jetzt, dass Sie gut zuhören können und Ihre eigenen Schlüsse aus dem Erzählten ziehen. Unsere Geschichte darf nicht vergessen werden. Das ist die Geschichte von vielen Familien, sehr vielen Familien. Die nächstfolgenden Generationen haben es nicht erlebt. Die Generation, die es erlebt hat, stirbt jetzt. Also, hören Sie gut zu, es ist eine Zeitzeugengeschichte. Ich wünsche Ihnen, selber die Erinnerung an Ihre Familie.

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0: Ja, hallo liebe Hörer und Hörer, wieder auf Sendung im Rundfunk Meißner, Thekla Rotham und Schapper mit ihrer Sendung Alles Ansichtssache. Es ist die April-Sendung und es ist eine Weile nach der Bundestagswahl. Und ich bin damals mit meiner Mutter ins Gespräch gegangen, weil die Wahlergebnisse ja sehr in Richtung rechts gegangen sind und habe sie gefragt, was macht das mit dir, wenn du das siehst? Kennst du Menschen, die so weit rechts wählen? Du bist in der Zeit groß geworden, da ging es den Menschen auch nicht gut, aber auf jeden Fall viel schlechter als den Menschen heute. Und es ist eine rechte Partei gewählt worden damals. Und das hatte ja Folgen für die ganze Gesellschaft. Und ich wollte mal mit ihr ins Gespräch gehen. Sie ist jetzt 90 Jahre alt. Wie war das damals überhaupt? Wie haben die Menschen gelebt, damit wir uns mal ein bisschen wieder zurückversetzen können, wie die Zeit damals war, was wir heute gar nicht mehr nachvollziehen können. Ja, also, erzähl mal, du bist geboren 1935 und bist die zweite Tochter gewesen. Die erste war wie viel älter?
1: Ja, was ist älter, ja.
0: Wie alt war Lieselotte damals? Ja. 4 Jahre älter.
1: Wir waren nun 2 Mädchen und mussten der Mutter öfters helfen. Der Vater wurde dann, da war ich 6 Jahre alt, eingezogen in den Krieg. Und die...
0: War das so?
1: Da mussten wir auch schon mit helfen draußen an der Arbeit. Wir hatten einen großen Garten, meine Mutter, und wir haben alles mitgemacht. Sie konnte ja das alleine auch nicht.
0: Das war einfach zu viel. Wie alt war sie damals?
1: Also wie alt war sie damals? In 39? In 50, ne?
0: Also sie war auf jeden Fall noch sehr jung und der Opa musste in den Krieg. Und es war ja eine schwere Zeit. Also ihr hattet Gott sei Dank einen Garten und ihr hattet auch eine Wiese. Und ihr hattet Tiere. Wie viele Tiere hattet ihr? Was hattet ihr für Tiere?
1: Mit 6 Jahren wurde ich eingeschult. Ich wollte nicht alleine aufs Bild. Der Fotograf, der hat gesagt, stell dich mal schön dahin. Aha. Wir machen ein schönes Bild. Ich habe es nicht gemacht. Ohne meine Schwester stelle ich mich nicht dahin.
0: Ach, okay.
1: Ja. Und das war ein wunderschönes Bild. Die Mutter hat es vergrößern lassen und hing immer bei uns im Wohnzimmer.
0: Aha. Ja. Und da war... Opa, war der da noch im Krieg oder ist der da schon wieder...
1: Mein Vater, der war beruflich Rechner, war auf der Raiffeisenkasse, hat da gearbeitet und dann gibt es dann auch nicht mehr so viel Geld im Monat, wenn der Vater im Krieg ist. Das war ein Soll an Geld, was man kriegte. Und alles durfte man sich nicht mehr leisten. Man durfte nicht mehr zum Schwimmen. Es kostet Geld. Wir hatten danach ein kleines Schwimmbad und da durfte man nicht hin, weil das alles Geld kostet und das konnte die Mutter nicht aufbringen. Mhm. Wir mussten das ja auch verstehen, aber als Kind kann man das schwer begreifen. Ja. Und in der Schule war ich ganz gut so. Ich sollte auch, der Lehrer war bei meiner Mutter, ich sollte nach München auf die hohe Schule. Aber leider hatte die Mutter kein Geld für sowas. Und das hat sie auch ewig bedauert, dass sie das denn nicht doch gemacht hat und hätte sich das abgespart.
0: Hm. Und das war aber alles in der Zeit, wo Opa im Krieg war. Also als du praktisch aufgewachsen bist, du warst ja noch nicht konfirmiert, das kam ja dann alles erst...
1: In 1902, wann werde ich konfirmiert?
0: Also als du konfirmiert worden bist, da war Opa schon zurück. Aber wie lange war Opa denn insgesamt im Krieg?
1: Opa war 7 Jahre im Krieg.
0: 7 Jahre?
1: Ja.
0: Also
1: Krieg und Gefangenschaft.
0: Wo war er im Krieg damals? Wo?
1: In Russland.
0: In Russland.
1: Mhm. Und nachher war er in Frankreich.
0: Also er war erst ganz oben im Norden stationiert, nicht in Finnland auch?
1: Mhm.
0: Finnland auch? In Finnland?
1: Ja, Finnland auch.
0: Finnland auch.
1: Mhm.
0: Und dann musste er ja, als dann sozusagen der Krieg beendet war, saß er im Zug und musste hier vorbeifahren und in Kriegsgefangenschaft nach
1: Frankreich. In Gefangenschaft, ja.
0: Und er hat sich aber nicht getraut, auszusteigen.
1: Nein, andere sind ausgestiegen.
0: Andere sind ausgestiegen. Mhm. Sag mal, wie war das überhaupt damals? Also er war nicht in der Partei, oder? War Opa in der Partei?
1: Nein, ging der nicht rein.
0: Ging er nicht rein?
1: Nein.
0: Also, und wie ist es denn so gekommen? Kannst du, da weißt du ja gar nicht mehr, da warst du ganz klein. War er da schon auf der Raiffeisenbank? Was hat er gearbeitet, als du...
1: War schon auf der Raiffeisenbank.
0: Er war schon immer auf der Raiffeisenbank.
1: Und dann, er hatte auch Schule, München, höhere Schule und dann Raiffeisenrechner.
0: Und da warst du geboren, du warst ja schon geboren. Als er eingezogen worden ist, warst du... Nee. Warst du schon geboren?
1: Ja, sicher.
0: Du warst
1: ja
0: schon geboren.
1: Ich war eingeschult, da musste er weg.
0: Da musste er weg. Mhm. Und wie war das? Wollte er weg? Wollte er in den Krieg?
1: Nein.
0: Er wollte nicht in den
1: Krieg? Nein.
0: Du hast mir auch erzählt, als das losging im Dritten Reich, und da wurden ja auch die Juden aus dem Dorf vertrieben.
1: Ja, ja.
0: Die jüdische Bevölkerung.
1: Ja, ja. Oh ja, das war ganz schlimm. Die mussten durchs Dorf marschieren und... Hinterher gingen ein paar Männer mit dem Knüppel.
0: Unglaublich. Und es hat auch eine Kapelle gespielt.
1: Meine Mutter hat damals geweint, ja. Und weiß ich noch, als Kind.
0: Und es wurde auch gespielt. Die wurden aus dem Dorf gespielt, hast du gesagt, mit der Kapelle.
1: Ja, auch, ja.
0: Und Opa durfte nicht mit.
1: Nein.
0: Hat meine Oma verboten. Hat die gesagt, du darfst nicht mitspielen.
1: Nee, nein.
0: Also war das für euch schlimm? Ihr kanntet ja die Menschen wahrscheinlich damals, die aus dem Dorf vertrieben worden sind,
1: ja,
0: oder?
1: Ja.
0: Ihr kanntet die. Das muss schlimm gewesen sein.
1: Als ich konfirmiert war, da war er schon da, ja, da war
0: er. Da ist er wiedergekommen. Und
1: da ist er wiedergekommen.
0: Wie seid ihr in Kontakt geblieben? Hat er euch geschrieben?
1: Ja, ja, ich habe die Briefe noch alle.
0: Hast du noch? Wie ist es ihm ergangen? Hat er viel vom Krieg geschrieben oder eher... Wenig.
1: Er war ja denn in Norwegen, war er ja denn auch einmal stationiert. Und da hat er mir auch, hat er uns auch ein Bild geschickt mit einer jungen Frau und einem kleinen Kind auf dem Arm.
0: Wo man nicht weiß, wer das war. Als Besatzungsmann.
1: Ist verschwunden.
0: Ist verschwunden. Also es gibt Familiengeheimnisse auch in der Kriegszeit.
1: Ja.
0: Es gibt Familiengeheimnisse. Wir wissen, wir kennen die nicht alle. Wir können sagen, vielleicht gibt es irgendwo in irgendeinem Land.
1: Ja, stimmt. War ein kleiner Junge, ja.
0: Ja, also vielleicht gibt es noch irgendwo Verwandte. Und das ist ja umgedreht genauso passiert. Es gab hier ja auch Frauen, die mit Zwangsarbeitern...
1: waren auch die Männer weg.
0: Genau.
1: Ja.
0: Aber für Oma war es sehr schwer in der Zeit. Wie habt ihr euch denn ernährt, als Opa weg war?
1: Ja,
0: schwer. Wie habt ihr euch ernährt, als er weg war?
1: Wovon? Naja, von ein bisschen Landwirtschaft und großen Garten. Da hatten wir alles drin, ne? Mhm. Ja.
0: Und
1: das Wichtigste musste ja von dem bisschen Geld, was der kriegte, musste das alle bezahlt werden. Waren ja Unkosten und alles, ne?
0: Mhm.
1: Für Lebensmittel konnten wir gar nicht so viel ausgeben. Da haben wir gelebt von unserem Garten, hatten wir Möhren, Erbsen, alles und Obst, alles.
0: Mhm.
1: Und Mutter hat immer eingekocht, war fleißig. Die ging morgens mit dem Bauern aufs Feld und dann hat sie gesagt, wenn ihr aus der Schule kommt, die Mutter hat schon den Schweinetopf gekocht, da sind frische Kartoffeln drin, dann setzt ihr euch an den Tisch und schält euch die Kartoffeln. Ich habe auch noch ein paar Gurken im Glas, könnt ihr dazu essen. So war unser Essen. Aber wir haben uns gefreut und haben an den Tisch uns die Kartoffeln hin und her geschmissen. Es war eine sehr schöne Zeit, das muss ich sagen.
0: Also
1: wenn die Mutter weg war, dann konnten wir uns austoben.
0: Aber wenn sie da war, war sie streng? War sie streng? War die Oma streng?
1: Ja. Meine Oma war streng, meine Mutter war streng, ja.
0: Und ihr seid doch immer...
1: Aber dass sie uns groß geschlagen hat, nicht, aber die Blicke, die haben schon getötet.
0: Oh je. Ja. Und sag mal, und ihr seid dann aber auch ab und zu mit dem Bollerwagen Richtung Gottstreu, ne?
1: Ja, zu Fuß.
0: Wie viele Kilometer? 13 Kilometer, ne?
1: Wie viele Kilometer?
0: 13 Kilometer.
1: Zu Fuß mit dem Handwagen nach Gutzroll zu der Oma und haben Ferkel geholt.
0: Oh je.
1: Kleine Schweine. Es war sehr schön. Wir haben das gerne gemacht. Meine Schwester nicht, die wollte nie mit. Sie holt keine Schweine. Aber ich bin immer mit der Mutter mit. Unterwegs hat sie gesagt, Gott, Mädchen, kannst du denn noch laufen? Ich sage, ja, warum? Dann setze ich im Wagen und ich fahre dich bis Gutzroll. Nein, das mache ich nicht, ich laufe mit dir.
0: Oh, schön.
1: Ja.
0: Das heißt, ihr seid gemeinsam durch
1: die Kugel. Und ja, und wenn das Geld alle war oder nicht mehr so viel, dann sind wir miteinander, waren wieder nach Gutzdorf, nach der Oma, die hatten große Landwirtschaft. Dann haben wir unsere Milch gekriegt, Schmand gekriegt, Butter gekriegt. Dann aber wieder los miteinander waren. Da war der, hatte die Mutter wieder sehr gute Laune.
0: Weil ihr wieder was zu essen hattet. Weil ihr wieder was zu essen hattet.
1: Ja, ja, war so.
0: Ja, das Wichtigste war das Essen. Es gab wahrscheinlich Weihnachten ganz viele Geschenke.
1: Oh.
0: Was gab es denn zu Weihnachten?
1: Oh. Ja. Ach, oh. Es gab mal ein Spiel. Das hat sie gemacht. Meine Mutter hat dann auch mal so ein Teil gekauft. Und schön, dann haben wir schöne Spiele gemacht, Weihnachten, meine Schwester und ich. War wunderschön. Man kann auch mit wenigen auskommen.
0: Das Traurige war eben, dass Opa nicht da war.
1: Ja, das war immer traurig. Das war, da hat der Mutter viel geweint und das hat uns Mädchen auch leid getan.
0: Sag mal, und in der Nachbarschaft waren ja alle Männer weg.
1: Waren alle Männer weg. Und immer kamen, dass sie gefallen waren, ne? Der Nachbarschaft zwei Söhne, alle beide gefallen und die Tochter gestorben. Es war schon schwer, das muss ich sagen. Also und dann war die Frau schon älter und ist zweimal abgebrannt. Ich habe sie immer aufgenommen und habe sie bemuttert und geholfen.
0: Der Zusammenhalt war gut.
1: War ganz gut, war gut hier auf der Straße, ja.
0: Aber viele Männer sind gefallen.
1: Viele, alle, ja. Gab gar keine Männer mehr. Und die Arbeiten mussten gemacht werden.
0: Wer hat sie gemacht?
1: Schwere Arbeit.
0: Wer hat sie gemacht?
1: Ja.
0: Die Frau?
1: Oh, die Frau. Meine Mutter war wie ein Mann.
0: Ja.
1: Die machte alles. Die hat Zäune festgeklopft und weil.
0: Die konnten nicht anders.
1: Wenn die Latten los war, hat sie gesagt, ja, will mal Hammer holen. Und nee, hat sie gleich immer alles heile wieder gemacht.
0: Und die Frauen haben sich untereinander auch geholfen?
1: Haben sich geholfen, das muss man sagen. Die hatten ja auch viele Landwirtschaft, ne? Hat und meine Mutter viel geholfen.
0: War dein Opa aus dem Krieg mal da zu Besuch? Kam er mal zu Besuch? Durfte er mal nach Hause kommen zwischendurch aus dem Krieg?
1: Nein.
0: Nicht?
1: Nein.
0: Du hast erzählt, einmal war er da und dann musste er wieder weg und dann hat er geweint?
1: Das war wohl besser, wenn er nicht mehr kam. Er ist schwer an Herzens wieder weg.
0: Also er hatte einmal Urlaub und
1: einmal,
0: ist gekommen?
1: Einmal im Krieg, ja.
0: Und dann musste er wieder weg und das war schlimm.
1: Ja, das war schwer jedes Mal, ja.
0: Das war schwer.
1: Hm.
0: Naja, und dann habt ihr die Zeit 7 Jahre überbrückt.
1: Ja, 7 Jahre.
0: Es gab doch wahrscheinlich auch nichts zum Anziehen.
1: In 42 bin ich aus der Schule. Nein, in 42 bin ich eingeschult. Und in 49 hatte ich Konfirmation. Und da war er wieder da.
0: Da
1: war er wieder da.
0: Was hast
1: und das
0: du denn,
1: war sehr schön.
0: Das war das größte Geschenk. Aber erzähl mal, wie war es denn, wie er gekommen ist? Wie ist er denn gekommen?
1: Ja.
0: Er ist mit dem Zug gekommen.
1: Ja, ich habe den nicht mehr gekannt. Als ich klein war, ist er weg und man kann sagen, wer wurde konfirmiert, da kam er wieder. Ne? Die ganze Schulzeit habe ich den nicht gekannt.
0: Ah.
1: Und deshalb war ich so ein bisschen zurück. Ich habe mich zurückgezogen. Ich konnte nicht so gleich so warm werden damit.
0: Sah er dünn aus? Was hat er angehabt?
1: Nein, er war ganz mager. Und alles zerlumpt, kann man sagen. Deshalb habe ich ihn nicht so richtig gekannt. Ne? Er hatte keine Strümpfe an, so in den Soldatenschuhen drin. Und unter dem Mantel kein Hemd und nichts.
0: Mhm.
1: Es war für mich gesagt ein fremder Mann.
0: Mhm.
1: Als ich klein war, weg. Und als ich bald konfirmiert wurde, ist er wieder
0: da. Ja, und dann stand er plötzlich da. Du musstest dich an ihn gewöhnen.
1: Ja, das ist schwer.
0: Schwer, ne?
1: Ist ganz schwer, ja.
0: Das ist ja wie ein Fremder.
1: Ich bin immer ein bisschen aus dem Weg gegangen.
0: Mhm. Hat es Zeit gebraucht, dass ihr euch wieder genähert habt? Oder wie hat das gemacht? Hat er versucht, mit dir Kontakt aufzunehmen?
1: Oh, mein Vater, das weißt du, war immer spaßig. Er hat immer einen Witz erzählt mal. Oder vom Krieg irgendwas, wo man drüber lachen musste auch mal. So hat er das gemacht.
0: Also ne? Er hat mit Humor. In der Zeit, als er weg war, gab es ja auch einen jungen Mann, der bei euch gewohnt hat.
1: Ne? Ja.
0: Wer war das?
1: Ja. Ewart Schlegel, ja, der war auch im Krieg und wurde entlassen und wusste nicht, wo seine Eltern waren. Und da ist er hier in Farke gelandet. Und da hat er erst in der Gastwirtschaft gelebt und da kriegte er so schlechtes Essen. Und dann hat er bei meiner Cousine vorm Wald, haben wir ein Haus, da wohnte meine Cousine und die hat ihn aufgenommen. Und dann ging das auch nicht mehr und dann hat sie angerufen, ob meine Mutter möchte ihn doch nehmen. Sie hätte keinen Mann, der mal so helfen würde und so. Mhm. Und da hat meine Mutter ihn genommen und er kann das nie vergessen. Ich war 12 Jahre alt, als er zu uns kam. Er hatte keine Strümpfe, er hatte nichts zum Anziehen. Da habe ich nie die ersten Strümpfe gestrickt. Mhm. Und das hat er nie vergessen. Mhm. Nie.
0: Die ersten Strümpfe.
1: Hat er immer drüber geredet, ja. Mhm.
0: Der musste auch.
1: Und als ich so krank war, hat er am Bett gesessen und fing an zu weinen. Mhm. Habe ich gesagt, du brauchst nicht weinen, Ebert. Mhm. Ich werde wieder gesund.
0: Also er hat sozusagen eine enge Verbindung gekriegt.
1: Und hat denn meine Schwester geheiratet, ja.
0: Warum hat er dich denn nicht geheiratet? Ja. Weil du zu jung warst.
1: Aber es war auch schön, gut so.
0: Also er hat euch dann
1: aber... Sie hat einen guten Mann.
0: Er hat euch dann aber geholfen auch.
1: Alles, er hat alles gemacht. Gemistet und Heu mitgemacht und alles, alles.
0: Er war euch eine Hilfe.
1: Ja, er hatte denn sein Essen, er hat sein Essen es wurde gewaschen für ihn, alles. Meine Mutter hat nicht schön sauber gehalten, also wirklich. Sie hat wohl schon damit gerechnet, dass der Schwiegersohn wurde.
0: Also sie war sehr nett zu ihm.
1: Ja.
0: Und dann, also wie gesagt, war der noch da, als Opa aus dem Krieg kam, oder war der dann schon weg?
1: Der war noch da.
0: Der war noch da?
1: War noch da, ja.
0: Und hat dann hier eine Ausbildung gemacht irgendwo? Was hat er gemacht?
1: Doch, er hat doch Forstmann gemacht.
0: Aha.
1: Forstmann heißt das erst, nachher Förster. Noch was hinterher, ich weiß nicht genau.
0: Und das hat er
1: jedenfalls, er hatte nachher eine schöne Forststelle bei Fulda, ein schönes Häuschen. Und es hat ihm allen gut gegangen. Er hatte zwei Töchter, kamen denn und war alles gut.
0: Aha. Okay, also der Papa war wieder da, der Opa. Und dann hat er wieder angefangen, in der Kasse zu arbeiten irgendwann.
1: Da hat er wieder auf Raiffeisen, ja. Da war ja nur immer Aushilfe auf Raiffeisen, ne? In der ganzen Zeit, als er nicht da war, da hatten sie immer so Aushilfe. Irgendwo her auch. Aber nachher haben sie sich gefreut, ja, dass er dann wieder angefangen hat. Er war beliebt im Ort.
0: War er ein sehr weicher Mann oder hat ihn der Krieg verroht oder also ich habe ihn ja als sehr gefühlvollen Mann in Erinnerung, Opa. Er war sehr gefühlvoll.
1: Ja, war er.
0: Also der Krieg hat ihn nicht verroht.
1: Nein, nein.
0: Überhaupt nicht.
1: Nein.
0: Was glaubst
1: du
0: hat ihm geholfen im Krieg? Was glaubst du hat ihm geholfen im Krieg, dass er den Krieg überlebt hat? So?
1: Er ist ein bisschen härter geworden.
0: Er war
1: als Mann immer, kann man sagen, er hat mit allen Mitgefühl gehabt und mit allen, also er ist ein bisschen anders geworden, finde ich.
0: Mhm.
1: Ne? Er hat das alles nicht mehr so leicht genommen.
0: Es war schwerer, alles
1: war schwerer.
0: Aber du hast ja auch gesagt, er hat im Krieg gemalt, er hat eine Mandoline gebaut, er hat geschnitzt,
1: ja.
0: Er hat viel geschrieben. Meinst du, dass ihm das geholfen hat, durch den Krieg zu kommen?
1: Doch, ja.
0: Also das Kreative.
1: Vor allen Dingen die viele Musik, die er gemacht hat. Ne? Er hat ja früher zum Tanz gespielt, war eine kleine Kapelle hier. Die haben immer zum Tanz gespielt. Und auch wenn er alleine zu Hause, dann hat er seine Zither hergeholt, dann hat er gesungen dabei. Es war immer schön, muss ich sagen. Der spielte alle Instrumente.
0: Mhm. Hat er auch gehabt dann?
1: Ja, wir haben noch zwei Zither oben. Eine Konzertzither und eine andere.
0: Er hat ja auch Schlagzeug gespielt.
1: Und hat er auch.
0: Geige.
1: Ja, Geige. Geige hat er auch, ja.
0: Hat er auch gespielt.
1: Er hatte Schifferklavier. Wir hatten Klavier. Wir hatten alles, ne.
0: Also das Musische und das Kreative hat ihm geholfen. Und ich glaube, das hat ihn auch durch die Kriegsgefangenschaft hat ihn das getragen. Er hat versucht, alles so positiv wie möglich zu sehen.
1: Das ja, er war ein positiver Mensch. Kein negativer, er war ein positiver Mensch.
0: Und wie hast du das erlebt? Weil Oma hat ja auch ein schweres Schicksal gehabt im Krieg. Hast du gesagt, dass sie ja, einmal aus dem Wald kam?
1: Im Wald kam, mit einer leeren Hand war, wollte Holz holen, ja.
0: Und dann hat sie sich eingeschlossen danach?
1: Ja, ja.
0: Das war mit einem
1: Das Kind. War für uns Kinder schwer, war es, ja.
0: Das heißt?
1: Wir hätten ja nicht gewusst, was oder so, das hat sie uns nicht gesagt.
0: Hat sie nicht drüber gesprochen?
1: Nein, das hat unsere Tante uns denn. Die hat im Hause mitgewohnt und die hat es uns denn erzählt und erklärt, wie es war.
0: Das heißt, also sie ist auf jeden Fall im Krieg vergewaltigt worden.
1: Ja, war ganz böse sowas, ja.
0: Und es wurde aber nicht drüber gesprochen?
1: Ja,
0: das wurde nein, verschwiegen?
1: Nein, gar nicht, nein.
0: Also
1: nie was gesagt für uns.
0: Nie?
1: Wir hätten das nie erfahren, nur durch die Tante.
0: Es wurde verschwiegen. Und ich denke auch, was Opa im Krieg erlebt hat, wurde darüber nicht gesprochen.
1: Ja, ja.
0: Es wurde verschwiegen.
1: Ich musste den Mann mitspielen. Ich musste der Holzsäge mit ihr, ich musste Holzschichten in Schuppen. Ich habe alles mit meiner Mutter immer gemacht. Komm her, hat sie gesagt, wir beide, wir arbeiten zusammen.
0: So
1: meine hast, Schwester nicht, die so war zu fein.
0: Und so hast du es arbeiten gelernt?
1: Ja, aber richtig, ja. Die du hat musst, mir alles gelernt.
0: Weil du musstest?
1: Im Garten, ja, man musste. Sie war ja immer alleine.
0: Sag mal, und dann ist der Opa wiedergekommen und dann habt ihr ja gewohnt mit dem Bruder im Haus.
1: Ja, ja. Die hatten sie geerbt, ne?
0: Das
1: Haus hatten zwei Brüder geerbt.
0: Und dann irgendwann?
1: Und wir hatten noch ein Grundstück nebenan. Und da auf einmal meine Mutter, wir bauen noch mal ein Haus. Und da haben wir Kinder gesagt, wovon?
0: Ja.
1: Wovon wollt ihr bauen?
0: Ja.
1: Ist nie Geld reingekommen. Und sie haben es gemacht und sie haben es geschafft.
0: Wie habt ihr das gemacht? Also viel selbst gemacht?
1: Ja, ganz viel, ja. Es waren so nette Nachbarn, die haben geholfen, ausschachten. Früher gab es keinen Bagger, alles ausschachten. Und wenn es nebenan war, ein Haushalt mit 11 Kindern, da waren ein paar Jungs bei, die sind jeden Tag mit der Schippe gekommen und wollten den Onkel Fritz helfen.
0: Aha, also das heißt auch da wieder, nicht nur im Krieg, sondern auch danach,
1: ja.
0: War eine lebendige Nachbarschaft.
1: Ja, ja, war alle gut, ja.
0: Haben alle geholfen.
1: Ja, ja. War so ein ganz alter Mann, schon über 80. Der hat immer dabei gesessen und aufgepasst. Und wenn mein Vater was nicht so richtig machte, dann hat er immer gesagt, du Pampelfritz, das ist nicht richtig, was du da machst. Komm mal her, ich will es dir zeigen. Der war schon über 80.
0: Ja.
1: Da unten von Hannelore oder Opa.
0: Und sag mal, ihr habt ja unten, der Keller sind ja Bruchsteine. Wo habt ihr die Bruchsteine her?
1: Ja.
0: Die Bruchsteine, wer hat die Steine geschleppt?
1: Ja, Steine. Wir haben dann eine Ziegelei gehabt, die haben wir mit Handwaren runtergeholt.
0: Und die Oma hat mitgeholfen?
1: Hat mitgeholfen, ja.
0: Die hat die Steine?
1: Immer, die hat alles mitgemacht, ja.
0: Und dann war das ja so, dann habt ihr ja ein eigenes Haus gehabt, aber ihr musstet ja viel abbezahlen wahrscheinlich.
1: Ja, ja.
0: Das heißt, das Geld war nie so viel.
1: Ja, ja, ja.
0: Ne? Waren die Großeltern mal im Urlaub?
1: Nein. Nein, Urlaub nicht, könnten die nicht, nein.
0: Nur Arbeit?
1: Nur Arbeit.
0: Und du hast auch erzählt, dass meine Oma eigentlich nie mehr gern das Haus verlassen hat. Sie war lieber zu Hause, ne?
1: Nein, war immer zu Hause. Die ging nirgends hin.
0: Vielleicht war das auch ein Grund, dieses Erlebnis im Krieg. Sie hat das Vertrauen ein bisschen verloren.
1: So ist es, ja, so ist es, ja.
0: Dein Opa musste ja alles machen.
1: Ja, ja. Alles, Männerarbeit. Ne?
0: Ja, aber er musste dann auch, wer hat denn eingekauft? Wer war denn einkaufen? Hat die Lebensmittel gekauft?
1: Eingekauft. Weißt du, was wir eingekauft haben? Mehl und Zucker. Ich habe immer gesagt für meine Mutter, kann ich wieder einkaufen? Da hat sie gesagt, ja, kannst du machen. Wir brauchen Mehl und Zucker. Und das habe ich so gerne gemacht. Ich habe nämlich jedes Mal ein Himbeerbrötchen gekriegt. Und immer habe ich dann wieder gefragt, Mama, brauchen wir wieder Mehl und Zucker? Nur um das eine Brötchen. Man kannte ja nicht. Ne? Man kannte kein Auto, gar nichts. Ich habe immer, wenn sie von Auto erzählten, habe ich immer, Gott, was sind denn das für, ja. Und denn mein Onkel, der hatte eine große Gärtnerei hier, der hat das erste ein Auto, wo vorne ein Rad ist und hinten so eine Kiste drauf, da hat er seine Pflanzen und Blumen rein und dann kam er heruntergefahren und ich stand an der Straße, da hat er gesagt, komm, du fährst jetzt mit dem Auto. Und da hat er mich mitgenommen. Das war so eine große Freude für mich, war so schön.
0: Ja, sag mal, Mama, und dann, ich meine, bevor Opa wiedergekommen ist, ich drehe noch mal das Rad zurück, da kamen doch die Besatzungsmächte. Wie war denn das? Ach so, und im Krieg, du hast doch mal erzählt, wie das war mit Kassel. Wie weit war Kassel denn von hier entfernt? Und als die Bomben auf Kassel gefallen sind, habt ihr das mitbekommen?
1: Ja, war alles schlecht, ja.
0: Wie war das? Habt ihr das von den Bomben mitbekommen von Kassel?
1: Ja, ja.
0: Wie denn?
1: Naja, es war dann nachher schon Feierlichkeiten und alles. Es ging gut.
0: Ich meine, dann flogen ja Sachen, hast du mal gesagt, als die Bomben auf Kassel fielen, sind so richtig Sachen hierher geflogen gekommen über die Luft nach Farke. Die Bomben in Kassel und ihr habt das mitbekommen. Das war furchtbar, ne?
1: Das war alles schlimm, ja. Aber naja, wir waren ja noch.
0: Ihr wart klein. Ich hab das dann nicht so mitgekriegt. Und als die Besatzungsmacht gekommen ist, als dann die Amerikaner sind ja hier reingekommen.
1: Die Amis, ja. Waren sehr nett.
0: Hattet ihr Angst? Hattet ihr erst
1: Nein,
0: Angst?
1: Ich hatte gar keine Angst. Also wir waren ganz, ganz kinderfreundlich. Nebenan in dem Haus, da waren überall einquartiert, ne, die Amis. Unten bei Söders auch. Jedenfalls hörte ich mal eine schöne Melodie, spielte einer. Mundharmonika. Und da bin ich hin als Kind um die Ecke so geguckt. Du kommen. Ich hin und hat er nochmal gespielt und dann hat er sie mir geschenkt und hat mir so französische, englische Lieder gelernt.
0: Und dann kannst du noch eins?
1: Ja. Die haben sogar in München gesungen. Ach Gott, jetzt singt sie auch noch Englisch.
0: Das heißt, du warst sehr. Die waren sehr freundlich.
1: Ich hatte gar keine Angst dafür.
0: Keine Angst.
1: Nee, die haben uns alles gegeben. Nur einer, so ein kleiner, der war immer betrunken. Der hat denn, wenn Mama draußen was stehen hatte, Futtereimer oder eine Wanne, oder hat er immer gegengetreten. Also da hat man manchmal Angst gehabt. Mhm. Er hat gerne
0: betrunken. Aber du hast erzählt, es waren auch welche hier.
1: Aber so waren sie gut.
0: Aber es waren auch welche im Krieg hier, die auch die Frauen vergewaltigt haben.
1: Mit den Degusti im Keller.
0: Die sind, das waren die Ersten, die gekommen sind wahrscheinlich.
1: Wir waren Kinder, wir haben hinterher geguckt, Tina hat Gewalt. Man weiß nicht, was er gemacht hat damit.
0: Also es war nicht alles so, am Anfang war es schwer.
1: Nein, das war es doch, ja. Aber waren nette dabei, wirklich, die gut waren, die haben so wie heißt es? Gummi?
0: Kaugummi.
1: Immer gegeben, ja. Immer
0: Chewing-Gum. Chewing-Gum.
1: Ja, Chewing-Gum, Tommy.
0: Also das heißt, es war so eine Mischung aus am Anfang Angst.
1: Angst und doch auch, man hat sich gefreut, weil man hat was gekriegt.
0: Also es war so beides da. Angst und im Krieg war das so, es war hart.
1: Ja.
0: Also ihr musstet sehr viel entbehren.
1: Ja, das ist. Ja.
0: Aber ihr habt das, was ihr hattet, über das habt
1: aber
0: ihr euch gefreut.
1: Aber wir kannten doch gar keine Schokolade und das alle nicht. Kannten
0: also ihr
1: wir
0: konntet
1: nicht.
0: Das nicht
1: Hatte
0: vermissen.
1: Ich nie gegessen. Und da hatten wir alles.
0: Als sie da waren, da kam das dann.
1: Hatten wir
0: also
1: alles.
0: Die brachten dann alles mit.
1: Ja, ja.
0: Waren die denn noch da, als Opa zurückgekommen ist?
1: Nein.
0: Da waren die schon weg?
1: Waren sie weg, ja.
0: Also das hat er gar nicht. Das hat er gar nicht mehr erlebt?
1: Nee.
0: Weißt du das, aber das weißt du nicht. Also es waren ja viele in der NSDAP, es waren ja auch viele Nazis hier im Dorf, denke ich mal. Das weißt du nicht.
1: Die haben sie durchs Dorf geführt. Eingebunden.
0: Die Nazis? Nachher sind abgeführt worden.
1: Die ganze Moosmänner, alles, ja.
0: Die von den Amis sind die weggeführt
1: haben
0: worden.
1: Sie durchs Dorf geführt, angebunden.

0: Das heißt, die haben nur immer im Reichtum gelebt und sie können sich das nicht vorstellen, was das heißt, wenn auf einmal ein Krieg
1: Können
0: kommt.
1: die nicht, nein.
0: Also es macht dir schon Angst, wenn du das hörst, dass solche Leute wiederkommen.
1: So ist es.
0: Wie geht dir das, wenn du die im Fernsehen reden hörst? Erinnert dich das ein bisschen, wenn du ihre Stimmen hörst im Fernsehen?
1: Naja, es ist schon, manchmal höre ich das nicht gerne. Denke ich immer, es ist alles vorbei und jetzt ist eine schöne Zeit und das, was man mitgemacht hat, muss man ja auch einmal sicher, man kommt immer mal, wenn man Fernsehen guckt und es ist immer, ne, dann denke ich manchmal, das stelle ich ab, das kann ich nicht sehen.
0: Das willst du
1: Wenn
0: auch
1: das
0: nicht.
1: jetzt wieder mit dem Krieg und alles, das kann ich nicht sehen.
0: Du weißt genau, was die da durchmachen.
1: Oh, das heißt,
0: Du weißt, was die durchmachen.
1: nein, nein, nein, nein, das war eine schlimme Zeit, ja.
0: Also das heißt, du würdest sagen, es lohnt sich alles, wenn man sich für Frieden einsetzt.
1: Wir müssen alle zufrieden sein, es geht uns allen gut.
0: Genau. Und so frei leben und im Urlaub fahren und so.
1: Ja, alles kann man heute und früher konnte man gar nichts.
0: War Opa denn eigentlich nachher politisch aktiv? Ist er in eine Partei gegangen?
1: Nein,
0: Opa, ist er nicht.
1: nein,
0: Auf gar keinen Fall.
1: nein. Er hat da gar nichts für übrig gehabt, gar nichts,
0: Hat
1: ne.
0: er sich rausgehalten?
1: Ne.
0: Und letztendlich ist es so, dass, wie habt ihr es verarbeitet? Habt ihr da jemals drüber gesprochen, über die Zeit, außer über die guten Zeiten?
1: Er wollte das nicht so viel, ne. Wenn er mal so Geburtstag war oder so, dann wurde auch noch mal so drüber gesprochen, über alles, aber nachher hat er dann immer gesagt, Stille, ich will nichts mehr hören.
0: Also er wollte es
1: Hat er
0: nicht.
1: gesagt, ich will nichts mehr hören.
0: Hat er Familienmitglieder im Krieg verloren? Hat er Geschwister verloren im Krieg?
1: Ja,
0: Wer
1: ein
0: ist,
1: Bruder.
0: ein Bruder ist im Krieg gefallen.
1: Ein Bruder. Das war, glaube ich, der Älteste, Georg. Georg.
0: Die anderen haben es alle
1: Und
0: geschafft.
1: Wilhelm auch, zwei.
0: Zwei
1: Die
0: sind.
1: zwei Ältesten, Wilhelm und Georg.
0: Waren die auch in Russland?
1: Ja, die waren. Also, das sind ja Cousinen, die sind uralt. Die sind ja, ne?
0: Ja,
1: Wo es 11 Kinder sind.
0: schon klar.
1: Die zwei Ältesten, die kannten wir kaum, die Jüngeren.
0: Sag mal, und der Opa war der Jüngste?
1: Opa war der Jüngste, von 9 Jungs.
0: Von 9 Jungs.
1: Und 2 Mädchen war.
0: Also,
1: Oh, das war der Oma, ihr Liebling. Die anderen konnten immer meinen Vater nicht so. War der Liebling von der Oma.
0: aber trotzdem war die ganze Familie, also die ganzen Brüder waren musikalisch.
1: Alle haben alle was gespielt. Alle Instrumente gespielt. Waltraud auf dem Kaltenhof hatte immer noch die Geige vom, ne? Der ist ja dann nach einer Krankheit gestorben.
0: Das heißt, es gab keine Diskos, sondern die haben Musik gemacht, die haben
1: Ja,
0: aufgespielt.
1: Alle Instrumente, muss man wirklich sagen. Sowas gibt selten.
0: Sowas gibt es selten. Also das
1: Gibt
0: hat der
1: selten, oder
0: Familie ja geholfen.
1: wenn
0: Du hast
1: den
0: dann,
1: Jungen.
0: sag mal, und du hast dann ja, interessanterweise hast du dann praktisch, der Opa hat meine Oma in Gotztreu kennengelernt und du hast ja meinen Vater auch in Gotztreu
1: Ja,
0: kennengelernt.
1: auch, ja. Ja, ich musste mit der Oma mit dem Fahrrad nach Gotztreu fahren, alleine wollte sie nicht und da war Kirmes. Und da haben wir oben gesessen bei der Oma, die hatten doch das Haus am Walde auf der Bank. Und da kam der Umzug. Und da die ganzen jungen Leute, du läufst mit, komm, komm, Ute, komm, du läufst mit uns. Ich dahin mit und bin hängen geblieben. Ja,
0: So
1: so.
0: passiert.
1: So war's.
0: Und
1: Und sie
0: der,
1: musste alleine wieder nach Hause und ich bin da unten geblieben.
0: das war ja so, die hatten ja eine Gaststätte, ne? Vom Papa, die Eltern hatten eine
1: Ja.
0: Gaststätte. Und der Opa war ja auch im Krieg. Weißt du das, wo der war?
1: Oh, der, ja, aber er war fleißiger Mann,
0: Ja, aber der
1: wirklich.
0: war auch im Krieg. Aber
1: Und
0: nicht
1: war
0: so
1: auch im Krieg.
0: lange.
1: Nein, nicht so lange, nein. Weil der hatte den, weil der die Oma durcheinander war. Opa war ja nur so ein kleiner und der Betrieb musste weitergehen, das, ne? Und da wurde er konnte dann nach Hause.
0: Okay,
1: Die
0: also
1: Oma, die ist dann doch. Der Opa hat sich aufgehangen und da musste er nach Hause denn.
0: es waren harte Zeiten.
1: Der kleine Rotermund wäre so ein kleiner gewesen, sagt meine Mutter, hat sich an der Bettstelle aufgehangen.
0: Das waren schwere Schicksalsschläge.
1: Ja, weil der Oma durcheinander war jahrelang und
0: Sag mal, und der.

0: Also mein Großvater väterlicherseits, der war in der NSDAP, also der ist beigetreten im Gegensatz zu Opa. Der war sogar in der SA. Das ist ja das, was man jetzt heute rausfinden kann. Also es gab schon Menschen, die sind gleich rechts gewesen, die sind
1: So
0: gleich
1: ist es,
0: mit.
1: ja.
0: Meinst du, dass viele auch in die NSDAP gegangen sind, weil sie arbeitslos waren, weil sie.
1: Ja, war keine Arbeit. Ja, was wollten Sie denn hier?
0: Und die haben versprochen, ihr kriegt Arbeit. Haben
1: Ja.
0: die Arbeit gekriegt auch
1: Nein,
0: damals?
1: sind auch wiedergekommen. Viele sind wiedergekommen.
0: Sag mal, es war doch eine bittere Rechnung, ne? Also eine Partei zu wählen, die den Menschen Hoffnung schenkt und dann auf einmal wird sie eine Kriegspartei.
1: Ja,
0: Das war doch bitter. Das heißt, die Menschen haben Hoffnung gewählt und haben Krieg bekommen. Gab es auch Flüchtlinge hier? Sind Flüchtlinge im Krieg hier gewesen? Kannst du dich erinnern? Sind Menschen aus Schlesien oder Ostpreußen, sind die ja auch.
1: Ja, sicher, klar. Wir hatten auch Freundinnen von der Schule, die auch von Ostpreußen und da überall herkamen. War da immer das Dorf, war voll mit Fremden.
0: Und wie sind die Menschen mit denen
1: Oh
0: umgegangen?
1: Gott, auch ganz gut. Ja, es gab auch manchmal Reibereien, das ist klar, wie es überall ist und was. Aber an und für sich, auch in der Schule, sind wir gut mit denen ausgekommen, muss ich sagen.
0: Das heißt, sie sind schon gut integriert worden auch. Sie mussten ja die Plätze frei machen in den Häusern. Sie mussten
1: Müssten
0: ja,
1: ja.
0: es waren Kriegsflüchtlinge, sie mussten aufgenommen werden.
1: Die haben es ja nicht einfach gehabt, ne?
0: Nein.
1: Ja, Luis war ja auch meine beste Freundin. Die haben da drüben bei Weilbach gewohnt. Sehr nett. Und der Mann, der ist abgehauen, der wollte hier nicht bleiben. Und sie ist mit den zwei Kindern hier geblieben.
0: Wo kamen die her?
1: Aus Schlesien.
0: Aus Schlesien.
1: War ihr Ebert auch aus
0: Das
1: Schlesien.
0: muss ja für die furchtbar gewesen sein, ihre Heimat zu verlassen. Es war furchtbar, die Heimat zu
1: Oh,
0: verlassen.
1: die Frau Paula, die hat auch manchmal geweint, ja.
0: Wir
1: Und der
0: hatten.
1: mit drei Kindern alleine hier und die Weilwachs waren auch nicht so, weißt du? Wollten alle die Alten nicht aufnehmen, die Fremden, ne?
0: Wollten sie nicht aufnehmen?
1: Nee, wollten die nicht aufnehmen, es war böse. Vecchieras kam mit wie viele Jungs? Die hatte doch 10 oder 11 Kinder, wie viele Jungs? Und da hat der Netra, sagten sie, Musmann, der hat sie den aufgenommen. Und der war in der Partei irgendwas und der hat sie den aufgenommen. Haben sie 2 Zimmer gehabt mit den vielen Kindern. Und der Mann, der hat sie verlassen.
0: Sag mal, das sind viele, viele schlimme Situationen für Frauen gewesen. Es waren ja immer Frauen, die das ertragen
1: Ist immer,
0: mussten.
1: ja, immer
0: Die Männer
1: alleine hier.
0: waren weg und die Frauen mussten Vergewaltigungen ertragen, die mussten ertragen, dass sie alleine waren und eine große Familie ernähren
1: Der
0: mussten.
1: Vecera, der war doch der Inge, war der Jüngste von denen allen. Und die Ältesten waren zwei, die waren so alt wie Ebert und die waren viel bei uns. Die hatten sich mit Ebert angefreundet. Waren ganz viel bei uns.
0: Wenn du jetzt so auf die Zeit zurückblickst, also auf diese Jahre, wo Opa nicht da war, wo die Not so groß war, wo ihr auf viel verzichten musstet, was ihr gar nicht wusstet, was ihr nachher erst wusste,
1: Das war viel.
0: was war das Schlimmste in der Zeit? Also was ist das, wo du denkst, das möchtest du nie mehr erleben? Was war das Allerschlimmste?
1: Das Schlimmste noch ist, wo der Vater weg war, ne? Und denn, dass es nicht nachher, es gab nichts zum Anziehen. Wir hatten keine Schuhe. Und der Nachbar, Eva Glendin, der Vater, der hat denn aus Gummireifen, hat er uns Latschen gemacht, damit wir was an Füßen hatten.
0: Und die Kleider, ich meine, als du Konfirmations hattest,
1: Oh,
0: was
1: da
0: hat.
1: ging es schon, Konfirmation da. Ich hatte eine Patentante, die hat mir das alles geschenkt.
0: Hast du Glück gehabt?
1: Die Stoffe geschickt und Frau Fischer hat genäht. Also da hatte ich hatte ein schönes Kleid
0: Aber
1: zur Konfirmation.
0: die Schuhe waren eng. Die Schuhe waren ein bisschen eng.
1: Ach Gott, oh Gott, ja. Da sieht man drinnen, wo man der Zehe einsieht.
0: Also das heißt, es war bescheiden. Und was war das Schönste an der Zeit, woran du dich erinnerst? Also in der Zeit, als Krieg war, was war das, die schönsten Momente?
1: Schönsten Momente. Naja, es war ja eigentlich, dass der Vater wieder gekommen ist,
0: Also
1: ne?
0: ja.
1: Das war für uns ja, wie viele sind gefallen, ne? sind nie wieder gekommen. Und konnte es Gott danken, dass er wieder, das war, da habe ich immer gedacht, jetzt wird es wieder schön, jetzt gibt es wieder eine schöne Zeit, jetzt ist Musik im Haus wieder. Mein Onkel spielte Bandonium, so wunderschön. Und wenn der von der Arbeit kam, dann stand ich als Kind an der Straße, der da umgebrannt hat, sag ich, Karl Onkel, spiel doch Bandonium. Da sagt er, Mädchen, ich muss mir erst die Hände waschen, dann mache ich es. Ich hinter ihn hergelaufen, auch aufgepasst, dass er die Hände wäscht. Und dann hat er, oh, jetzt, und Tina dabei, jetzt müsst ihr mal tanzen. Jetzt spiele ich mal einen Walzer oder so. Das war wunderschön, war das.
0: Also das heißt, es war dieses...
1: Das war wunderschön, das kann man nicht vergessen. Wirklich, das kann ich nicht vergessen.
0: Das waren die schönen Momente.
1: Hat er immer, wenn der Vater mit der Mutter nach der Kirmes geht, hui ja, guck mal da, haben wir kein Geld, so haben's andere Leute, hui ja, guck mal da, willst du mir die Schuhe nicht flicken, kannst du mir den Hintern lecken, willst du mir die Schuhe nicht flicken, kannst du mich den Hintern lecken. Das hat er immer gespielt und dann sollten wir tanzen dabei.
0: Wie schön. Und das war nach dem Krieg oder während dem Krieg?
1: Hä?
0: War das nach dem Krieg oder während dem Krieg?
1: Nach dem Krieg.
0: Als er da war. Aber der hatte ja auch, der hatte mit der Lunge dann, ne?
1: Ja, er ist ja dann auch gestorben da dran, ne?
0: Er ist dran gestorben. Also späte Folgen.
1: Und er hat von mir das letzte Stückchen Kuchen gegessen. Er aß so gern Johannisbeer-Tochter. Und die habe ich extra gemacht und habe sie rübergebracht. Den ersten Weihnachtstag hat er die gegessen und den zweiten ist er gestorben.
0: Sag mal, Mama, und das hast du alles erlebt und jetzt bist du 90 Jahre alt.
1: Ja.
0: Ne? Was ist dein größter Wunsch für deine Enkelkinder, also für deine Enkelkinder?
1: Ja, was ich für einen Wunsch habe, dass sie das nicht mitmachen müssen, was ich mitgemacht habe. Krieg und Frieden soll bleiben und alles schön gesund. Dann geht alles gut weiter. Dann hat keiner Sorgen, so wie wir hatten, und dumme Gedanken.
0: Und was müssen die Menschen dafür tun, dass das nicht passiert? Was glaubst du, müssen sie tun, wenn du jetzt in die Welt guckst? Also du siehst...
1: Die Menschheit ist nicht klug. Es geht immer weiter so. Es wird immer wieder Kriege geben. Und
0: also weil du guckst ja jede politische Sendung, du verfolgst das ja, was gerade abgeht. Wenn du jetzt mal in die Welt guckst, wo denkst du, wer hat den größten Knall? Also wo denkst du, was macht der Mensch eigentlich?
1: Ja, ja.
0: Also.
1: Ist hier der Mensch, der alles macht?
0: Ja, der Mensch.
1: Ist hier der Mensch, der alles macht? Kein anderer.
0: Der zerstört und der wieder aufbauen muss.
1: Ja, ja.
0: Also, liebe Hörer.
1: Sie haben alles wieder aufgebaut und alles wieder gut. Wie hat es denn überall ausgesehen? Kassel, ne?
0: Ja,
1: die Bombenangriffe, das Zeug, das Papier, das Geld ist hier rumgeflogen. Also, dass sowas nicht mehr passiert, um Gottes Willen.
0: Die mussten ja auch fliehen, die Kassler. Die mussten ja dann auch in die Dörfer kommen. Weil
1: ja, sicher, ja.
0: Aha,
1: so. Ja, alles schwer. Wir hatten ja auch welche aus Kassel, einen Fotograf. Der hat drüben mitgewohnt, alle drüben in drei Räumen. Und die Leute gekommen und Bilder gemacht und alles, aber sie waren auch sehr nett, muss man sagen. Haben alle welche aufgenommen aus Kassel, wie der große Angriff war, ne? Ja.
0: Das war furchtbar. Und dann musste alles aufgebaut werden. Und wer hat denn aufgebaut? Wer hat aufgebaut? Wer hat den Schutt beseitigt? Die Männer oder die Frauen?
1: Die Frauen haben mitgeholfen.
0: Die Frauen mussten.
1: Ja, in Kassel. Das habe ich immer gehört von den Holsteins.
0: Das heißt, das haben die Frauen, dürfen die nie vergessen, dass das, wenn so ein Krieg ausbricht, und das sieht man ja jetzt in der Ukraine, das sind die Frauen.
1: Wenn ich das hier sehe, das wieder und höre.
0: Schlimm.
1: Nee, mit dem Krieg. Furchtbar.
0: Furchtbar.
1: Meistens tun nur die Frauen und die Kinder darunter leiden.
0: So ist es.
1: Wenn die Bombenangriffe, das weiß ich doch, wenn die Sirene ging, dann waren wir im Keller drüben bei Anrecht.
0: Ja, Mama, was machen wir denn mit den Männern, die die Kriege anzetteln?
1: Ja,
0: was
1: die, was schaffst du nicht.
0: Was ist denn da schiefgelaufen?
1: Das schaffst du nicht.
0: Was ist schiefgelaufen?
1: Ja, alles. Alles.
0: Was, im Grunde genommen ist...
1: Heute denken sie nur an neue Autos, steht das schon wieder unten.
0: Ne? Neue Autos, ja. Also an Luxus.
1: Junge.
0: Und wenn eine Partei kommt und sagt, ich verspreche euch Luxus, ich verspreche euch den Himmel auf Erden, Dann wählen sie.
1: Ja, so ist es. Furchtbar, furchtbar.
0: Meinst du denn, die sind alle klug oder meinst du, die sind nicht klug?
1: Ja, also schrecklich ist das heute. Ich weiß es nicht.
0: Also sie haben es vergessen. Und deswegen, Mama, habe ich mit dir diese Sendung gemacht. Und ich bedanke mich sehr herzlich bei dir, dass du mir so viel erzählt hast, dass du uns so viel erzählt hast. Also liebe Hörerinnen und Hörer, meine Mutter trägt kein Hörgerät und sie hört ab und zu nicht richtig. Deswegen musste ich manchmal wiederholen.
1: Ja, das ist es. Naja, meine ist ja alt, ne?
0: Genau. Ja. Also sie ist 90 Jahre alt und sie guckt immer noch jede politische Sendung.
1: Ja,
0: und
1: wenn Kriegsbilder kommen, immer alles, ja.
0: Schaltet sie ab, Krieg will sie nichts mehr mit zu tun haben. Und wenn es nach ihr ginge, dann müssten alle demokratische Parteien wählen, damit sowas nie wieder passiert, damit wir in Freiheit leben können und damit kein junger Mann mehr in den Krieg zieht. Liebe Hörerinnen und Hörer, ich danke Ihnen fürs Zuhören, auch wenn Sie jetzt nicht alles verstanden haben manchmal. Manchmal ging es ein bisschen durcheinander.
1: Na ja.
0: Zwischendurch haben wir immer mal ein Lied gespielt, das wird meine Mutter mir noch sagen, welches sie sich gewünscht hat. Ich wünsche Ihnen, denken Sie darüber nach, was jetzt gerade in der Ukraine passiert haben, viele deutsche Menschen erleben müssen, weil sie die falschen Parteien gewählt haben.
1: Furchtbare Sache, ne?
0: Und das darf nie wieder passieren. Nee. Die Leidtragenden, das haben wir gehört, waren die Kinder,
1: sind die Kinder und die Frauen.
0: Und die Männer und die glücklichsten Momente waren, als der Vater aus dem Krieg gekommen ist und die schlimmsten waren, als er in den Krieg gezogen ist. Und vergessen Sie das nie, wenn Sie bei irgendwelchen Wahlen Kreuze machen, denken Sie gut darüber nach, welche Folgen Sie wählen. Ich danke Ihnen fürs Zuhören. Ich hoffe, Ihnen hat diese
1: war
0: Sendung...
1: Gerne schön.
0: Sie hat auch gerne mir Rede und Antwort gestanden. Ich bedanke mich. Auf Wiederhören. Wir hören uns wieder mit Omas gegen Rechts bei Gelegenheit. Tschüss.
2: 1943, kurz vor dem Ende der Nazi-Diktatur, wurden die Geschwister Sophie und Hans Scholl und vier weitere Mitglieder der Widerstandsbewegung Die Weiße Rose in München hingerichtet. Ihnen und all denen, die sich auch heute dem Faschismus und Rassismus entgegenstellen, ist dieses Lied zugeeignet.

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Ja, willkommen zu einer neuen Ausgabe der Kunstpause hier auf Radio Störfunk. Und es geht wieder um CD-Neuerscheinungen. Wir hörten gerade Entiam Rosi mit ihrer gleichnamigen CD. Und diese CD ist vom Sound her leichter und grooviger als frühere, kann man fast sagen. Und es geht um persönliches Wachstum, emotionale Klarheit, zeitlose Weisheit, die von Müttern und Eltern wiedergegeben wird, Erden der Zärtlichkeit der Liebe, eben gehört In Your Arms, und der Suche nach Zugehörigkeit über Kulturen und Entfernungen hinweg. Bei der Philosophie der Resilienz, Dankbarkeit und Gelassenheit, bei der Widerspiegelung desselben. Da wollte ich ja nicht ansetzen. Und dazu habe ich ausgesucht den Song Who's I Am, was natürlich auch wunderbar, also der mittlere der 11 Tracks auf diesem Album, was natürlich auch wunderbar zum Titel des Albums passt, Entiam Rosi. Und Who's I Am, das erklärt sie jetzt.

Ja, auch lateinamerikanisch kann Intiam Rosie, das haben wir jetzt eben gehört, mit Who's I Am. Und natürlich gibt es auch diesen Bereich, den ich vorher schon angeführt habe, Zugehörigkeit über Kulturen und Entfernungen hinweg. Und dazu habe ich mir ausgesucht das Stück Lost in Translation mitsamt dem Outro Intiam Rosie. Und das Ganze bei O-Tone Music erschienen und danach geht es dann weiter mit der nächsten CD in dieser Sendung.

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So klingt die Band um Scott Hamilton, der bei GLM Music das Album In the Still of the Night herausgebracht hat. Und das war auch das Stück von Cole Porter, das diesem Album den Titel gegeben hat. Es sind in, glaube ich, ohne Ausnahme, ja, ohne Ausnahme Standards, die Scott Hamilton am Tenorsaxophon zusammen mit dem Vibraphonspieler Tizian Jost, dem Pianisten Bernhard Pichel, dem Kontrabassisten Rudi Engel und dem Drummer, dem Drummer Michael Keul hier zusammengestellt hat. Und wir haben es schon gehört, es geht manchmal auch Richtung Modern Jazz Quartet. Oder es gibt auch mal einen Titel von Milt Jackson, wenn mich nicht alles täuscht, ja, The Prophet Speaks. Wenn es Richtung Modern Jazz Quartet geht, eine Komposition von John Lewis habe ich als nächstes. Das ist dann auch schon alles von diesem Album, denn es ist doch sehr, ich würde mal sagen, sehr mainstreamig insgesamt und schön gespielt, aber so insgesamt noch nicht so aufregend, wie ich mir das hätte vorgestellt. Tja, das nächste kommt sie so ein Django heißt die. Und wie gesagt, das Modern Jazz Quartet hat sie schon eins gespielt. Hier jetzt im Quintett zu hören mit Scott Hamilton und seinen Jazzmusikern.

Ja, das war's zum Album In the Still of the Night von Scott Hamilton mit seinem Quintett bei GLM Music erschienen. Wir hörten zuletzt Django von John Lewis, eine Ballade und Balladen überladen fast. Balladen überladen fast ist das andere Album, das ich als nächstes vorstellen möchte hier in der Kunstpause auf Radiostörfunk. Nämlich von Paolo Frisou zusammen mit dem Sänger David Links und dem Pianisten Gustavo Beitelmann ist es das Album Trama Latina. Und da hören wir ein Stück von den eher, sage ich jetzt mal, Standards von diesen lateinamerikanischen, Anführungszeichen natürlich Standards, von Astor Piazzolla, Chiliquin, De Bacin. Und das hört sich in der Interpretation von diesen drei Musikern folgendermaßen an.

Und nach diesem Balladenstück nun ein bisschen, ich weiß nicht, naja, ein bisschen schneller vielleicht, von Paulo Fresu, zusammen mit Links geschrieben, in Coro Tu. Und das ist das nächste Stück hier in der Kunstpause.

0: Ja, so klingt diese Frisur- und Links-Kooperation zum Titel Inkoro 2. Und ich habe, glaube ich, nicht so viel gesagt. Balladenlastig ist dieses Album definitiv. Es hat ein paar bisschen geschwindere Stücke. Jetzt hier von David Links, das nächste Making Haste heißt es, dass er zusammen mit Gustavo Beitelmann geschrieben hat. Und David Links hat auch Interessantes zu diesem Album erklärt. Trama Latina ist eine Hommage an Lateinamerika, an seine Diaspora und an den Einfluss, den sie auf uns hatte und noch immer hat. Und sagt auch, der Einfluss anderer Kulturen auf uns kann nicht hoch genug eingeschätzt werden. Es ist ein Prozess des Wachstums in jeder Hinsicht. Wir sind auch überall einer ständigen Veränderung unterworfen. Schön ist in diesem Booklet zu dieser CD, dass immerhin die Texte abgedruckt sind. Wobei man sich natürlich ab und zu gewünscht hätte, wenn sie in anderen Sprachen dastehen, dass vielleicht zumindest eine Übersetzung ins Englische gegeben hätte. Aber naja, gut, wünschen kann man viel. Im Zweifelsfall muss man halt eine andere Fremdsprache noch dazu lernen. Trama Latina, davon jetzt Making Haste. Wieder mit David Links natürlich als Sänger.
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Pramalatina heißt die CD, das hörten wir jetzt zuletzt, Making Haste von David Links und Gustavo Beitelmann mit beiden und natürlich dem Trompeter, Flügelhorn und Elektroeffekten süchtigen Paolo Fresu mit dabei. Das Ganze bei Paolo Fresus eigenem Label erschienen, Tuck Music. Ja, und jetzt kommen wir ans Ende der Kunstpause hier auf Radio Störfunk. Und ich habe auch schon die letzte Musik angeworfen. Sozusagen auch ein bisschen eine Vorausschau für die nächste Sendung. Das luxemburgische Jazz-Trio von dem Pianisten Michael Reis, dem Kontrabassisten, wie heißt er mit Vornamen, Marc Demuth und dem Drummer Paul Wildgen, hat eine CD produziert für Chem Jazz und da geht es um Komposition zusammen mit einem Orchester, nämlich im luxemburgischen Philharmonischen Orchester unter Leitung von Vince Mendoza. Und das Ganze umfasst außerdem auch noch einen Gaststar, nämlich den Saxophonisten Joshua Redman. Ja, so ein bisschen als Ausblick, der Titel, der CD auch den Namen gab, Freedom Trail, und am Mikrofon verabschiedet sich hier in der Kunstpause auf Radio Störfunk Ralf Snorama.

In der heutigen Ausgabe der Dedicated Hour gibt es drei Gründe, auf das Burgherzberg-Festival zu gehen. Und diese drei Gründe heißen Guru Guru, The Mars Mushrooms und Walter Trout. Das Burgherzberg-Festival findet in diesem Jahr vom 30.07. bis 2.08. statt. Und es sind wieder sehr viele gute Bands dabei. Die ganz großen Namen fehlen vielleicht, aber es sind doch einige Neuentdeckungen und auch alte Klassiker, die man gerne wieder live hören und sehen möchte. Drei davon habe ich für euch heute rausgesucht, gerade eben habe ich es schon erwähnt, und ich werde von diesen auch Live-Mitschnitte spielen heute in der Dedicated Hour. Und ich möchte aber auch noch andere Namen erwähnen, Namen von Gruppen, die es sich durchaus zu sehen und zu hören lohnt. Leider dauert diese Sendung ja nur eine Stunde und nicht fünf Stunden, und deswegen sage ich noch mal ganz kurz ein paar von den bestimmt 40 oder 50 Bands, die auftreten werden. Außer den gerade eben genannten sind dabei und hörenswert Kadaver, My Baby, Naft, The Elder, Rockpommels Band, das sind die letzten Überlebenden von Grobschnitt, Vukan wird spielen, The Magic Mumble Jumble, Orange, Steiner und Madliner, Spider-God, Klaus der Geiger ist natürlich auch wieder mit von der Partie und die Ukulele Death Squad. Die Gruppe Gnome ist vielleicht auch einigen von euch schon ein Begriff, und es sind auf jeden Fall bestimmt viele Neuentdeckungen für die Besucher dabei. Anfangen möchte ich die heutige Sendung allerdings mit einer Band, die, glaube ich, zum 14. Mal dabei ist. In den letzten 50 Jahren waren sie oft zu sehen, mal auf der Hauptbühne, mal auf der Freakstage. Diesmal spielen sie wieder auf der Freakstage, Guru Guru. Und von denen habe ich einen Live-Mitschnitt aus dem Jahr 1980 zur Einstimmung dabei, von einem Stück, mit dem sie gerne angefangen haben, auch schon in den 70er Jahren. Und hin und wieder tun sie das auch heute noch. I'm Rolling Through the City, hier aufgenommen beim Finkenbach Festival 1980.

Soweit die Gruppe Gugu aus dem Jahr 1980 in einer natürlich etwas anderen Besetzung, wie sie heute auftreten. Später in der Sendung hört ihr dann noch ein Stück in der aktuellen Besetzung und wie bei allen heute gespielten Stücken handelt es sich dabei um eine Live-Aufnahme, die ihr wahrscheinlich noch nie hören konntet. Weiter soll es jetzt mit den Mars Mushrooms gehen und die Marsis sind auch nicht zum ersten Mal auf dem Herzberg dabei. Ihr hört jetzt auch Auszüge aus ihrem Konzert vom 23er Herzberg, wo sie ebenfalls auf der Freakstage auftraten. Viel Vergnügen, lehnt euch zurück, hier kommen die Mars Mushrooms.

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Und heute hört ihr hier drei Gründe, um aufs Burg-Herzberg-Festival zu gehen. Und das waren gerade eben die Mars Mushrooms, aufgenommen 2023 bei ihrem Burg-Herzberg-Auftritt. Auch sie werden dieses Jahr wieder spielen. Und ich habe noch ein weiteres Stück von ihnen, das sie da gespielt haben. Wunderbare Version mit Querflöte, das kommt selten vor, von Mr. Caveman.

0: Dieter Leberpalz an der Querflöte. Herzlichen Dank.
1: Die Mars Mushrooms waren das, aufgenommen bei ihrem 2023er Auftritt auf der Freak Stage beim Burgherzberg Festival, auf der sie auch in diesem Jahr wieder auftreten werden. Das Stück hieß Mr. Caveman, aber das habt ihr ja sicherlich auch erkannt. Das Herzberg Festival findet vom 30.07. bis 2.08.26 statt und es lohnt sich natürlich, ein, zwei Tage früher hinzufahren und auch etwas länger zu bleiben. Hoffen wir mal auf bestes Festivalwetter. Und ich möchte euch heute als dritte Band noch die Gruppe um Walter Trout vorstellen. Walter Trout ist auch nicht zum ersten Mal beim Burgherzberg Festival dabei. Ich habe hier eine Aufnahme von seinem Auftritt vom 16.07.2011 auf der Hauptbühne. Und das Besondere in diesem Jahr ist, glaube ich, dass er wirklich den Festivalabschluss auf der Hauptbühne spielen wird. Für alle, die ihn in Winterbach verpasst haben, also die Gelegenheit, Walter Trout noch live zu sehen in diesem Jahr beim Burgherzberg Festival in der Nähe von Fulda. Weitere Informationen gibt es natürlich auf der Festival-Website, die ganz einfach zu finden ist unter www.herzberg-festival.com. Aber jetzt kommt Walter Trout.

0: der unvergleichliche Walter Trout mit seiner Band, aufgenommen 2011 beim Burg Herzberg Open Air, in dem er in diesem Jahr das Abschlusskonzert geben wird, ganz am Ende, am 2.8. spätabends auf der Hauptbühne. Seid dabei! Wie vorhin bereits angekündigt, kommt jetzt noch ein Stück in der aktuellen Guru Guru Besetzung, aufgenommen vor 2 Jahren in Schwäbisch Gmünd, Guru Guru mit Itzmitz. Und ihr solltet sie euch wirklich angucken, solange es die Band noch gibt und solange sie noch auftreten können und wollen. Falls ihr es doch nicht zum Herzberg Open Air schaffen solltet, dann gibt es noch eine weitere Möglichkeit, die Band live zu erleben. Ganz in der Nähe, also so etwa 120 Kilometer von uns entfernt, da findet das Finkenbach Festival statt. Und zwar genau in der Woche drauf, am 7. und 8. August. Und die Gurus spielen dort am 8. August. Am 7. fängt das Ganze aber an mit, und jetzt passt auf, den Mars Mushrooms. Die spielen am 7.8. als erstes. Danach kommt Spiral Drive, die Miller Anderson Band, Kran, Live de Leuf mit seiner Band und Alex Auer Ibanda. Die spielen dann spät nachts, also so gegen Mitternacht legen die erst los. Am 8. spielt dann Sulabhasana, Guru Guru, Pristine aus Norwegen und am Ende My Sleeping Karma. Also Finkenbach, schreibt's euch auf, guckt's euch an im Internet, die Werbung ist ganz ansprechend und wer sich dafür interessiert, die Website ist www.finkenbachfestival.de. Jetzt kommen aber für euch Guru Guru und sie spielen sowohl als auch, also sowohl auf dem Herzberg Festival als auch natürlich auf ihrem Festival im Odenwald in Finkenbach.
1: Vielen Dank. Now we go to

Das war die Dedicated Hour für heute. Am Mikrofon verabschiedet sich der Björn, wünscht euch noch viel Spaß bei allem, was ihr tut und nicht lassen könnt. Keep on trucking. Wir hören uns wieder in 14 Tagen bei der Dedicated Hour auf Radiostörfunk. 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

0: Willkommen zu einer neuen Ausgabe der Sendung
1: Tiefer Two
0: mit Herrn S und
1: M.
0: Und heute geht es um Festivalmusik.
1: Ja.
0: Musik für Festivals. Und beginnen werden wir mit was?
1: Beim Thema Festivalmusik, da muss natürlich ein Stück dabei sein, das auch Festival heißt. Und ich habe eines gefunden, das war gar nicht schwer, denn es war ein Ohrwurm für mich schon in den 90er Jahren. Jetzt habe ich es wieder entdeckt. Bobby and the Midnights hören wir jetzt aufgenommen bei einem sehr großen Open-Air-Festival, nämlich dem Jamaica World Music Festival in Montego Bay am 27. November 1982. Und wir hören hier Bobby, das ist Bob Weir von den Grateful Dead, und er wird unterstützt von einer hochkarätigen Mannschaft, unter anderem dabei am Bass Alfonso Johnson und am Schlagzeug, und man wird ihn auch singen hören, der legendäre Billy Cobham. Jetzt hören wir also Festival und danach noch Youngblood vom Montego Bay Jamaica World Music Festival 1982.

0: Soweit also der für uns heute programmatische Titel Festival mit Youngblood zusammen, aufgenommen 1982 auf Jamaica von der Gruppe Bobby and the Midnights, featuring Bob Weir und mit der tiefen Stimme, das war wirklich Billy Cobham. Und der Titel Festival war auch auf der ersten LP von Bobby and the Midnights 1981 enthalten. Und Ralf, wie geht's jetzt bei dir weiter?
1: Bei mir geht es weiter mit natürlich Gerard Hoffnung. Gerard Hoffnung und seine Music Festivals in den 50er Jahren. Natürlich gibt es Festivals auch schon viel länger. Also wenn wir an Operfestivals in Bayreuth denken zum Beispiel. Ja, schon seit dem 19. Jahrhundert. Aber im Wesentlichen sind die Festivals doch eine Erfindung, würde ich behaupten, der Briten. Also die Proms, da kommen wir heute auch nochmal dazu.
2: Oh, schön.
1: Die Promenadenkonzerte der BBC zum Beispiel, von Sir Henry Wood begründet, also als bevor es die BBC gab natürlich, auch im 19. Jahrhundert. Und vielleicht spielt darauf auch Gerard Hoffnung mit seinen Festivals letzten Endes an. Ich habe herausgesucht aus The Hoffnung Astronautical Music Festival von 1961, das war glaube ich das letzte auch, das Festival Anthem von Francis Baines, und wir hören die Trumpeters of the Royal Military School of Music zusammen mit dem Hoffnung Festival Choral, mit der Hoffnung Festival Choral Society und dem Hoffnung Symphony Orchestra, geleitet von eben Francis Baines.

0: Wunderbar, Applaus, Applaus.
1: Ja. Hoffnung, ja, Hoffnung ist natürlich auch bekannt als Zeichner von absurden Musikerausdrücken oder Ausdrucksweisen. auf jeden Fall zu empfehlen, wer es, früher kannte man es, heute weiß ich nicht, ob man es noch so kennt. Da gibt es auch ein ganzes Buch davon, was er damals gezeichnet hat.
0: Mit Karikaturen.
1: Ja, so kann man es vielleicht nennen.
0: Kann man schon so nennen, ja. Ich mache jetzt weiter, ich unterbiete dich fast in der Kürze dieses Stückes.
1: Nein.
0: Doch, das gibt es auch bei mir, zumal von einer Band, die nicht für kurze Stücke bekannt ist, die Mooseheart Faith Stellar Groove Band. Die haben 1997 eins ihrer kürzesten Werke veröffentlicht, nämlich das Stück Yippie Festival mit Y vorne.

Ja, als nächstes habe ich etwas, eigentlich nur einen Ausschnitt aus einer Ouvertüre von Leonard Bernstein, die, glaube ich, eigentlich die Ouvertüre ist, die am besten geeignet ist für zur Eröffnung eines Musikfestivals mit Orchester auf jeden Fall. Das Festival, um das es jetzt geht, ist das von Verbier. Also es ist nicht nur Orchester, sondern auch Kammermusik, die es da zu hören gibt. Und wir hören jetzt hier einen kleinen Ausschnitt aus der Ouvertüre zu Candide von Leonard Bernstein, geleitet, das Verbier Festival Orchester wird geleitet von Klaus Mäkelä, aufgenommen 2023.

kommen wir jetzt zu einem der ersten großen Open-Air-Festivals, auf denen ich dabei war. Das war am 6. Juli 1985 bei der großen Reunion-Tour von Deep Purple damals, Perfect Strangers Tour. Und da spielten im Vorprogramm unter anderem die Rodgau Monotones. Das war natürlich klasse für die deutschen Fans und für die Rodgaus sicherlich auch. Die haben da sehr viel CC Top auch gecovert und gejammt. Danach kam Meatloaf, wenn ich mich recht erinnere. Dann war Roger Chapman dabei mit einer wunderbaren Band. Und die Gruppe Mountain, die waren auch da. Und das war eine kleine Sensation, denn die hat man ja ewig nicht mehr in Deutschland gehabt. Damals Leslie West, Corky Lane und am Bass von Colosseum Mark Clark. Und wenn ich mich recht erinnere, war sogar noch Michael Schenker bei einem Stückchen mit dabei. Den hat man aber, glaube ich, nicht gehört, eher gesehen. Wir hören jetzt von dem Auftritt von Mountain vom 6. Juli 85, wie gesagt, einen Live-Mitschnitt, und zwar den Klassiker Mississippi Queen. Und da kann man diese Live-Atmosphäre, die auf einem großen Open-Air-Festival herrscht, sehr gut nachvollziehen. Denn dieses Konzert wurde aus dem Publikum heraus aufgenommen. Viel Spaß jetzt mit einer kleinen Zeitreise, mehr als 40 Jahre zurück. Mountain. Leider gibt es diese Band ja auch nicht mehr.

0: Die Gruppe Mountain mit Mississippi Queen, aufgenommen 1985 in Nürnberg.
1: Also bei mir geht es jetzt weiter mit einem Orchester, das aus dem Festival hervorgegangen ist, das Budapest Festival Orchestra. Ivan Fischer ist der Begründer dieses Orchesters und es besteht nun außerhalb von Festivals auch weiter. Das gab es auch früher schon. Zum Beispiel gab es bei der DECA ein eigenes Orchester in Großbritannien und daraus wurde das London Festival Orchestra beispielsweise. Das Budapest Festival Orchestra hören wir jetzt mit dem Intermezzo aus der Harjanos-Suite von Zoltán Kodály.

Ja, beim Thema Festivalmusik, da kommt man natürlich um ein Festival nicht herum, das zum Glück jedes Jahr stattfindet, und zwar ist es das Finkenbach-Festival. Auch in diesem Jahr 2026 wird es wieder stattfinden, und zwar am 7. und 8. August. Anreise besser ein, zwei Tage vorher. Da werden spielen die Mars Mushrooms, Spiral Drive, die Miller Anderson Band, Kran, Live de Leuf Band und Alex Auer Ibanda am Freitag und samstags dann Sula Bassana, Guru Guru Pristine und My Sleeping Karma. Also wer da nicht hingeht, ist wirklich selber schuld. Und ich habe für euch ein kleines Schmankerl mitgebracht, nämlich eine Band, die in diesem Jahr auch wieder auftreten wird, Kran. Von denen habe ich eine Aufnahme aus dem Jahr 2018 in Finkenbach mitgebracht, vom 11.08.2018 genau gesagt. Und da spielten sie ganz am Schluss ihres sehr langen Sets den Klassiker Nam Nam mit vielen kleinen Reminiszenzen an ihre musikalische Vergangenheit. Wir hören jetzt eine 18-minütige Version von Nam Nam mit Peter Wohlbrand, Jan Friede und Helmut Hadler. Kran!

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Meines Gehäusens.

0: so geil, dass es ein paar Verrückte gibt, die dieses Festival am Leben halten. Und es wird immer voller.
1: Das war Nam Nam von der Gruppe Kran, aufgenommen beim Finky Festival 2018. Und wer die Gruppe live erleben will, kann das tun beim diesjährigen Finkenbach Festival 2026. Am 7. und 8. August findet es statt und Kran spielen gleich am 7. August. Tickets und Infos gibt es unter www.finkenbachfestival.de. Ich hoffe, man sieht sich.
2: Ich selbst hatte mal das Vergnügen, bei einem Festival mitzuwirken, einem Opernfestival auf Rügen. Es nannte sich Putbus Festival und war so, wenn man so will, eine Fortführung von Rossini in Bad Wildbad. Und da hat das Minsker Orchester als Festivalorchester mitgewirkt unter Leitung von Wilhelm Keitel. Und sie hatten auch einen eigenen Chor zur Aufführung von Rossinis Guglielmo Tell, wie das dann so schön auf Italienisch heißt. Eigentlich ist es ja eine französische Version früher mal gewesen unter Guillaume Tell. Und wir hören daraus den finalen Chor Viva la Svezia. Lasst euch überraschen, ihr kennt es bestimmt.

0: Wir haben Halbzeit und jetzt kommt
1: die
0: Geburts-
1: und
0: Todestagseck.
1: Der seduktive Du hier auf Radio Störfunk mit Herrn S. und
0: Herrn M.
1: Ja, wir schauen 14 Tage zurück. Wer ist da so alles gestorben und geboren worden?
0: In der Vergangenheit.
1: Natürlich. Wir können ja noch nicht ahnen, was aus.
0: Was noch kommt. Ja, genau.
1: Das Beste gerade kommt. Geborenen Kindern wird.
0: Das Beste kommt noch. Aber wir fangen an am 9. Juli.
1: Wenn du da was hast.
0: Ich hätte da ein Geburtstagskinderl. Er wäre, oh jetzt muss ich rechnen, genau 80 geworden, hat es leider nicht ganz geschafft. 1980 bereits gestorben. Bon Scott, der erste Sänger von AC/DC. Er wäre 80 geworden, unglaublich.
1: Na sowas. Dann gehe ich weiter zum 10. Juli. Mhm. Da habe ich einen Todestag zu verzeichnen. 1941 in Los Angeles gestorben. Müsstest du eigentlich auch haben?
0: Nee.
1: Jelly Roll Morton.
0: Oh.
1: Mhm. Ja, also ein Ragtime-Begeisterter. Aber ich habe auch noch was, stimmt, habe ich vergessen, einen Geburtstag 1911 in Chicago, den Jazz-Drummer Joe Jones.
0: Oh, Philly Joe Jones oder Chicago, ja. Joe Jones. Ne, Philly Joe Jones.
1: Chicago?
0: Chicago Joe Jones. Gab es mehrere, ja. Sehr gut. Ist aber auch nicht alt geworden, glaube ich. Alle in den 50ern dann gestorben. Ja, ich wäre am 11. dann wieder dabei.
1: Na dann.
0: Mit einem 80. Geburtstag, leider hat er den auch nicht mehr ganz geschafft. John Lawton war unter anderem Sänger bei Lucifer's Friend und Uriah Heep. Ja, wäre 80 geworden. Und am 11.7. war auch ein Todestag. Da starb genau vor 15 Jahren Rob Grill von den Grassroots. Auch eine tolle Band gewesen. Ende der 60er, Anfang der 70er Jahre. 12. Juli. Hast du nichts? Mann, unglaublich. Da habe ich einen 80. Geburtstag und er hat ihn auch gefeiert. Jeff Christie, der Gründer derselbigen Band Christie. Die hatten mit Yellow River einen großen Hit. Den hat er vorher für die Tremolos, glaube ich, geschrieben und die wollten ihn nicht und hat dann halt selber eingesungen und ist dadurch dann zum Plattenmillionär geworden.
1: 13. Juli?
0: Jo.
1: 13. Juli, da habe ich 1951 als Todestag von Arnold Schönberg in Los Angeles gestorben. 1951, der Nachbarschaft. Also er lebte da schon nicht mehr. George Gershwin, mit dem hat er ja Tennis gespielt.
0: Ah ja.
1: Und ich habe 1936 in Cleveland in Ohio einen Geburtstag mit dem Tenorsaxophonisten Albert Ayler.
0: Oh ja, großes Vorbild von Roland Schäffer. Das war ja auch einer, der konnte drei Saxophone gleichzeitig spielen und ist leider aber auch schon sehr jung gestorben, 1970 bereits. Am selben Tag, plus 10 Jahre später, also am 13.07.1946, wurde Cheech Marin geboren. Den kennen wir alle in seiner Paraderolle von Cheech and Chong. Ist jetzt auch schon 80, aber immer wieder unterwegs und immer wenn es um Drogen geht, ist er natürlich in der ersten Reihe mit dabei. Ja, weiter geht's am 14. Habe ich nichts. 15 habe ich was. Nämlich Linda Ronstadt wurde da 80. Die ist zwar schon seit längerer Zeit nicht mehr auf den Bühnen zu erleben, aber politisch ist sie immer noch aktiv, was gewissen Leuten in den USA natürlich nicht passt. Ja, dann mache ich mal weiter. Wenn du nichts hast, dann mache ich gerade weiter. Desmond Dekker wäre am 16.07.85 geworden. Der hatte einige frühe Reggae-Hits. Oh, The Israelites zum Beispiel, das war, glaube ich, sein Durchbruch damals, auch 1968, ist leider 2006 gestorben. Am 17.07. hätte ich einen Todestag anzubieten.
1: Ich auch.
0: Du auch.
1: Ja, ein bisschen früher wahrscheinlich.
0: Ja, meiner ist vor genau 30 Jahren gestorben. Chess Chandler war Bassist bei den Animals, Mitbegründer der Animals und Entdecker von Jimi Hendrix.
1: Mein Todestag war 1871 in Leipzig am 17. Juli. Da starb der Pianist und Komponist Karl Tausig.
0: Wow. Am 18.07. hätte ich einen Musiker, der war mit Eric Burdon unterwegs. Und zwar als Eric Burdon and War ihre Platten gemacht haben, Anfang der 70er Jahre. Das war Papa D. Allen, der eigentlich Thomas Allen hieß, aber da er der Älteste in der Band war, wurde halt Papa genannt, war damals schon in den 40ern. ist bereits 1988 gestorben. Der spielte Congas in erster Linie. Ja, dann am 19. geht's bei dir weiter.
1: Nö,
0: dann mache ich weiter mit zwei 80. Geburtstagen. Alan Gorey von The Average White Band aus Schottland, der wurde 80, genauso wie leider Hans Reffert seinen 80. nicht mehr feiern konnte. Der ist bereits vor 10 Jahren gestorben. Hans Reffert von unter anderem der Gruppe Zauberfinger und später dann war er bei Guru Guru mit dabei. Dann hätte ich noch einen 70. Geburtstag. Nicky Sudden wäre 70 geworden am 19. Juli. Dann habe ich erst wieder am heutigen Tag welche.
1: Ach was, ja, du auch.
0: Im Juli halten sich alle Geburten zurück.
1: Komisch.
0: Ja, weiß auch nicht warum.
1: Eigentlich? Naja, gut. Ja, am 22. Juli heute, ohne Tusch, so wie es sich anhört.
0: Ja, wie immer.
1: Da wurde 1822 in Crescentino in Italien der Dirigent und Komponist Luigi Arditi geboren. Dann 1895 in Graz der Dirigent Hans Rosbaud, der sich ja als Chefdirigent des SWF-Sinfonieorchesters Baden-Baden vor allem um das Wiederbeleben der Donaueschinger Musiktage verdient gemacht hatte nach dem Zweiten Weltkrieg. Und dann habe ich noch, ja, den hast du sicherlich auch, Mireille Mathieu.
0: Ah.
1: 1946 geboren.
0: Wir reden nicht über das Alter.
1: Ja.
0: Weil wir sind ja charmant.
1: Ja, charmant. Geboren in Avignon.
0: Oui.
1: Und wir kennen sie eigentlich eher als Schlagersängerin, aber sie ist eigentlich mehr eine Chansonsängerin. Auf Französisch.
0: Ja, in Frankreich auf jeden Fall, ja. Ja, jetzt kommt ein kleiner Tusch, glaube ich.
1: Halt.
0: Doch, jetzt. Ralf, das dürfen
1: also für
0: wir
1: doch Todestag einen Tusch weiß ich jetzt nicht so ideal.
0: Ja, aber ich habe ja noch Geburtstage zu.
1: Ich habe noch einen finnischen Bassisten.
0: Nein.
1: Doch. 1989 gestorben schon in Juva bei Mikkeli. Ja, eh ist das da, ja. Der Bassist Marti Talvela. So hieß der.
0: Ja.
1: Und sonst, nein, ja, vielleicht 1919 wurde von Manuel de Falla der Dreispitz, das Ballett der Dreispitz in London, komischerweise, aufgeführt.
0: Merkwürdig, ja. Die hatten die großen Häuser. Vielleicht liegt es daran. Ja, ich habe ein Geburtstagskind. Heute wird genau 85 Jahre jung. Aber es glaubt oder nicht, George Clinton von Funkadelic und Parliament und er ist immer noch musikalisch aktiv. Rick Davies von Supertramp wäre 82 geworden, ist leider letztes Jahr verstorben. Und dann habe ich nur noch Todestage für den heutigen Tag.
1: Tja.
0: Und zwar 5 an der Zahl. Heute vor 9 Jahren, ich verrechne mich immer, starb der Schweizer Singer, Texter, Gitarrist und was auch noch alles, Multiinstrumentalist Polo Hofer. Heute vor 2 Jahren starben sowohl John Mayle, der die British Blues Invasion in die USA gebracht hat, und Duke Fakir von den Four Tops, der starb auch heute genau vor 2 Jahren. Und heute vor einem Jahr starben weitere 2 Ausnahmemusiker, der Trompeter Chuck Mangione und der Sänger und Schwäbisch Hall-Fan Ozzy Osbourne.
1: Denn, Schwäbisch Hall-Fan?
0: Wissen wir ja alle, in Schwäbisch Hall wurde die Pommesgabel erfunden von der Gruppe Black Sabbath, als sie hier 1969 in der Hospitalkirche aufgetreten sind. Und das war's schon von der
1: Geburts-
0: und
1: Todestagseck.
0: Hä? Das sind die von du.

Als nächstes hört ihr eine wahre Naturgewalt musikalischer Art, die norwegische Band Pristine. Die werden in diesem Jahr auch auftreten, unter anderem auch beim Finkenbach Festival. Aber ich habe jetzt eine Aufnahme von einem anderen sehr großen Festival, das ich auch immer wieder gerne ans Herz euch legen möchte, nämlich das Burg Herzberg Festival. Dort spielten Pristine bereits im Jahr 2017, wenn ich mich recht erinnere. Ich glaube, das war das erste Mal, dass sie da aufgetreten sind. Am 27. Juli 17 war es, genau. So gegen 18 Uhr haben sie angefangen und da haben sie sich dann in kürzester Zeit in die Herzen der Herzberg-Besucher gespielt. Wir hören jetzt von ihrem Auftritt dort das Stück California und ich glaube, das könnte euch auch wieder Geschmack machen auf Live-Musik. Viel Spaß jetzt mit Pristine.

0: gilt natürlich nicht nur Rock- und Folk-Festivals, sondern auch Jazz-Festivals. Eines der bekanntesten ist hier Jazz Baltica. Aus dem Jahr 2018 lässt sich etwas Besonderes verzeichnen. Da trat nämlich Helge Schneider auf mit seinem Heart Attack Number One Konzert. Zusammen mit dem Drummer Pete York und dem Gitarristen Henrik Freischlader. Und wir hören da den Schluss aus diesem Konzert von damals.
1: Muss immer kurz, kleine, mein linkes Bein muss man ganz kurz ausspannen. Das rechte brauche ich gar nicht, ne? Denk mal, aber brauche ich genauso als zum Beispiel als Anker, also als Gegengewicht für das linke Bein. Ich spiele hier Bass mit dem Fuß. Da können wir uns, das ist auch eine sparsame Geschichte, weil ein Bassist kostet unendlich Geld auch wieder dazu. Da wäre noch ein vierter Schreckenstyp dazu. Das ist zu viel. Mit drei reicht eigentlich, denke ich, ne? Oder? Auf jeden Fall macht es hier irre Spaß heute Abend hier, heute Mittag hier in Timmendorfer Strand. Ja, früher schon, als Kind war ich schon hier. Niendorf aber, weil da war nicht so teuer. Ja, besser. War schön da. Da haben wir viel gesoffen und so, als 15-Jährige schon am Strand immer Bier, ne? Beer. You know? Beer, you know? You can a song from sing, what? And now it reaches sich himself, ne? Now in the older. Im Alter rächt es sich dann. What a nice shirt. Vivian Westwood. That jazz. Schön flowers. What for flowers? You know it's, what it is? Orchidee.
2: Orchidee.
1: Yeah. Says Orchidee. Yeah. Nero Wolfe, you know?
2: Nero Wolfe?
1: Yes, detective. Nee, Advocat, Avocado. Yeah. Henrik kommt aus dem Sauerland, ne? Gebürtig Sauerland und hat sich verbessert. Er ist nach Wuppertal gezogen. Wir spielen noch ein Lied und dann packen wir ein, dann fahren wir wieder nach Hause. Weil das ist echt zu kalt hier, das Meer. Also, es hat keinen Sinn. Aber so mal ein Fischbrötchen essen hier in Niendorf am Hafen, kann ich euch nur empfehlen. Sehr lecker. Vögelpark, auch gut. Also Vogelpark, Entschuldigung. Hier, das ist auch so ein Vogelpark. Muss man hingehen. You know, the bird park is here. Yeah, Nero. Are you like it? Yeah. Pass auf, that the birds nicht pick the Hemd kaputt. Because the bird like flowers. Ich habe ihm erzählt, dass alle Frauen Blumen mögen. So, also. I go on the organ back. Ah, da sehe ich mich. Ich sehe gar nicht so alt aus, wie ich da aussehe. Du siehst auch noch verhältnismäßig jung aus für 80 bald, ne? Oder? Pete, wie alt bist du jetzt geworden? 32. 73, ne? Oder 69, ne, glaube ich, ne? 71?
2: In August
1: 76. Oh, yes. Happy birthday. Because we don't meet before, so I can give it yet the gratulation now. Perhaps. Ah, wir spielen manchmal mit noch viel älteren Leuten, finde ich, ne? Der Jazz hält jung, ne? Jazz holds young. Jazz hält jung, wenn du nicht schleppst. Er hat jemanden bei, der ihm das Schlagzeug schleppt. Der wird allerdings nicht alt.
2: What a nice atmosphere, isn't it?
1: I can English when I will. Oh, da ist ein Haar. Wird verrückt. Von der anderen Seite. Da. Das ist schrecklich. Der muss natürlich komplett retuschiert werden, der Film jetzt. Mal einen Schluss und was spielen wir denn noch? Wir haben jetzt alles gespielt, was wir kennen. Inagada da wieder. Und jetzt noch

Damit habe ich angefangen, früher, als ich angefangen habe zu improvisieren, habe ich 10 Jahre lang gespielt. Immer nur das Stück. Und dann habe ich eine Gruppe gefunden, die dieses Spiel, dieses Lied konnte, Deep Purple. Stell dir mal vor. Genauso ging es mir mit Glenn Miller. Das können wir spielen. In the Mood. Also, direkt falsch angefangen. Dann spiele ich was ganz anderes jetzt. Zu schwer, too heavy.

Ja, die technischen Möglichkeiten solch eines Instrumentes sind natürlich beschränkt. Und selbst ich als Komponist kann natürlich nicht mehr herausholen, als Beethoven es selber gemacht hat. Auf Wiederhören!

Und nach dem Jazz Baltica Festival geht es jetzt nach New Orleans zu einem Zydeco Festival. Und wir hören Nathan and the Zydeco Cha-Chas mit Festival Zydeco.

Festivals bringen natürlich auch Menschen zusammen, die man da nie zusammen musizieren erwarten würde. So war das zum Beispiel 1949 der Fall, kurz nach dem Zweiten Weltkrieg, als in Luzern beim Luzern-Festival kein geringerer als Yehudi Menuhin als Violinvirtuose das Brahms-Violinkonzert gespielt hat unter der Leitung von Wilhelm Furtwängler. Wenn man sich erinnert, Furtwängler war zur Nazi-Zeit ein Dirigent, der, sage ich jetzt mal, jetzt nicht gerade zurückgestanden ist in der Zeit, sondern sehr viel auch in Anwesenheit von Nazi-Größen dirigiert hat, die Berliner Philharmoniker nämlich. Und Menuhin war jüdischen Glaubens und hielt sich damals meines Wissens die meiste Zeit in Großbritannien und vielleicht in den USA noch auf. Und trotzdem bringt ein Festival dann solche Leute zusammen, und wir hören jetzt den letzten Satz aus diesem Brahms-Violinkonzert.

Wir hörten Yehudi Menuhin als Violinvirtuosen beim Brahms-Violinkonzert beim letzten Satz mit dem Luzern Festival Orchestra unter Leitung von Wilhelm Furtwängler. 1949 das Ganze aufgenommen beim Luzern Festival in der Schweiz. Ich habe noch was von der Schweiz, aber erst vorweg was ganz Kurzes. Wir haben sie ja vorher schon mal angedeutet, die Last Night of the Proms. 2009 sang Rule Britannia die Sopranistin Sarah Connolly. Und natürlich wurde sie wie immer vom BBC Symphony Orchestra begleitet unter der Leitung hier von, wie hieß der gute Dirigent, David Robertson.

0: Ja, Björn, jetzt habe ich noch was für dich.
1: Yes.
0: Als kleiner Rausschmeißer vor dem Rausschmeißer. Montreux, das Jazzfestival, ist natürlich auch eines der bekanntesten. Und treten nicht nur Jazzgrößen auf, sondern auch mal einen Bluesmusiker wie B.B. King, wobei der natürlich auch Richtung Jazz viel gemacht hat. Wir hören jetzt 1993 seinen Auftritt, also wirklich den Auftritt damals, man wird es im Applaus merken. Und dann folgt Let the Good Times Roll.

0: Leon Warren, Guitar.
1: Das war's auch schon mit Tiefere Tu und Musik für Festivals.
2: Am Mikrofon verabschieden sich für heute Björn Münz und
1: Ralf Snorawa
2: mit Jürgen Markus.

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Einen wunderschönen guten Abend hier bei der Schizo auf Radio Störfunk. Achso, das hat man ja schon, das war ja schon im Jingle. Hey, schön, dass ihr dabei seid. Und ich habe gedacht, bei dem Sauwetter, bei dieser Hitze, machen wir was Gechilltes, ne? Also macht euch einen schönen Drink, lehnt euch zurück und lasst die chillige Mucke ein bisschen rein. Vielleicht hilft das ein bisschen zum Runterkommen bei dem Sauwetter heute. Ich hoffe doch. Ja, hey, das war von Hadlers Album Sunday aus dem Jahr 2021. Der Acid Blues Number One. Das hat sich schon sehr nach Acid angehört und irgendwie auch nach der 60er, 70er. Aber feine Sache auf jeden Fall. Und ich habe lauter feine Sachen dabei. Ja, wen wundert's, ne? Und wer jetzt zufällig schon über die Homepage zuhört und sieht, was in der Playlist steht, der sieht, dass da Gruder und Dorfmeister drin stehen und wir machen mit Acid weiter, genau, und zwar von ihren grandiosen KD-Sessions Lamp Trans Fatty Trans Fatty Acid. Genau. Ich hoffe, ihr habt Spaß. Ich werde mein Bestes geben. Bis dann.

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die Deep Dive Corporation mit Back and Forth und erinnere ich mich doch gerade mal an das Jahr 2006, als wir von Störfunk hier zur 850-Jahr-Feier von Schwäbisch Hall ein Vierfachkonzert organisiert haben und drei der Musiker, die ich heute dabei habe, waren dabei und zwar gemeinsam auf der Bühne, die Deep Dive Corporation, das ist natürlich unser Redakteur PMFM, der hier The Dive euch zu Gehör bringt. Übrigens, kleiner Tipp von mir, immer wieder äußerst chillig, äußerst interessant. Dann war da natürlich Helmut Hattler, den ich angefragt hatte, ob er mit seinem Projekt Hattler hier spielen würde. Hören wir gleich noch was. Aber haben wir am Anfang schon gehabt, ne? Den Acid Blues Number One. Und Olli Rubo, der Schlagzeuger von Netzer und die gab es gerade eben vor der Deep Dive Corporation zu hören mit dem Double Drums Number 2 oder Double Drums 2, da steht keine Nummer dabei. Die kommt und Double Drums 2 kommt übrigens von dem Album Mailand Madrid, Hauptsache Italien. Nee, ist ja Netzer und nicht, wie hieß der noch? Jetzt habe ich es gerade ganz kurz verschmiert. Matthäus. Für die Leute, die nicht so fußballaffin sind, er wurde gefragt, zu welchem Verein er denn gehen will. Entweder nach Mailand oder nach Madrid, Hauptsache nach Italien. Darauf haben sich bestimmt Netzer auch bezogen, weil, naja, Netzer ist ja nur auch kein unbekannter Name. Und bei einem anderen Album, da sind sogar, glaube ich, Fußball drauf, gell, oder irgend sowas. Ich weiß noch gerade nicht mehr, wie das heißt, auf jeden Fall. Netzer waren das auf jeden Fall mit den Double Drums 2. Davor Gruder Dorfmeister mit ihrer Interpretation von Lamb Trans Fatty Acid bei diesem Dreierpack. Genau, und außer Gruder Dorfmeister sind die anderen drei Projekte eigentlich fast komplett deutsche Projekte. Naja, manchmal haben sie andere Musiker aus anderen Ländern dabei, aber das spielt da sekundäre Rolle, wo sie herkommen. Ne? Aber, nee, das ist... Eigentlich können wir diese ganzen Projekte immer mal wieder hier hören. Ich gehe davon aus, dass auch Netzer noch am Start sind. Hattler ist immer noch unterwegs. Und die Deep Dive Corporation hatte letztes Jahr ihr 30-jähriges Jubiläum. Leider kamen sie nicht nach Schwäbisch Hall, weil wir hier keinen Veranstalter gefunden haben. Okay, soll weitergehen mit Hattler und zwar dem Titelsong des Albums Sunday. Und genau das spiele ich jetzt.

Walking on the Moon, natürlich habt ihr es erkannt. Sting hat's geschrieben, das waren Netzer. Davor Gruder Dorfmeister mit ihrer, von ihrer KD-Sessions Depeche Mode Useless. Und ganz am Anfang Huddler Sunday. Und danke für den Hinweis. Schreibt man eigentlich im Englischen anders. Aber nee, das Album heißt so. Der Fehler ist keiner. Was auch immer Helmut sich dabei gedacht hat. Aber steht auf www.hörfunk.de. Könnt ihr das nachlesen? Und da steht Sunday mit AE hinten und nicht mit AY. Nur für diejenigen, die jetzt über UKW zuhören. Genau, wir bleiben noch ein bisschen unten. Oh, mein Nerv. Der Frosch ist auch schon wieder da. Ich habe die Deep Dive Corporation nochmal aufliegen von ihrem Album Support Your Local Groover. Aus dem Jahr, wo haben wir? Ja, 2009 war das bereits. Und genau, da spiele ich euch Love. Also Lachen. Vielleicht habt ihr ja Lust, auch ein bisschen zu lachen.

Denn es war nicht so. Mit ihrem Stück Muddy aus dem Album Mailand Madrid. Ne, den Spaß machen wir jetzt nicht nochmal. Davor Can We Run Huddler aus dem Album Sunday. Und dort davor Love aus dem Album Support Your Local Crew von der Deep Dive Corporation. So, achso, da war noch was. Schizophonie auf Radiostörfunk 97,5 in Schwäbisch Hall, 104,8 in Kreuzheim. Und weltweit unter www.hörfunk.de zu empfangen, genau. Und da gibt's mal wieder etwas, was du sonst bei anderen Radiosendern eher nicht so zu hören kriegst. Und zwar gehen wir jetzt mal richtig rein in die KD-Sessions von Gruder Dorfmeister. Eigentlich spielt man die erste CD, also es sind zwei CDs, die erste hat 70 Minuten, ein bisschen drüber. Eigentlich spielt man die am Stück. Also einfach richtig grandios ist. Das kriege ich nicht mehr unter und ich habe gedacht, von den anderen drei CDs will ich auch ein bisschen was spielen und das machen wir nachher auch nochmal. Aber jetzt gehen wir rein bei Gruder und Dorfmeister und zwar Part 1 in die Stücke Ronnie Size mit Heroes, Remix bei Peter Gruder. Alex Reese, Chessmaster bei Gruder und Dorfmeister remixed. Count Basie, Speechless, Remix wieder bei Peter Gruder und Rockers Hi-Fi, Going Under wieder bei Byton remixed. Und dann muss ich noch eine Kleinigkeit, achso, nee, das Booklet, da lese ich nachher noch vor. Also, jetzt gehen wir mal eine knappe halbe Stunde Gruder Dorfmeister. Hey Leute, ist ein DJ-Mix, kann man mal am Stück spielen, ist voll chillig, macht richtig Spaß und ja. Ihr werdet's genießen. Bin ziemlich sicher.

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Die KT-Sessions von Gruder Dorfmeister, aufgenommen 1998. Das waren Ronnie Size mit Heroes, Alex Rees mit Chess Master und natürlich nicht Count Basie, sondern Count Basic mit Speechless. Und hinten raus die Rockers Hi-Fi mit Going Under. Ja, uns tut ein bisschen weh, das hier abzubrechen, aber so ist es. Da geht es noch 40 Minuten so weiter auf der ersten CD und auf der zweiten. Ja, nochmal 70 oder so. Könnten ein paar weniger sein, egal. Super geiles Doppel-CD-Album. Gebraucht, kannst es noch unter 10 Euro erwerben. Allerdings, wer schwarze Scheiben haben will, kann sich entweder je nach Ausgabe 4 oder 5 LPs kaufen. Nicht unter 60, 65 Euro. Einige liegen über 100 und manch Angebot dann schon auf 400 Euro. Naja, das ist natürlich gesponnen, aber da gibt es dann auch noch irgendwelche super Boxen und so weiter. Ich habe da so eine Kleinigkeit, was ich euch noch vorlesen will. Und dann hört man, dass sie aus Österreich sind, weil Zampikt bei KD, Zampikt bei Gruder und Dorfmeister at G-Stone Studio 2 im Sommer 98. Fotografie, ja, das auch noch und so weiter. Richard Dorfmeister would like to thank Peter Gruder. Peter Gruder would like to thank Richard Dorfmeister. Und dann als letzte Fußnote, this is not a joint, because, weil wir sie beide sehen und einer von denen zwar hat einfach Zigaretten in der Pappen, ne? Zigaretten, kein Joint. So, genau, das waren also, hey Leute, wenn die letzten vier Stücke euch zugesagt haben, holt euch dieses Doppelalbum, es heißt Gruder Dorfmeister, The K&D Sessions. Gut, aber wir haben noch ein paar andere CDs dabei, unter anderem von der Deep Dive Corporation. Und da hören wir jetzt Imagination.

Ja, im Hintergrund läuft noch Tripping von der Deep Dive Corporation an. Das gerade war Netzer mit Cups und davor Random Conversation von Huddler und am Anfang des Dreierpacks die Deep Dive Corporation mit Imagination. Die heutigen Album Deep Dive Corporation mit dem Support Your Local Groover Huddler mit Sunday, Bruder Dorfmeister der KD Sessions und Netzer Mailand Madrid. Das war sie wieder, die Schizo. Chillig heute. Ich hoffe, euch geht's gut. Ich hoffe, ihr hört wieder rein. Wenn's in zwei Wochen heißt, Mittwochabend, achtet durch. Genießt unser Programm und wie gesagt, den PMFM, den könnt ihr mit seiner The Dive mehrfach in der Woche hier bei uns hören. Ich bin raus, lasst gut gehen. Bis bald.

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1: Herzlich willkommen in Mrs. Pepsteins Welt. Mein Name ist Mrs. Pepstein und ihr habt Radio Blau oder einen anderen freien Radiosender eurer Wahl eingeschaltet. Ganz besonders liebe Grüße gehen heute nach Chemnitz, denn diese Sendung werdet ihr auch bei Radio T in Chemnitz hören können, aus Gründen, die ihr gleich noch erfahrt. Heute bei mir in der Sendung zu Gast die Band Powerplush, die ihr neues Album Love Language vorstellt. Jüngst erschienen, also Anfang September. Und dann lernt ihr noch die Musikerin Aygül aus Wien kennen, die ich gemeinsam mit ihrer Partnerperson Party interviewt habe zu Aygüls Musik und was Party damit zu tun hat und vieles, vieles mehr. Das gibt's in der zweiten Stunde und in der ersten Stunde. Ja, mein Interview mit Powerplush. Davor gibt's aber erst noch einen ganz neuen Song von Betty Kruse. Wenn ihr mal zurückskippt, die vorletzte Folge von Mrs. Pepsteins Welt. Ihr erinnert euch vielleicht, da habe ich euch mitgenommen auf eine Schlagerparty und Betty Kruse war mein Gast. Und jetzt im November veröffentlicht Betty ein Album. Darauf wird auch dieser Song sein High. Und ich mag den Song besonders gern. Der referiert vielleicht so ein bisschen an die kleine Kneipe am Ende unserer Straße oder so ähnlich. Da geht es um einen Zufluchtsort, um einen Zufluchtsmoment und alles Weitere hört ihr jetzt in dem Song von Betty Kruse, High. In

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1: Ja, das war Hi von Betty Kruse hier in Mrs. Pepsteins Welt. Und Betty veröffentlicht im November ihre Platte. Und Anfang des nächsten Jahres gibt es 2 Release-Shows mit großer Band in Hamburg und in Berlin. Vielleicht sehen wir uns da. Und jetzt kommen wir zu einer Band aus Chemnitz, die ihr vielleicht schon kennt. Power Plush waren schon mal hier zu Gast in dieser Sendung und jetzt ist ihre Platte Love Language erschienen. Ein queeres Love-Song-Album und es gibt eigentlich nicht viel mehr zu sagen, als dass jetzt das Interview losgeht, denn wir haben über sehr viel geredet in dem Interview. Dazwischen hört ihr natürlich immer Musik, auch von dem Album. Und herzlichen Dank nochmal an dieser Stelle an Radio T in Chemnitz, dem freien Radio dort. Wir haben nämlich das Interview dort aufgezeichnet im sehr warmen August. Ich habe sehr viel geschwitzt. Manchmal hört man sogar, wenn man ganz genau hinhört, das Fächern von so einem Fächer. Viel Spaß.
2: Ja.
1: Okay, wollen wir loslegen?
3: Ja, gerne.
1: Ja, dann herzlich willkommen in Mrs. Pepsteins Welt. Heute befinde ich mich im Studio von Radio T, denn ich habe Musikerinnen aus Chemnitz heute zu Gast. Und zwar, ja, Anja und Mia von Power Plush. Yay. Vielleicht könnt ihr euch mal kurz vorstellen, wer ihr seid und was sind eure Rollen in der Band.
3: Ich starte einfach mal. Hallo, mein Name ist Anja. Ich bin Sängerin und Bassistin der Band Power Plush und ich freue mich sehr, dass wir heute hier sein dürfen. Hallo Mrs. Pepstein.
1: Na, hallo Anja.
4: Hallo, ich bin Mia und ich spiele Gitarre und singe in der Band Power Plush. Und genau, Anja macht noch ganz alle unsere Grafiken, nicht zu vergessen.
3: Und Mia ist unser komplettes Backoffice, also wir dürfen hier nichts unterschlagen.
4: Wir freuen uns sehr, dass wir heute hier sind.
3: Ja,
1: ich mich auch. Also ihr müsst euch vorstellen, das ist gerade sehr warm hier in dem Studio von Radio T. Also falls ihr mich manchmal mit so einem Flyer fächern hört, dann liegt es daran, dass ich zumindest schwitze. Ich hoffe, dass wir trotzdem hier so trotzdem cool bleiben. Nee, Quatsch.
3: Wir schwitzen alle gemeinsam.
1: Wir schwitzen gemeinsam. Ja. Geteilter Schweiß ist halber Schweiß.
3: Genau,
1: und ich möchte mit euch über euer neues Album sprechen.
3: Ja!
1: Wir haben jetzt Mitte, Ende August und es dauert noch ein paar Wochen, bis das Album rauskommt. Aber wie geht's euch gerade? Seid ihr schon ein bisschen aufgeregt und vorfreudig?
3: Also langsam werde ich richtig aufgeregt. Ich habe neulich mal geguckt, da hat der Countdown nur noch 28 Tage angezeigt und da war ich so wie, oh mein Gott, shit is getting real.
4: Ja, mir kommt das noch total unwirklich vor. Also ich werde wahrscheinlich nächste Woche die Realisation haben, dass es jetzt auf einmal dran ist, weil wir gerade noch so in den Orga-Sachen irgendwie drinstecken, die auch rund um die Veröffentlichung anstehen. Aber ich merke, es kommt näher. Ja. Ich finde es absurd, dass es jetzt endlich soweit ist irgendwie. Ich kann es mir gar nicht vorstellen, aber ich freue mich.
3: Ja, ich freue mich auch, aber es gibt noch viel zu tun.
1: Okay, naja, wenn dann die Leute das im Radio hören, dann habt ihr das alles schon hinter euch und das Baby ist auf der Welt. Und es heißt Love Language. Genau, und das ist eine Platte voller Love Songs, zumindest fast. Warum ist es euch denn gerade heute wichtig, Love Songs zu veröffentlichen? Warum brauchen wir Love Songs?
4: Wir lieben Liebe.
3: Wir lieben Liebe. Ich glaube, auch Love Songs sind eine Sache, auf die sich sehr viele Menschen einigen können. Und es ist aber eine Vielzahl an Perspektiven auf das Thema Love Song, kann man so sagen. Ich glaube, da sind auf jeden Fall Themen dabei, die uns in den letzten Jahren persönlich sehr beschäftigt haben. Es sind aber auch so Perspektiven dabei, wo wir uns, glaube ich, freuen, dass es dann einfach aus dieser Perspektive einen Love-Song gibt. So. Es geht ja auch um Crushes, um Queer-Crushes. Mhm. Es geht aber auch um andere Schichten, was das Thema Liebe angeht. Es geht auch um Heartbreak. Wir nennen das ja immer auch ein bisschen Love-Letters, die wir daraus senden, aber es gibt auch Beschwerdebriefe auf dem Album.
1: Ja, willst du noch was ergänzen, warum Love-Songs?
4: Nö, ich finde, Anja hat das total gut zusammengefasst, vor allem mit dem Wort Beschwerdebriefe. Das trifft es eigentlich ziemlich gut, weil es gab schon so ein paar Frustthemen, die da auch Platz gefunden haben. Also ich finde, Love Songs klingt jetzt zuerst mal total positiv und als würde es nur um Schmusi-Liebe gehen. Das ist es dann doch nicht, aber es geht auch um Schmusi-Liebe.
3: Ja, auch.
1: Wir werden das im Laufe des Interviews noch zerlegen, also ergründen und analysieren. Ihr kommuniziert ja da viel. Also ihr kommuniziert mit den Liedern, ihr kommuniziert aber sozusagen, es geht auch viel um Kommunikation, wie die gelingt, wie die nicht gelingt in den Songs. War das eine bewusste Entscheidung zu sagen, wir machen jetzt eine Platte, in der es eigentlich um Kommunikation ging? Also es ist jetzt nicht so, dass es bei euren vorherigen Songs keine Rolle gespielt hat, aber ich finde, es hat schon nochmal so einen anderen Twist.
3: Ich glaube, wir können auf jeden Fall sagen, dass es im Vergleich zu Coping Fantasies ein bisschen konkreter geworden ist. Das hat man schon auf dem Weg von Vomiting Emotions, unserer ersten EP, hin zu Coping Fantasies gemerkt, dass wir ein bisschen konkreter geworden sind. Aber jetzt geht es schon irgendwie um, ich sag mal, explizite Erfahrungen und Themen, die uns bewegt haben. Und irgendwie ist uns halt in den letzten Jahren aufgefallen, wie krass zwischenmenschlicher Kontakt und Kommunikation, also wie krass der Impact auf einen ist und wie krass man vielleicht auch Impact haben kann. Und deswegen, ja, ist es irgendwie ein Zusammenspiel aus ganz vielen verschiedenen Themen, die aber immer diesen, eben dieses Grundthema Liebe, aber auch dieses Grundthema Kommunikation haben, weil es uns irgendwie so, es hat uns mitgenommen im Positiven und im Negativen vielleicht auch manchmal. Und irgendwie, wenn man so Dinge verarbeitet, ist es ja dann manchmal auch an der Zeit, darüber zu sprechen und die Kommunikation selbst in die Hand zu nehmen, nach außen zu nehmen und vielleicht darüber zu singen in unserem Fall, darüber zu spielen. Und irgendwie ist das jetzt das Album geworden. Ja, wir erzählen ganz viel darüber, was so abging bei uns, würde ich sagen.
4: Und ich habe auch das Gefühl, mit dem Album haben wir auch für uns selber nochmal so ein bisschen rausgefunden und einander kommuniziert, was für Musik wir eigentlich machen wollen. Also was wollen wir auf einer Bühne, wie wollen wir Musik machen, wie wollen wir Musik schreiben. Der Produktionsprozess war auch wieder ganz anders als beim ersten Album. Wir haben, glaube ich, richtig, richtig viel gelernt über uns gegenseitig, aber auch über uns selbst. Und irgendwie hat sich das Thema Kommunikation dann so ein bisschen eingepflegt in den Prozess, aber auch in die Musik und ja, in die Inhalte irgendwie.
1: Ja, ja, das ist witzigerweise hier meine nächste Frage, ne? Wie sieht Kommunikation bei euch als Band aus?
3: Ganz unterschiedlich. Also ich glaube, wir kennen uns inzwischen echt so gut, dass wir auch beispielsweise ohne zu sprechen miteinander kommunizieren können, beziehungsweise wissen wir ganz oft oder man ahnt ganz oft, was vielleicht bei der anderen Person abgeht und so. Das ist irgendwie voll schön, weil man dadurch eben auch das Gefühl hat, verstanden zu werden. Also ich glaube, ich kann jetzt nur für mich sprechen, aber ich glaube, die Band ist nach wie vor so ein safer Space.
4: Voll.
3: Und wir sprechen über ganz viele Sachen und sind irgendwie füreinander da. Aber auch offene Kommunikation wird bei uns gelebt, würde ich sagen. Also, ja. Einfach fragen. Wir fragen auch viel. Was geht? Brauchst du was?
4: Ja, voll. Und auch wenn wir uns irgendwie mal unsicher sind, auch in unserer Rolle in der Band, kann ja doch auch passieren. Wir sind zwar jetzt schon 5, 6 Jahre miteinander am Musizieren und am Rumtouren, aber kann ja trotzdem sein, dass man mal irgendwie einen unsicheren Moment hat, dann versichern wir uns gegenseitig halt auch explizit. Also dann äußert man das und man kriegt irgendwie die Rückversicherung, dass es okay ist oder wie es halt auch von der anderen Perspektive wahrgenommen wird. Also ich glaube schon, wir sprechen schon auch viel. Wir können auch ohne. Genau. Und wenn es irgendwie doch auch mal eine Schieflage gibt, ich meine, wir sind auch nur Menschen, es menschelt auch zwischen uns, dann habe ich aber immer das Gefühl, dass wir das immer sehr, sehr schnell klären.
3: Ja, voll.
4: Weil es uns halt einfach auch auf dem Herzen liegt, auf der Seele brennt, so sagt man, ne? Dass das zu klären ist und dass wir irgendwie wieder so unsere Vierereinheit da haben.
3: Ich glaube auch, dass das generell was ist, was wir gelernt haben in den letzten Jahren. Also es ist uns schon immer wichtig gewesen, einzuchecken, aber wir haben auch gelernt, irgendwie von alleine vielleicht auch Bedürfnisse zu äußern, sowohl jetzt im persönlichen Rahmen, aber auch musikalisch. Ich finde, der Prozess des letzten Albums war irgendwie viel, es hat sich relativ locker angefühlt und es war irgendwie voll das schöne Zusammenspiel jetzt. Wir zu viert haben sehr, sehr lange an den Songs alleine gearbeitet, bis wir unseren Produzenten dazugezogen haben und konnten, also natürlich gibt es immer mal so ein paar Songs, die ein bisschen tricky sind, aber ich glaube, wir konnten an vielen Stellen ganz gut äußern, was uns gefällt, was uns nicht gefällt, welche Ideen wir haben. Und das war irgendwie, es hat richtig viel Spaß gemacht.

0: Dann lasst uns doch jetzt einsteigen in die Songs auf eurer Platte. Also ich habe mir so ein paar rausgesucht, über die ich mit euch reden möchte.
1: Cool.
0: Und der erste, über den wir sprechen, der ist schon draußen, der ist auch schon lange draußen. Mhm. Ja, also Crush war einer der ersten Songs, den ihr veröffentlicht habt und beschreibt einfach die schönen Feelings, wenn man frisch verliebt ist, aber selbst noch gar nicht so richtig realisiert, was da so abgeht. Mhm. Ja. Ein sehr sweeter Song. Genau. Und wir können vielleicht auch gleich noch ein bisschen über das Video sprechen. Also es gibt ein Video dazu, da sieht man ein queeres Paar. Wir sehen all diese sweeten Momente, man fasst sich fast an, aber dann doch nicht so richtig, ne? Vielleicht könnt ihr ein bisschen was erzählen über den Song und gerne auch über das Video.
1: Ich glaube, Crush ist für uns sehr besonders als Song, weil das der erste Release nach einer längeren Zeit wieder war. Und irgendwie auch der erste Release und der erste Schritt in diese neue Soundwelt, und irgendwie ja auch voll, also sehr besonders in Hinblick auf das Thema. Mhm. Bisher gab es noch keinen Powerplush-Song, der explizit dieses Thema behandelt hat, deswegen war es für uns auch ein Schritt, für einige Personen in der Band. Und es war alles irgendwie, es hat sich sehr special angefühlt. Der Musikvideodreh hat sich auch ultra special angefühlt. Ganz viele gute Gefühle, ganz viel Kreativität auch zusammen und ganz viel. Wir hatten alle irgendwie Schmetterlinge im Bauch an dem Tag, weil die beiden Actors, die wir quasi da uns dazu geholt hatten, die haben das auch so toll gemacht. Und es hat sich alles so echt und so nahbar angefühlt. Das war für uns ganz special.
2: Ja, wir haben uns dann zwischendurch immer mal so dabei erwischt, wie wir so kreischend, alle kreischend vor so einem Laptop-Bildschirm saßen, weil wir schon so erste Sneak Peaks irgendwie gesehen haben von dem Videomaterial oder Fotos und waren so, oh mein Gott, das ist so schön. Mhm. Voll. Crush war einfach für uns dann auch der erste Step ins Album, ne? Also auch zu zeigen, hallo, das ist jetzt so ungefähr das, was wir machen wollen. Ja. Hier ist der erste Song, mal gucken, was die Welt daraus macht.
1: Ja, und wir haben auch wieder gespielt. Wir hatten ja 3 Crush-Release-Shows, weil wir quasi eine neue Era eingeleitet haben. Und es war auch da so toll, die Leute wieder zu sehen und auch ganz, ganz viele Leute zu sehen, die vor allem diesen Song so richtig doll gefühlt haben und irgendwie total ready waren für diese neue Reise, die wir da angefangen haben. Und es war einfach alles sehr, sehr schön an dem Punkt, wirklich.
0: Ja, es ist auch ein großer Hit, finde ich.
1: Yes!
0: Und was ich halt mag, ist so, dass man, ne, also man kann ja in jedem Alter irgendwie dieses Gefühl haben, ne? Mhm. Und dann so, hier bin ich jetzt wieder in der Pubertät oder, ja, so. Und das finde ich total schön und auch irgendwie so eine beruhigende Message irgendwie, dass es eigentlich immer wieder passieren kann. So.
1: Ja, das stimmt.
0: Das ist einfach ein richtig cooler, also einfach ein super Song. Ich mag den auch total gerne. Vielleicht könnt ihr generell nochmal drüber reden, über so euer visuelles Konzept in eurer aktuellen Era. Du hast es jetzt selber so bezeichnet.
1: Ja, ist richtig. Es
0: ist die Love Language Era oder wie bezeichnet? Ja.
1: Das kann man schon so sagen.
0: Ja.
1: Also, wir haben ja schon mal angedeutet, der Sound, der ist ein bisschen rougher jetzt.
0: Mhm, genau.
1: Wir bewegen uns in rockigen Gefilden. Wir haben den Indie nicht ganz verlassen, weil der Indie hat unser Herz. Aber es ist ein bisschen mehr Zerre dazugekommen.
0: Mhm.
1: Und ich glaube, das wollten wir auch so in unserem visuellen Erscheinungsbild widerspiegeln. Coping Fantasies war für vieles irgendwie der Anfang. Und jetzt Love Language ist so ein bisschen die Weiterentwicklung. Und ich glaube, wir wollten damit auch zeigen, dass wir selber gewachsen sind.
0: Mhm.
1: Und generell ist die Idee, es geht um Love Language, es geht um Kommunikation, um Sprache, um Liebe. Und deswegen sind wir auf dieses Bild von Briefen gekommen, so von Liebesbriefen oder auch eben diese Beschwerdebriefe und so. Und mit dem Album gründen wir quasi das Powerplush Post Office. Wir sind ihre Briefe, jegliche Art, und sind quasi die BriefträgerInnen der Herzen im rockigen Gewand. So würde ich es jetzt mal beschreiben.
0: Okay, wow.
1: Oh yeah.
0: Aber ihr tretet nicht noch so mit so Briefträger, mit so Briefwagen dann auf der Bühne.
1: Das nicht, aber vielleicht gibt es, also es wird auf jeden Fall eine Sache geben, die das Powerplush Post Office widerspiegelt.
0: Okay.
1: Macht euch auf was gefasst,
0: Wir
1: Leute.
0: Sind gespannt.

0: Ja, dann lasst uns mal über Blue sprechen. Da gibt es ja auch ein Video dazu. Ich habe so verstanden, dass es das Gefühl beschreibt, alleine zu sein, nach einer Trennung, ohne die andere Person klarzukommen. Ist es so das, was in dem, habe ich das so richtig verstanden?
1: Ja, schon, auf jeden Fall. Also ich glaube, es ist auch so dieses, nicht nur das Alleine sein und ohne die Person klarkommen, sondern auch damit klarkommen, was die Beziehung mit einem gemacht hat. Mhm. Also wenn wir jetzt uns da auf die Lyrics beziehen, kann man ja, also da wird quasi gesagt, dass während der Beziehung so die Welt grau geworden ist, irgendwas ist verloren gegangen und dass man sozusagen in diesem Alleinsein und in dem nicht mehr in dieser Beziehung verharren wieder zu sich selbst findet und auch wieder zu den Sachen findet, die man selber liebt. Ja.
2: Und es hat eben dieses, also alles ist so verwaschen, es wurde grau und dann sieht man diese eine Farbe, dieses Blau, und irgendwie hangelt man sich daran entlang und versucht so mit dieser Farbe auch alle anderen Farben wieder zu kriegen. Und das ist irgendwie auch eine Art kleiner Befreiungsschlag. Mhm. So, man muss sich noch sortieren und man weiß noch nicht genau, wie es weitergeht, aber man macht jetzt einen Schritt nach vorne. Und das ist so für einen persönlich ein riesiger Schritt. Mhm. Es ist ein Anfang und der Schritt erscheint vielleicht ein bisschen klein nach außen, aber man beginnt zumindest und versucht irgendwie wieder zu sich selbst zu finden.
1: Ja.

0: den Song habe ich gehört und habe gedacht, das ist perfekt. Der Song ist perfekt dafür, dass man den auf so ein Mixtape drauf macht, wenn man jemanden noch besser kennenlernen will oder den nächsten Schritt einleiten möchte. Genau, nämlich Date Me Once, I Write a Song About You. Ja, liebe ich auch sehr. Vielleicht könnt ihr ein bisschen was über den Song erzählen und ob ihr das empfehlen würdet, auf ein Mixtape zu packen.
1: Auf jeden
2: Fall. Ist wirklich eine Hammeridee. Also Date Me Once, vielleicht kennt ihr das, Leute. Ihr geht auf ein erstes Date und es macht Zoom. Und man ist so, oh mein Gott, das war so toll. Was passiert hier? Und der Song macht das auch instrumental, dieses ich weiß überhaupt nicht, wie ich mit diesen ganzen Butterflies umgehen soll. Das ist so viel. Das hört man auch richtig sehr auf dem Song. Und das ist einfach eine cute Geschichte, würde ich sagen.
1: Ja,
3: auf jeden Fall. Ich liebe den Song. Ja. Ich finde, es ist,
0: Ja, ich finde einfach das super, ne? Date Me Once, I Write a Song About You.
1: Ja.
0: Das ist einfach iconic.
3: Man könnte einfach das
0: Tape so nennen. Auf der einen Seite Date Me Once und Seite 1, Date Me Once, Seite 2, I Write a Song About You.
2: Das finde ich eine sehr schöne Idee.

0: Ja, und ein anderes Stück, was auch so musikalisch, finde ich, sehr, sehr schön nach vorne geht. Ich habe da manchmal so eine Cure-Gitarre rausgehört. Der Song heißt aber Mini-Pancakes und ich habe mich gefragt, was haben jetzt die Pancakes mit dem Song zu tun? Und vielleicht könnt ihr anhand dieses Songs auch so ein bisschen drüber sprechen, mal wie ihr so die Musik für das Album gefunden habt.
1: In dem Song generell geht es einfach um einen einzigen Moment. Also es ist wirklich so eine Momentaufnahme. Mhm. Der Moment, den man dadurch erlebt hat, wird beschrieben. Es war ein richtig schöner Moment. Es war ein Sonnenuntergang. Jemand hat Mini-Pancakes mitgebracht und Pistazien-Eiscreme und man war total beseelt. Man hat sich mega sicher und mega beseelt gefühlt. Und der Song hat trotzdem ein kleines Fragezeichen, weil man nicht so richtig weiß, wie es weitergeht, was so die Zukunft bringt. Aber dieser Moment, der war so schön, dass er eigentlich fast schon zu schön war. Und ich glaube, da kann man auch gut auf die Instrumentierung überleiten, weil die Lyrics von dem Song, die sind eigentlich total schön und total schon auch verliebt. Und man will sich dieser Person auch hingeben. Aber es ist eben immer noch dieses Fragezeichen und ich glaube, dieses Fragezeichen macht die Musik, weil es eben so, sie ist so melancholisch und fast schon ein bisschen traurig an manchen Stellen. Vielleicht auch traurig, dass der Moment irgendwann vorbeigeht und man sich dann dieser Frage stellen muss, wie geht's weiter? Aber wie haben wir die Musik fürs Album gefunden? Ich glaube, es sind schon auch wieder viele Einflüsse von dem, was uns so umgeben hat, was wir gehört haben.
2: Ja. Auf jeden Fall. Ich glaube, wir haben uns auch einfach richtig, richtig viel Zeit dafür genommen. Dieses Mal, wir haben uns mit Svenja und Nino zusammen bei Nino zu Hause im WG-Zimmer jede Woche, manchmal mehrfach getroffen für Songwriting und haben da eigentlich uns Song für Song auch Songs immer mal wieder liegen lassen, dann später noch mal rangegangen, dann gemerkt, okay, das braucht noch irgendwas anderes. Also wir haben echt viel dran rumgeschraubt, habe ich das Gefühl, bis wir alle vier irgendwie zufrieden damit waren und auch gedacht haben, okay, ja, für mich, ich verstehe jetzt, was dieser Song will. Ich denke, es war halt so ein totaler, iterativer Prozess irgendwie, dass man immer wieder auch sich Sachen angeguckt hat. Ja. Also gerade bei Mini Pancakes hatte ich das tatsächlich so. Der hat sich sehr viel entwickelt.
1: Der hat sich voll entwickelt. Der klang am Anfang komplett anders. Ja, und ich glaube, was dieses Mal auch wirklich eine große Rolle gespielt hat, war so das Live-Spielen. Mhm. Weil wir uns schon auch als Live-Band begreifen und wir das sehr, sehr mögen. Und wir auch, also wir haben den Song jetzt nicht nur geschrieben, damit er auch live gut klingt, aber wir haben uns zum Beispiel vorgestellt, wow, der Moment, der könnte live richtig toll sein. Kann man das übertragen auch auf diese Aufnahme? Und haben irgendwie ganz oft geguckt, woran werden wir auch Spaß haben, wenn wir live spielen?
2: Ja.
1: Und ich finde, das haben wir ganz gut hingekriegt. Bei denen, die wir bis jetzt spielen, haben wir echt viel Spaß, würde ich sagen.
2: Ja, das stimmt. Das ging bisher sehr, sehr gut auf. Ja. Und was man vielleicht auch nicht vergessen darf, ist sicherlich hat uns Dennis, unser Produzent, da auch gut beeinflusst, was die, also jetzt nicht die Musik an sich, aber die Soundausgestaltung der jeweiligen Musikinstrumente dann auch angeht.
1: Ja, zum Beispiel Crush haben wir im Dezember 2023 waren wir das erste Mal bei Dennis und haben quasi so ein paar Probesongs mit ihm gemacht und er hat sofort die Vision gecheckt, die wir haben und wo in welche Richtung wir wollen und er hat das dann so richtig gut mit uns geformt. Ja, das war echt toll. Danke, Dennis.
0: Shoutout. Ja, wenn ihr die Songs schreibt, denkt ihr schon drüber nach, wie ist es dann live sozusagen? Also funktioniert es auch live? Oder gibt es auch Songs, wo ihr sagt, die spielt ihr dann anders live?
2: Ich glaube, wir denken immer an den Live-Moment. Ja, okay. Vielleicht auch einfach, weil das für uns so ein großer Teil der Band ist. Also jetzt die letzten anderthalb Jahre haben wir gar nicht so mega viel gespielt, aber davor halt total viel. Mhm. Waren irgendwie ständig unterwegs und das ist... Wir spielen einfach auch sehr gerne live. Es macht einfach sehr, sehr viel Spaß.
1: Ja, deswegen wird es auch immer mit einbezogen in den Songwriting-Prozess.
0: Okay.
1: Ja.

0: dann lasst uns über Waste My Time sprechen. Das ist ein Track, den ihr zusammen mit Shelterboy gemacht habt aus Leipzig. Was ist eure Verbindung zu Shelterboy? Vielleicht könnt ihr dazu erstmal was sagen. Wie seid ihr da drauf gekommen oder wie ist das entstanden?
1: Also Shelterboy und Powerplush verbindet eine langjährige Freundschaft. Also ich Anja, habe Simon damals, als ich noch studiert habe, in Dresden kennengelernt und seitdem sind wir ziemlich eng miteinander befreundet. Mhm. Und ich war zum Beispiel mit Shelterboy zum ersten Mal auf Tour als Fotografin und so. Er hat da auch sehr viel geprägt.

0: musikalisch nochmal jetzt zu haben, ja. Weil wir waren ja auch zum Beispiel mit Powerplush auch mal mit auf Tour als Support. Ja. Das war, glaube ich, unsere erste Support-Tour überhaupt.
1: Das kann schon sein, ja.
0: Ja, und das war auch total aufregend und ich glaube, also gerade auch Chatterboy hat uns einfach auch viel unterstützt und war immer sehr, ja, wie sagt man, ermutigend auch.
2: So empowernd einfach.
1: Genau, er war am Start und deswegen ist es auch voll schön, dass wir jetzt immer mal durch diesen Song auch Momente haben, wo wir gemeinsam auf der Bühne stehen. Das macht viel Spaß.
2: Und worum geht's in Waste My Time?
1: Also in Waste My Time geht es darum, dass man manchmal ja Personen kennenlernt und von denen irgendwie voll geflasht ist und diese Person dann so richtig schnell idealisiert, weil man sie halt noch gar nicht gut kennt. Man sagt ja auch manchmal, dass man, wenn man so auf eine Person oder wenn man auf eine Person so fliegt, dann ist es meistens, weil man noch gar nicht so viel weiß. und ja, es geht dann in dem Song einfach ein bisschen darum, wieder ein bisschen zu sich zu kommen und vielleicht mal kurz hinter die Fassade von der Person zu blicken und zu checken, ey, da ist auch nicht alles irgendwie klar und die Person weiß auch nicht alles im Leben. Deswegen ist es okay, dass ich bei mir bleibe und da so ein bisschen meinen Weg auch finde, würde ich jetzt sagen.
2: Ja, ich habe es ein bisschen so verstanden, dass die andere Person nicht weiß, was sie will auch.
1: Ja, das kann, ja, voll, kann gut sein.
0: Ja, kann gut sein.

0: Ja, lasst uns mal noch über den Song sprechen, über Schlaflose Nächte.
1: Ah ja.
0: Kenne ich auch sehr gut. Also gar nicht nur wegen Feelings, sondern so wegen, keine Ahnung. Also man gibt ja tausend Gründe, warum man nachts nicht schlafen kann oder aufwacht und nicht mehr schlafen kann oder so. Darum geht es in dem Song, oder?
1: Du meinst jetzt After Midnight.
0: Ja,
1: schon.
2: Und halt auch dieses Gefühl, dass man oft an dem Tag auch danach hat, so ein bisschen, man ist ja dann wie benebelt, ne?

0: wenn dieser Schlaf, dieser regelmäßige Schlaf fehlt, dann funktioniert man als Mensch einfach nicht mehr so wirklich. Und der Kopf macht auch komische Sachen und es ist alles eigentlich suboptimal. Mhm. Vor allem, wenn das dann auch häufiger passiert, ne? Wenn man mal irgendwie eine Nacht schlecht schläft, das kennt man, ist okay. Mhm. Aber wenn man so richtig Schlafprobleme hat, dann ist das ja sehr belastend. Mhm. Und genau, manchmal will man da auch dann einfach nur ein bisschen Support, wenn alle anderen schlafen zu der Zeit und man ist so, ach Mensch.
1: Man ist so alleine auch.
0: Ja. Auch alleine mit diesen Gefühlen, die damit irgendwie einhergehen, weil ich glaube, das kennen auch alle, wenn man nicht schlafen kann. Man macht sich ja auch total viel Druck dann und denkt so, ich muss jetzt schlafen, morgen geht der Wecker irgendwann.
2: Ja, da geht es im Kopf durch, was am nächsten Tag alles ansteht und wie scheiße das ist, wenn man zu müde ist, um das zu machen.
1: Ja. Und diese Erschöpfung zieht sich ja dann einfach, also nicht nur durch den Tag, sondern auch, wenn man das halt länger hat, durch eine längere Phase. Und das kann, also du wirst müder und müder und schlafen kannst du irgendwie trotzdem nicht.
0: Voll. Und wenn man dann so alleine mit seinem Kopf und der Schlaflosigkeit ist, würde es vielleicht manchmal helfen, wenn dann auch doch eine weitere Stimme da ist, also irgendwie eine Person, die einen ein bisschen stabilisiert in dem Moment und halt sagt, hey, alles gut, ist okay.
2: Schlaf einfach weiter.
1: Ja.
2: apropos Stimme, wir könnten nochmal über eure Stimmen reden und wie die zu den Songs und wie die in die Songs kommen. Also wie entscheidet ihr, wer singt den Lied, das Lied, wie kommt ihr da zueinander, wie kommt ihr da hin? Hat das was damit zu tun, wer den Text schreibt oder...
1: Also unter anderem ist ja immer so, dass wir alle Songskizzen mitbringen und alle irgendwie so ein bisschen was beisteuern. Und ganz oft haben ja dann verschiedene Personen auch verschiedene Themen, weshalb es dann nahe liegt, dass man über den Song vielleicht auch selbst singen möchte. Aber wir hatten dieses Mal auf dem Album beispielsweise auch zwei Instrumentals von Nino. Und da haben wir dann also angefangen, eben Lyrics drüber zu schreiben und da gibt es zum Beispiel einen Song, der heißt Love Language, wie das Album. Und da wollten wir, weil das so ein Gemeinschaftssong ist und auch ein bisschen so ein Song für die Plushies, für unsere Community, wollten wir irgendwie, dass wir den auch gemeinsam singen. Und so hat zum Beispiel jede Stimme irgendwie eine Stelle im Song gekriegt und so. Das ist auch neu und besonders und macht aber übel viel Spaß, finde ich.
0: Ja, da fühlt man sich dann so ein bisschen wie so eine 2000er, 90er Jahre
2: Band.
0: Girlband. Ich finde, es hat total was und es hat auch Potenzial, dass man das mal wieder macht. Es war cool, das jetzt mal auszuprobieren. Und genau, ansonsten das, was Anja sagt.
1: Ja, und ich glaube auch, jede Stimme hat ja so hier und da so ein Alleinstellungsmerkmal und wir schauen dann schon so, was könnte am besten dazu passen. Zum Beispiel bei You Know You Messed Up, da hast du ja auch die Lyrics geschrieben, aber wir waren auch direkt so, ey, deine Stimme passt auch einfach ultra gut dazu. Deswegen, you're gonna sing it.

0: Genau, ich würde gerne noch über den einen, der, was ich finde, so der einer der zärtlichsten Songs, habe ich geschrieben auf dem Album, ist für mich You Deserve Better. Mhm. Das hat auch am hinten ja dieses schöne Emo-Gitarrengewitter. Ja. Vielleicht könnt ihr über den Song noch was sagen.
1: Der geht richtig ins Herz, finde ich. Also der trifft richtig ins Herz.
2: Ich heule manchmal, wenn ich den anhöre.
1: Ich auch. Der rührt nochmal so richtig im Herz nochmal eine Runde rum und löst auf jeden Fall bei uns Dinge aus.
2: Man ist schon in einer Verbindung mit einem Menschen und merkt aber selbst, dass man irgendwie nicht so wirklich mehr da ist, nicht mehr so präsent, nicht mehr so anwesend, und man hat aber das Gegenüber deswegen nicht weniger gern. Es passt vielleicht einfach nur nicht in dieser Konstellation, in diesem Moment, und es ist wie so ein, ey, ich hab dich so gern, aber du verdienst gerade was Besseres als das, was das hier ist, und es tut mir ultra leid, und man kann sich vielleicht auch noch nicht so richtig lösen, weil man ja trotzdem noch an der Person hängt, aber ja, es wird wahrscheinlich nicht das sein, was für immer hält. Und am Ende ist dann nochmal dieser, man versucht es halt sehr zärtlich zu sagen, den ganzen Song über, und sich irgendwie auch zu entschuldigen. Und am Ende ist es eher dann nochmal so ein emotionaler Outburst, weil einen selber die Situation natürlich auch voll mitnimmt.
1: Das ist You Deserve Better. Ja, und man sich vielleicht dann auch so nochmal auf die zwischenmenschliche Romantik, die da doch irgendwie ist, auch besinnt und sich so denkt, komm, lass uns einfach wie in einem Schnulzenfilm jetzt noch eine gute Zeit haben. Ja. Vielleicht können wir es doch noch retten. Aber man weiß es nicht.
0: Ja. Manchmal hat man ja so die Vorstellung davon, dass es so, dass es eigentlich gut wäre, ne? Mhm. Aber dann ist es irgendwie nur so ein Bild von etwas, was es dann nicht ist.

0: Zum Glück gibt es ja auch noch einen Song, der heißt Better Luck Next Time. Ja. Da geht es eigentlich nicht um Love, glaube ich, wenn ich es richtig verstanden habe. Ja, das ist ein Song über so nach einem Scheißtag literally neu anfangen.
1: Es ist ein Song, der einen durch einen Scheißtag begleitet. Man kennt das, man steht schon müde auf, man hat irgendwie Kopfschmerzen, der Kaffee fällt, schwappt über, all diese Dinge, die halt manchmal, es gibt diese Tage, wo irgendwie gefühlt alles schief geht und einem auch alles auf den Geist geht und man sich so denkt, boah, ich würde mich jetzt am liebsten ins Bett legen, schlafen gehen und dann ist hoffentlich ein neuer Tag und alles ist ein bisschen anders als heute. Ja, es sollte so ein bisschen wie, ich weiß nicht, ob ihr Bad Day von Daniel Powter noch kennt. Das ist dieses, ja, egal. Schaut mal gerne nach, auch ihr da draußen, ihr Hörenden. Ihr könnt gerne mal danach schauen.
0: Ich dachte, du singst es jetzt kurz. Achso, du hast kurz
1: kann
0: angesetzt.
1: Auch machen.
0: Mach mal.
1: Das ist dieses, 'cause you had a bad day.
2: Ah, natürlich, ja. Natürlich. Na, na, na, na, na.
1: Ja, ja, ja. Okay. Kennt man, Radiosong. genau, und beim Schreiben dachte ich so ein bisschen, ja, ich hätte gerne das, was dieser Song macht, aber auf wütend, auf richtig, ich habe keinen Bock mehr, auch nicht auf diesen Tag. Und es geht zwar nicht um Love, aber vielleicht so ein bisschen auch darum, Wut anzunehmen und auch mal anzunehmen und anzuerkennen, wenn man halt scheiße drauf ist. Weil man kann nicht immer glücklich und irgendwie der größte Sonnenschein sein. Das ist total anstrengend auf Dauer und
2: vor allem auch für Flinterpersonen.
1: Ja. Und genau, deshalb haben wir uns mit dem Song so ein bisschen dem Gefühl des schlechten Tages hingegeben und uns gedacht, boah, vielleicht klappt es ja am nächsten Tag besser.
0: Lustig, dass du das Bad Day Dings. Ich kannte es natürlich, aber ich habe noch nie was von diesem Künstler gehört. Der Name, der war mir so, habe ich noch nie gehört.
1: Man muss vielleicht auch dazu sagen, ich habe das sehr viel in meinem Kinderzimmer auf der Akustikgitarre gecovert. Das ist ein Song, der in meinem Kopf verankert ist.
0: Okay. Bevor wir jetzt ganz zum Ende, zu meiner letzten glorreichen Frage kommen, kommt noch eine vorletzte, beziehungsweise eine Idee. Wollt ihr noch über Chemnitz sprechen? Habe ich mir überlegt, wie geht's euch so in eurer europäischen Kulturhauptstadt? Bringt es euch als Band auch irgendwas? Habt ihr das Gefühl, das beflügelt irgendwas in der Stadt? Oder sagt ihr so, nö, ist eigentlich wie immer?
2: Also man muss schon sagen, hier bewegt sich einiges. Also wir haben jetzt Touris, Leute. Wir haben Touris in der Stadt. Ich wiederhole, wir haben Touris in der Stadt. Das ist schon krass, wenn man irgendwie rumläuft und dann kommen aus dem Hauptbahnhof Leute, die dann ein Selfie mit der Oper machen. Also das kennen wir einfach so nicht. Das ist krass. Ganz viele Menschengruppen, die sich die Stadt angucken.
1: Ach so, Fahrradgruppen.
2: Ja. Ja?
0: Fahrräder habe ich heute auch sehr, so eine Fahrradgruppe habe ich heute auch gesehen.
2: Ja, Wahnsinn. Ja, man muss plötzlich für Sachen anstehen, weil so viele Leute in der Stadt sind. Es wird natürlich schon gekrummelt, die sollen dann immer wieder weggehen. Also nicht von uns jetzt, aber von anderen Chemnitzer Menschen. Aber ja, es ist auf jeden Fall Bewegung in der Stadt, das kann man schon sagen.
1: Ja, es ist viel lebendiger, habe ich das Gefühl. Weil also auch oft, wenn Außenstehende nach Chemnitz kommen, sagen die immer, es gibt's hier keine Menschen?
0: Ja.
1: Weil immer niemand auf der Straße ist und ich glaube, dass...
0: Und gleichzeitig sind die Straßen hier, ja, falls ihr noch nie in Chemnitz wart, so groß.
2: Ja, riesig.
0: Das macht das Gefühl halt noch krasser manchmal.
1: Das Gefühl ist jetzt ein bisschen minimierter, würde ich sagen. Wahrscheinlich ist es für Außenstehende manchmal trotzdem noch so, aber für uns als hier in Chemnitz lebende Menschen ist es krass, so viele Leute auf der Straße zu sehen.
2: Und man hat jetzt auch wirklich Freizeitstress dieses Jahr. Also hier passieren so viele Dinge, dass man manchmal gar nicht weiß, wo man anfangen soll. Ich habe auch Sachen verpasst.
1: Ich auch.
2: In Chemnitz.
0: Ich auch.
2: Weil so viel los war. Das ist alles neu für uns. Daran müssen wir uns erstmal gewöhnen.
0: Aber wenn ihr euch dran gewöhnt habt, ist das Jahr vorbei.
2: Ja.
1: Ja, wahrscheinlich schon. Dann wahrscheinlich. Mal gucken, wie der Downer nach dem Kulturhauptstadtjahr wird.
2: Ist so. Der Kater.
1: Ja, aber sonst... Was ich noch richtig toll finde, ist, dass es so viel Gestaltung im öffentlichen Raum gibt. Also einerseits Kunst, aber auch Sitzmöglichkeiten. Es gibt viel, also viele Parks wurden auch nochmal irgendwie aufgefrischt für die Kulturhauptstadt.
0: Was ja dann auch bleibt.
1: Genau, also gerade diese öffentlichen Gestaltungsideen finde ich super toll. Die Interventionsflächen, die es in der Stadt verteilt gibt, auch total toll. Ja. Das sind auch einfach Grünflächen, die quasi geschaffen wurden jetzt im Rahmen von der Kulturhauptstadt. Und das sind alles Sachen, die bleiben. Und ich habe auch das Gefühl, auch die Chemnitzerinnen, hoffe ich, ich hoffe, es sind jetzt nicht nur Touris, die da immer sitzen, nutzen das auch so richtig. Mhm. Und die Menschen sind einfach mehr draußen.
2: Ja, das stimmt.
1: Mhm. Und das ist voll schön.
2: Ja.
1: Wir als Band per se merken davon jetzt nicht so viel, glaube ich. Außer, dass wir immer mal Interviewanfragen zu dem Thema bekommen.
0: Mhm. Jetzt kommt noch die letzte Frage an euch. Die Platte endet ja mit dem titelgebenden Stück Love Language. Über das habt ihr jetzt auch schon gesprochen. Das ist euer Girl-Group-Moment. Was wünscht ihr euch? Welche Love Language sollten alle beherzigen?
2: Mal abgesehen von diesen Love Languages, die man irgendwie so kennt, es ist, glaube ich, einfach, also nicht einfach, es ist nicht so einfach, aber ich glaube, ein Key ist, lieb zu sich selbst und lieb zu anderen zu sein. Das ist so, es klingt so basic, aber das würde an so vielen Stellen helfen, habe ich das Gefühl.
1: Ja. Und das muss auch nicht immer total expressiv sein. Mm-mm. Das muss auch manchmal gar nichts erfüllen, sondern einfach nur lieb sein.
2: Ja, also aber nicht lieb im Sinne von, man muss immer ständig lieb sein, sondern es wäre voll schön, wenn alle ein bisschen dahin kommen, einander mit einzubeziehen und so Achtsamkeit zu üben. Und an den richtigen Stellen darf man auch voll wütend sein, eigene Grenzen verteidigen, genauso wichtig, sich selbst verteidigen, voll wichtig. Aber ja, einfach alle, also Dinge miteinander zu machen, anstatt alleine, ist, glaube ich, auch sowas.
1: Ja.
2: Das klingt jetzt so meta, aber...
1: Ja, ein bisschen haben wir ja auch in der Band die Erfahrung gemacht, dass es einfach viel schöner ist, Dinge zusammen zu machen. Wir haben davor irgendwie auch individuell versucht, Musik für uns zu machen. Das hat nicht so gut geklappt.
2: Nee.
1: Also war auch schön, aber es ist so viel schöner, mit den anderen dreien das zu machen. Und ich glaube, wir wollten auch dieses Gefühl, das wir so in unserer Band haben, auch ein bisschen auf diesen Song packen und nach außen tragen. Ja.
2: Ja,
1: also auch den Prozess, den wir vielleicht auch durchgemacht haben, ne? Dass man am Anfang vielleicht nicht so richtig weiß, was brauche ich, was brauchst du? Das muss man ja erstmal herausfinden. Oder manche Leute müssen das erstmal herausfinden.
2: Ja.
1: Und ja.
2: Und auf dem Album geht es zwar jetzt recht häufig um so romantische Liebe, aber der ganze Albumprozess und dieses ganze Album, wie das entstanden ist, war einfach schon voll der Freundschaftsakt so zwischen uns innerhalb der Band. Und das ist vielleicht auch was man sich noch voll ins Gedächtnis rufen kann. So platonische Liebe mit den Friends ist einfach so schön. Und gegenseitig den eigenen Rücken sich zu stärken, sich zu unterstützen, füreinander da zu sein, ist so, so toll. Und dann braucht man manchmal auch gar keine PartnerInnen. So. Deine Friends sind auch richtig toll. Ja.
0: Ey, also ein besseres Schlusswort hätten wir jetzt nicht hinbekommen können, glaube ich. Dann bedanke ich mich recht herzlich, dass ihr euch hier mit mir in eurer Heimatstadt getroffen habt.
2: Ja, danke dir, dass du hierher gekommen bist.
0: Ja, dafür nicht, ne? Ich bin ja dann quasi auch wie eine Touristin heute hier.
2: In der Kuha.
0: In der Kuha, das klingt auch irgendwie bescheuert, ne? Ob das alle so sagen, Kuha, wenn die in der Kuha sind. Also ich meine jetzt nicht nur außerhalb von Chemnitz. Naja, ist ja auch egal. Dann vielen Dank und bis bald.
2: Bis bald.
1: Bis bald. Danke, Katja.
2: Ciao. Tschüss.

0: Ja, das war das titelgebende Stück des Albums Love Language von Power Plush. Und wenn ihr jetzt Lust bekommen habt, Power Plush live zu sehen, dann habe ich gute Nachrichten, denn genau dieses Wochenende jetzt, ab dem 2.10. sind Power Plush auf Tour. Das Abschlusskonzert der Tour findet dann am 24.10. in Chemnitz statt. Also besorgt euch mal schnell Tickets und genau, und geht dahin zu Power Plush und unterstützt Musikerinnen, wenn sie live auftreten, kauft deren Platten und so weiter. Die nächste Band, die jetzt hier kommt, ist musikalisch was komplett anderes, aber ich freue mich mal wieder, was von denen zu hören. Ich wusste gar nicht, dass es die Band noch gibt. Dabei waren sie in den Nullerjahren mit einer meiner Lieblingsbands. Und ja, für euch jetzt hier Chicks on Speed mit Cookies. Und auch da wird es wohl bald.
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Ja, und das war schon Mrs. Pepsteins Welt für heute. Ich habe euch heute Aygül vorgestellt und Powerplush. 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Geht raus, findet tolle Musik, und wenn ihr noch mehr Hinweise für Konzerte oder neue Musik braucht, dann könnt ihr mir gerne auch auf Insta folgen. Da heiße ich Mrs. Pepsteins Welt, alles zusammengeschrieben. Oder ihr schickt mir eine Mail an briefkasten@mrspepstein.de. Wir hören uns wieder in 4 Wochen und zum Schluss gibt's für euch hier noch Twins in Color. Die Leipziger Band hat jüngst den Song Crown of Dust veröffentlicht. Ich liebe es. Kommt einfach am 9.10. ins Ilses Erika, wenn ihr die mal live sehen wollt.

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1: 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Die EU verschärft mit dem gemeinsamen europäischen Asylsystem GEAS ihre Immigrationspolitik inklusive Rückführung in selbsternannte sichere Drittstaaten. Peter Thiel plant mit Dialog oder Dialog wahrscheinlich in Dublin im August ein großes Treffen, ein großes eigentlich Geheimtreffen mit Männern aus US-Regierung, Tech-Bros und ich nehme auch an, europäischen Mitstreitern, während sein Startup Objection versucht, das letzte bisschen an freier Presse über KI und dann Gerichtsurteile zu minimieren oder auszuschalten und von der Politik in der Bundesrepublik ganz zu sprechen. I heard the news today, oh boy. Daher dieses Motto kommt natürlich von A Day in the Life, dem Schlusssong auf Sgt. Pepper von der Beatles und entstanden aus einer, sagen wir mal so, einer durch Substanzen angeregten Kompositionseinheit, sagen wir mal, von John Lennon und Paul McCartney, inhaltlich inspiriert aus der Ausgabe der Daily Mail vom 17. Januar 1967. Aber ich schnapp mir natürlich nur den, weil inhaltlich geht das dann woanders hin. Ich schnappe mir in erster Linie das Intro und lasse das auch in der Sendung immer mal wieder erklingen von verschiedenen Künstlern. The Fall, The Flaming Lips und viele andere. I heard the news today. Oh boy. Der erste Song war Festung Europa. Ist schon ein bisschen älter. Vom Brockdorf Klangorchester hier im Fiat Malta Remix. Das passt ja eigentlich auch. Und ich spiele nicht ausschließlich Songs zu politischen Themen, aber ein bisschen mehr als sonst. Hier ist ein Track, den ich besonders gerne mag. Ist auch schon älter. Refugee von Oyvar war. Hier im Matthew Herbert Remix.

Just Like Music. Marvin Gaye und Eric Sermon von EPMD. Das ist eigentlich so ein Überbleibsel von irgendeiner Studio-Session. Und das hat man irgendwann gefunden und daraus dann, ich glaube, mittlerweile mehrere Songs gebastelt. Just Like Music. Und Just Like Music kommt jetzt gleich nochmal, beziehungsweise ein Song von Knarf Röllem und der heißt What's That Music? Aber dazu vorher muss ich euch was erzählen. Letzte Woche war in der Nilhalle, if you know, then you know, eine Veranstaltung und da ging es um eine Lesung war das und da ging es um die beiden Bücher zu 50 Jahre Punk im Ventil Verlag veröffentlicht und da er so klein ist und kein Geld verdient, nenne ich, ist das jetzt keine Werbung. Einmal ist es Bored Teenagers, der eine Band, da geht es, da schreiben viele Musiker, Schreiberlinge und so weiter über jeweils einen Song, einen meist englischsprachigen Song, der für sie Punk ausmacht, ihr Erweckungsmoment war oder, was ich an dem Abend erwecken musste, auch ein Erschreckungsmoment war, wenn ich das mal so gerade berechnen nutzen darf. Und das, der zweite Band kam einen Monat später, Angriff auf Schlaraffenland, der Radierer-Song. Das andere war ja von den Adverts. Und da ging es dann um das gleiche Spiel, aber mit einem deutschsprachigen Song. Und ich durfte auch bei beiden mitmachen, war bei der Lesung aber eigentlich gar nicht eingeladen, bin natürlich trotzdem hin. Es war Annette, also Bärchen von Bärchen und die Milchbubis, Martin Simon von Der moderne Mann, Knarf Röllem natürlich und Delev Dietrichsen. Von den Zimmermännern und natürlich auch als Schreiberling da aktiv. Und die Veranstaltung lief halt so, und zwar im Prinzip jeder hat seinen Text vorgelesen und dann wurde das Video danach an die Wand geworfen. Und das hat richtig Spaß gemacht. Und das war dann so erfolgreich, dass Knarf gesagt hat, jetzt mache ich Quatsch und hatte mich dann gebeten, noch dazu zu kommen. Und das habe ich, okay, nennt es Eitelkeit. Auf jeden Fall habe ich mitgemacht und es hat Spaß gemacht, meine beiden Texte auch vorzutragen. Das eine ist Anarchy in the UK, der Song, der tatsächlich für mich ein Erweckungsmoment war, von den Pistols. Und das deutschsprachige war dann gewollt, hatte ich Kleenex, aber bekommen habe ich, weil das schon vergeben war, tatsächlich an Detlef, genommen habe ich mir dann die aus meiner Sicht beste Hamburger Punk-Single und davon gibt es nicht viel, Computerstart von Abwärts. Und wie gesagt, das lief dann auch noch und dann gab es auch Beispiele von schlechten Songs und wirklich, es gibt viele schlechte Songs im Punk. Also nicht nur schlechte Songs, sondern komplette Auseinandersetzungen. Ich sage nur Lustfinger, ganz schlimme Geschichte. So, jetzt habe ich euch den Mund wässrig, die Ohren, was sind denn Ohren, was hören wollen, keine Ahnung, gemacht. Und ist aber schon vorbei, ne? Aber am 30. September, das ist ein Sonntag, in der Locke, also über dem Pudel, gibt es diese Lesung auch nochmal. Ich glaube, ähnlicher Zusammensetzung kam doch jemand dazu. Macht euch einen Knoten, das ist da schon so. 20. September, Entschuldigung, Sonntag, also guckt nochmal, Sonntag, 20. in der Locke. Und es macht bestimmt Spaß. Ich werde meinen Teil dazu beitragen. Die anderen bestimmt auch. So, toller Abend, tolle Sache. Wie gesagt, das Leben ist ja nicht nur katastrophal. Und Musik und die Bedeutung und das Drumherum auch. Es geht ja nicht um 1, 2, 3, 4 forever. Das wäre ein bisschen wenig. Und darum Knarf Röllem hier als Knarf Röllem Trinity. What's that Music. Und am Anschluss ein Track, den ich glaube Martin Simon vorgetragen hat, und zwar von den Aeronauten, Freundin, aus meiner Sicht quasi das deutsche Äquivalent zu Billy Bragg's New England. I'm not looking for New England, I'm just looking for another girl. Hier möchte er einfach eine Freundin haben, trotz Aktivität und Nazi-Skins klatschen und. Also, ihr wusst, es war wirklich ein formidabler Abend und ihr habt die Chance, am 20. September da auch bei zu sein. Also, Knarf Röllems Trinity und danach die Aeronauten Freundin.

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1: Nach den Aeronauten habt ihr, das kennt ihr ja selbst, Hit Me With Your Rhythm Stick. Und Yuri, das hat er nette genommen und einen, ich finde, sehr, sehr super Text über den vermeintlichen Rhythm Stick, von dem er da spricht und was das für sie war. Ziemlich gut. Ja, ich glaube, na, ihr solltet euch, jetzt ist Schluss. Ich habe genug Werbung gemacht. Im Anschluss daran hatte ich, Moment, achso, Video von India Ree, einfach mal wiederentdeckt. Eine der vielen, vielen R&B-Künstlerinnen, so im New Soul-Bereich. Sie war immer so ein Tickchen mehr folky, hier aber in einem Remix, das die Olympic Runner sampled, Get This Thing Down, und das habe ich hinten dran gespielt, damit man mal so ein bisschen auch wieder Instrumental oder ja, in diesem Fall, oder Sampling Footer und die Originale hören kann. Und da bleiben wir bei und kommen trotzdem noch um die Ecke. Jetzt kommen die Honey Trippers. Das ist eigentlich Roy C., Produzent, wie heißt es schön, aus New York. Genau, hier in dem Buch von Tommy Zovic, Soul Voices, und den werde ich mir auch nochmal schnappen, habe ich glaube ich schon mal angekündigt, und mit dem mal ein Interview machen. Der hat eine Art Doktorarbeit gemacht über die Politik im Soul der 60er bis mit 70er und war damit auch im Teehaus und hat das da vorgetragen. Da habe ich kurz mit ihm gesprochen und gesagt, ich schicke ihm mal ein paar Fragen und er soll mir die Antworten schicken, damit ihr mal so eine Art Interview habt. Und da hat er sich ja eben nicht so akademisch, aber eben auch mit der ganzen tollen